0: Boden aufzuspüren, abzufangen und im Notfall auch abzuschießen. Auch die Landespolizei soll unterstützt werden. Die Sprengstoffdrohne in Leipzig war nur durch Zufall entdeckt worden. Seitdem sagen Experten und Politiker, wir müssen bei der Drohnenabwehr besser werden. Claudia Wächter, Nachrichtenredaktion.
1: Zum Sport. Florian Brem hat bei den Leichtathletik-Europameisterschaften in Birmingham über 5000 Meter Silber geholt. Der 25-Jährige musste sich nach einem packenden Schlussspurt nur dem Titelverteidiger Jakob Ingebrigtsen aus Norwegen geschlagen geben. Zuvor hatte Kugelstoß-Olympiasiegerin Yemisi Mabry mit Bronze die erste Medaille bei der EM für Deutschland gewonnen.
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1: Ich bin Dirk Zeitler. Kolumbiens Präsident de la Espriella hat nach dem schweren Erdbeben mit mindestens 111 Toten einen landesweiten Notstand ausgerufen. An erster Stelle stehe die Rettung der Menschen, die unter den Trümmern begraben sind, sagte der Staatschef.
2: Das Erdbeben ereignete sich im Westen des Landes. Nahe der Stadt Medellin lag das Epizentrum in einer Tiefe von rund 100 Kilometern, wie der geologische Dienst mitteilte. Das Beben war aber auch in vielen anderen Städten zu spüren. Videos in den sozialen Netzwerken zeigten zerstörte Gebäude und Menschen, die vor Panik auf die Straße liefen. Auch mehrere Flughäfen waren betroffen. Viele Nachbarländer haben ihre Hilfe angeboten. Auch dort war das Beben zu hören, wie in Venezuela, Ecuador und Panama. Es wird befürchtet, dass die Zahl der Opfer weiter steigt. Tine Klimach, Nachrichtenredaktion.
1: Nach der Führung in Teheran macht nun auch US-Präsident Trump Entschädigungszahlungen zur Bedingung für künftige Verhandlungen zur Beilegung des Konflikts mit dem Iran. Der Iran solle für alle Menschen zahlen, die in der Vergangenheit von iranischer Seite schwer verletzt oder getötet worden seien, schrieb Trump auf seiner Plattform Truth Social.
3: Es dauerte nicht lange, bis Trump auf die Forderung Teherans reagierte und exakt dasselbe forderte. Es sind politische Signale, die beide Kriegsparteien damit aussenden, die da lauten, wir weichen keinen Zentimeter. Für Trump kann das nach hinten losgehen, weil er einen Ausweg aus dem Krieg finden muss. Er wollte ihn eigentlich auf einige Wochen begrenzen, doch der Konflikt dauert nun schon länger als 5 Monate. Aus Washington, Anna Ringle.
1: Passagiere der Lufthansa müssen vorerst keine weiteren Streiks der Piloten fürchten. Die Gewerkschaft Vereinigung Cockpit gab in einem Rundschreiben an die Mitglieder bekannt, dass man sich mit dem Unternehmen auf ein umfassendes Schlichtungsverfahren geeinigt hat. Es geht dabei um offene Tariffragen in den Flugbetrieben Lufthansa, Lufthansa Cargo, Lufthansa Cityline und Eurowings. Zum Sport. Florian Bremm hat bei den Leichtathletik-Europameisterschaften in Birmingham über 5000 Meter Silber geholt. Der 25-Jährige musste sich nach einem packenden Schlusssport nur dem Titelverteidiger Jakob Ingebrigtsen aus Norwegen geschlagen geben. Zuvor hatte Kugelstoß-Olympiasiegerin Yemisi Mabray mit Bronze die erste Medaille bei der EM für Deutschland gewonnen.
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1: Ich bin Dirk Zeitler. Nach dem schwersten Erdbeben seit Jahrzehnten in Kolumbien ist das ganze Ausmaß der Katastrophe noch nicht absehbar. Rettungskräfte suchen in eingestürzten Gebäuden nach Überlebenden. Die Regierung des südamerikanischen Landes rief nach dem Beben mit mehr als 100 Toten den Notstand aus. Die Behörden befürchten, dass die Zahl der Todesopfer weiter steigen könnte. Zahlreiche Menschen werden noch unter Trümmern vermutet. Nach der Führung in Teheran macht nun auch US-Präsident Trump Entschädigungszahlen zur Bedingung für künftige Verhandlungen zur Beilegung des Konflikts mit dem Iran. Der Iran solle für alle Menschen zahlen, die in der Vergangenheit von iranischer Seite schwer verletzt oder getötet worden seien, schrieb Trump auf seiner Plattform Truth Social.
2: Es dauerte nicht lange, bis Trump auf die Forderung Teherans reagierte und exakt dasselbe forderte. Es sind politische Signale, die beide Kriegsparteien damit aussenden, die da lauten, wir weichen keinen Zentimeter. Für Trump kann das nach hinten losgehen, weil er einen Ausweg aus dem Krieg finden muss. Er wollte ihn eigentlich auf einige Wochen begrenzen, doch der Konflikt dauert nun schon länger als 5 Monate. Aus Washington, Anna Ringle.
1: Nach der Entdeckung einer Sprengstoffdrohne am Flughafen Leipzig-Halle soll die neue Drohnenabwehreinheit der Bundespolizei nun deutlich größer werden als bisher geplant. Die Einheit soll auf 300 Kräfte anwachsen, sagte eine Sprecherin des Innenministeriums.
3: Vor allem müssen die Spezialkräfte bei Drohnenalarm natürlich schnell vor Ort sein. Deshalb sollen die Abwehrzentren nun verdoppelt werden auf insgesamt 8. Deren Aufgabe ist es, Drohnen aufzuspüren, abzufangen und im Notfall auch abzuschießen. Auch die Landespolizei soll unterstützt werden. Die Sprengstoffdrohne in Leipzig war nur durch Zufall entdeckt worden. Seitdem sagen Experten und Politiker, wir müssen bei der Drohnenabwehr besser werden. Claudia Wächter, Nachrichtenredaktion.
1: Passagiere der Lufthansa müssen vorerst keine weiteren Streiks der Piloten fürchten. Die Gewerkschaft Vereinigung Cockpit gab bekannt, dass man sich mit dem Unternehmen auf ein umfassendes Schlichtungsverfahren geeinigt hat. Es geht dabei um offene Tariffragen in den Flugbetrieben Lufthansa, Lufthansa Cargo, Lufthansa Cityline und Eurowings.
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1: Ich bin Dirk Zeitler. Nach dem schwersten Erdbeben seit Jahrzehnten in Kolumbien ist das ganze Ausmaß der Katastrophe noch nicht absehbar. Rettungskräfte suchen in eingestürzten Gebäuden nach Überlebenden. Die Regierung des südamerikanischen Landes rief nach dem Beben mit mehr als 100 Toten den Notstand aus.
2: Das Erdbeben ereignete sich im Westen des Landes. Nahe der Stadt Medellin lag das Epizentrum in einer Tiefe von rund 100 Kilometern, wie der geologische Dienst mitteilte. Das Beben war aber auch in vielen anderen Städten zu spüren. Videos in den sozialen Netzwerken zeigten zerstörte Gebäude und Menschen, die vor Panik auf die Straße liefen. Auch mehrere Flughäfen waren betroffen. Viele Nachbarländer haben ihre Hilfe angeboten. Auch dort war das Beben zu hören, wie in Venezuela, Ecuador und Panama. Es wird befürchtet, dass die Zahl der Opfer weiter steigt. Tine Klimach, Nachrichtenredaktion.
1: Übergriffe gegen Mitarbeiter der Deutschen Bahn im Regionalverkehr haben zugenommen. In der ersten Hälfte dieses Jahres kam es zu rund 990 Vorfällen, 14% mehr im Vergleich zum Vorjahreszeitraum, sagt der Konzern. Meist ging es um einfache Körperverletzungen wie Schubsen, Greifen und Bespucken. Zu schweren Körperverletzungen kam es bei 22 Mitarbeitern. Nach der Führung in Teheran macht nun auch US-Präsident Trump Entschädigungszahlungen zur Bedingung für künftige Verhandlungen zur Beilegung des Konflikts mit dem Iran. Der Iran solle für alle Menschen zahlen, die in der Vergangenheit von iranischer Seite schwer verletzt oder getötet worden seien, schrieb Trump auf seiner Plattform Truth Social.
3: Es dauerte nicht lange, bis Trump auf die Forderung Teherans reagierte und exakt dasselbe forderte. Es sind politische Signale, die beide Kriegsparteien damit aussenden, die da lauten, wir weichen keinen Zentimeter. Für Trump kann das nach hinten losgehen, weil er einen Ausweg aus dem Krieg finden muss. Er wollte ihn eigentlich auf einige Wochen begrenzen, doch der Konflikt dauert nun schon länger als 5 Monate. Aus Washington, Anna Ringle.
1: Passagiere der Lufthansa müssen vorerst keine weiteren Streiks der Piloten fürchten. Die Gewerkschaft Vereinigung Cockpit gab bekannt, dass man sich mit dem Unternehmen auf ein umfassendes Schlichtungsverfahren geeinigt hat. Es geht dabei um offene Tariffragen in den Flugbetrieben Lufthansa, Lufthansa Cargo, Lufthansa Cityline und Eurowings.
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1: 11. August 1997. Will Smith steigt mit Man in Black in die Charts ein. Der Song gehört zum gleichnamigen Film. Im Song singt Will Smith über das, was die Men in Black in diesem Film so alles können und anstehen. Der Film gewinnt sogar einen Oscar. Der Song samplet den Titel Forget Me Nots von Patrice Rushen. Den Beat behält Will Smith bei. Der Text wird umgeändert, eben passend auf die Men in Black. Der Song ist sehr erfolgreich. Er wird in der Schweiz, den USA und in Deutschland zur Nummer 1 der Singlecharts. In Deutschland kann er sich 25 Wochen in den Hitlisten halten. Man in Black gewinnt 1998 sogar einen Grammy. Und den kann sich Will Smith auf die Fahne schreiben, denn der Award geht an die beste Rap-Solo-Performance. Doch ganz egal, ob mit oder ohne Preise, der Song Man in Black ist einfach eine richtig gute Kultnummer.

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2: 16 Grad in Braubach, 16 Grad in Bendorf und in Koblenz. Hier in der Goldgrube sind es auch aktuell 16 Grad. Ja, wir starten in die frischen frühen Stunden. Heute auch wieder kein Regen in Sicht. Der Tag bleibt heute sonnig und trocken mit 29 Grad in der Spitze und kaum bis keine Wolken am Himmel. Am Nachmittag wird es dann noch etwas windiger. 14 Sonnenstunden erwarten uns heute über den Tag verteilt.
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3: Ich bin Katrin Müller. Nach dem schwersten Erdbeben seit Jahrzehnten in Kolumbien mit mehr als 100 Toten ist das ganze Ausmaß der Katastrophe noch nicht absehbar. Rettungskräfte suchten in eingestürzten Gebäuden nach Überlebenden. Die Regierung des südamerikanischen Landes rief einen landesweiten Notstand aus.
4: Besonders schwer getroffen sind Städte im Westen Kolumbiens. In Pereira und Cali sind zahlreiche Gebäude eingestürzt. Nun suchen Rettungskräfte und Anwohner in den Trümmern nach Überlebenden. Beschädigt wurden auch Krankenhäuser und Schulen. Mehrere Flughäfen sind zudem vorerst geschlossen. Das jetzt schon bekannte große Ausmaß der Schäden, es überrascht ein wenig, ereignete sich das Beben doch in einer Tiefe von etwa 100 Kilometern. Trotzdem waren die Erschütterungen bis in die Hauptstadt Bogotá zu spüren. Auch dort berichteten Bewohner von schwankenden Gebäuden. Aus Rio de Janeiro, Philipp Znider.
3: Für US-Präsident Trump scheint das Ringen um eine Öffnung der Straße von Hormuz weitgehend beendet zu sein. Nach einer Minenräumung sei die Meerenge für Schiffe wieder befahrbar und werde zu 100% von den USA kontrolliert, sagte Trump im Weißen Haus. Darüber hinaus verlangte er Entschädigungszahlungen von der Führung in Teheran. Wegen des anhaltenden Niedrigwassers am Rhein und anderen Flüssen wollen nun auch Baden-Württemberg, Bayern und Mecklenburg-Vorpommern das Sonn- und Feiertagsfahrverbot für Lkw aussetzen. Das ist nur eine Maßnahme, was weiterhelfen kann, um die Transportprobleme zu lösen. Darüber will Verkehrsminister Steffen Bilger morgen mit den Ländern sprechen.
5: Es hatten schon einige andere Bundesländer das Lkw-Fahrverbot am vergangenen Wochenende vorübergehend gelockert. Ob das was bringt? Für eine erste Bilanz ist es noch zu früh, sagen die Verantwortlichen. Nach Einschätzung des Logistikverbands BGL wird es nicht viel bringen. Es fehlen seit Jahren 100.000 Fahrer in Deutschland. Der Rest muss auch seine Ruhezeiten einhalten. Und der Bundesverband der deutschen Binnenschifffahrt rechnet damit, dass bei weiter sinkenden Wasserständen keine durchgehende Schifffahrt mehr auf dem Rhein stattfindet. Aus Berlin, Tine Klimach.
3: Passagiere der Lufthansa müssen vorerst keine weiteren Streiks der Piloten fürchten. Die Gewerkschaft Vereinigung Cockpit gab in einem Rundschreiben an die Mitglieder bekannt, dass man sich mit dem Unternehmen auf ein umfassendes Schlichtungsverfahren geeinigt hat. Es geht dabei um offene Tariffragen in den Flugbetrieben Lufthansa, Lufthansa Cargo, Lufthansa Cityline und Eurowings.
0: Und jetzt noch mehr Informationen aus unserer Region.
6: Mit Max Seemann, guten Morgen. In Neuwied-Feldkirchen hat am Sonntagabend ein 20 Meter langer Holzstapel gebrannt. Das Feuer drohte auf ein angrenzendes Waldstück überzugreifen. Rund 120 Einsatzkräfte waren in Hüllenberg im Einsatz. Weil es vor Ort keine direkte Wasserquelle gab, wurde das Löschwasser mit Tanklöschfahrzeugen im Pendelverkehr zur Einsatzstelle gebracht. Unterstützung kam dabei auch von Feuerwehren aus der Umgebung und von zwei Landwirten. Die Flammen und eine starke Rauchsäule waren zeitweise bis auf die gegenüberliegende Rheinseite zu sehen. Gegen 23 Uhr war der Brand unter Kontrolle. Ein Übergreifen auf den Wald konnte verhindert werden. Verletzt wurde nach bisherigen Angaben niemand. Außerdem in den Regionalnachrichten um halb. Das Statistische Landesamt in Bad Ems blickt auf die Entwicklung des Bildungssystems zurück. Und auf der Koblenzer Kartause gibt es weiterhin einen zusätzlichen Shuttleverkehr.
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2: 6:04 schauen wir auf die Straßen. Und zwar eine Gefahrenmeldung auf der A48 Koblenz Richtung Dernbach im Bereich Dreieck Dernbach. Hier steht ein defektes Fahrzeug. Ansonsten sind die Straßen frei. Kommt gut durch.
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2: Blitze haben wir aktuell keine Radarkontrollen, sind aber angekündigt heute von der Stadt Koblenz. Für die Stadtteile Kartause, Oberwerth-Lützel, Niederberg, Metternich, Gülz und Asterstein. Also, falls ihr einen entdeckt habt oder Staus, andere Verkehrsbehinderung melden wollt, einfach anrufen oder eine WhatsApp senden an die 0261 98 8 20 99. Vielen Dank.
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2: Einen schönen guten Morgen aus dem Studio hier am Friedrich-Ebert-Ring. Und wenn wir so aus dem Fenster schauen, es ist noch ziemlich dunkel draußen, aber die Sonne, die lässt nicht lange auf sich warten. Heute erwartet uns mal wieder ein sehr warmer Tag. Da genießen wir doch die frischen Morgenstunden. Und das am besten mit unserem Supermix. Es geht weiter mit Harry Styles und American Girls. Mein Name ist Alla Schenz und ich wünsche einen guten Start in den Dienstagmorgen.
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1: Meterhohe Aktenstapel, dunkle Räume, verstaubte Schränke. So stellt man sich ein Archiv vor. Die Realität auf der Koblenzer Kartause sieht anders aus. Dort lagert das Bundesarchiv gut sortiert die Geschichte Deutschlands. Und die hat ihren Preis in Regalmetern gemessen. Unsere heutige Koblenz-Zahl des Tages lautet deshalb 80. Diese repräsentiert die 80 laufenden Kilometer Schriftgut, die allein hier in Koblenz aufbewahrt werden. Insgesamt kommt das Bundesarchiv auf rund 540 Aktenkilometer, verteilt auf 23 Standorte in ganz Deutschland. Der Hauptsitz ist und bleibt Koblenz. Was steckt in diesen 80 Kilometern? Akten der Bundesverwaltung, Unterlagen aus der DDR, den Besatzungszonen und dem Deutschen Reich. Dazu rund 20 Millionen Bilder und fast 69.000 Tondokumente. Nicht umsonst nennt man das Bundesarchiv das Gedächtnis der Gesellschaft. Gegründet wurde es 1952 zunächst im Gebäude des ehemaligen preußischen Regierungspräsidenten, später in einem Hochhaus in der Innenstadt, seit 1986 dann auf der Kartause. Doch das Gedächtnis hat ein Problem. Es wird immer voller. Das Bundesarchiv platzt inzwischen aus allen Nähten. Denn jedes Jahr liefern Kanzleramt und Ministerien neue Papiersätze, mehrere Kilometer an Akten, die irgendwo untergebracht werden müssen. Und die Digitalisierung klingt nach einer einfachen Lösung, ist es aber nicht. Laut Bundesarchivpräsident Michael Hollmann würde die vollständige Digitalisierung des Bestands unter heutigen Bedingungen über 150 Jahre dauern. Das ist dann wohl ein Projekt für die nächsten Generationen. Wer selbst in der Geschichte stöbern möchte oder zur eigenen Familiengeschichte oder zu den Stasi-Akten, kann das heute auch online tun. Auf der Internetseite des Bundesarchivs findet ihr alle Informationen für eigenständige Recherchen. Und wer lieber persönlich vorbeischaut, das Archiv veranstaltet regelmäßig Ausstellungen, Führungen und Vorträge.
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2: 16 Grad in Dieblich, 16 Grad in Lahnstein und in Koblenz-Kesselheim haben wir auch aktuell 16 Grad gemessen. Und heute starten wir frisch in die frühen Stunden und es wird heute auch kein Regen in Sicht sein. Der Tag bleibt heute sonnig und trocken mit 29 Grad in der Spitze und kaum bis gar keine Wolken sind am Himmel zu sehen. Am Nachmittag wird es dann eher etwas windiger. Insgesamt sind es 14 Sonnenstunden über den Tag verteilt.
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3: Im Studio Max Dehmann einen schönen guten Morgen. In Neuwied-Feldkirchen hat am Sonntagabend ein 20 Meter langer Holzstapel gebrannt. Das Feuer drohte auf ein angrenzendes Waldstück überzugreifen. Rund 120 Einsatzkräfte waren in Hüllenberg im Einsatz. Weil es vor Ort keine direkte Wasserquelle gab, wurde das Löschwasser mit Tanklöschfahrzeugen im Pendelverkehr zur Einsatzstelle gebracht. Unterstützung kam dabei auch von Feuerwehren aus der Umgebung und von zwei Landwirten. Die Flammen und eine starke Rauchsäule waren zeitweise bis auf die gegenüberliegende Rheinseite zu sehen. Gegen 23 Uhr war der Brand unter Kontrolle. Ein Übergreifen auf den Wald konnte verhindert werden. Verletzt wurde nach bisherigen Angaben niemand. Das Statistische Landesamt in Bad Ems blickt zum 80. Geburtstag von Rheinland-Pfalz auf die Entwicklung des Bildungssystems zurück. Dafür wurden historische Bildungsdaten aus fast 8 Jahrzehnten im neuen Datenangebot MATS veröffentlicht. Die Zahlen zeigen, dass die Zahl der Studierenden deutlich gestiegen ist. Waren es 1946 rund 4.600 Studierende, sind es heute etwa 110.000. Gleichzeitig gibt es im Handwerk deutlich weniger Nachwuchskräfte als früher. Auch die Zahl der Menschen mit BAföG-Förderung ist seit den 1980er Jahren stark zurückgegangen. Die Daten zeigen außerdem Veränderungen bei Schulen, Weiterbildung und der Rolle von Frauen im Studium. Das Statistische Landesamt ermöglicht damit einen Überblick über die Entwicklung der Bildungslandschaft in Rheinland-Pfalz. Auf der Koblenzer Kartause gibt es weiterhin einen zusätzlichen Shuttleverkehr, der CoWeb. Die Kleinbusse fahren im Bereich der Straßensperrung am Spitzberg und sind auf die Linien 2 und 12 abgestimmt. Der barrierefreie Shuttle ist montags bis freitags von 9 bis 15 Uhr unterwegs. Er verbindet die betroffenen Wohngebiete mit dem regulären Busverkehr. Das Angebot soll vor allem älteren Menschen, Schulkindern und Personen mit eingeschränkter Mobilität kürzere Wege ermöglichen. Der normale Fahrschein von der Koblenzer Innenstadt auf die Kartause gilt auch für den Shuttle. Angefahren werden unter anderem die Haltestellen Pionierhöhe am Falkenhorst, Löwentor und Kuckucksweg. Damit stehen den Bewohnern der Kartause trotz der Sperrung eine zusätzliche Verbindung zur Verfügung. Der nächste Lahnsteiner Treff steht am Freitag ganz im Zeichen Italiens. Von 18 bis 22 Uhr laden das Theater Lahnstein und der Partnerschaftskreis Lahnstein-Montesilvano zu einem italienischen Abend auf den Theaterhof ein. Anlass ist das 10-jährige Bestehen des Partnerschaftskreises, der über die Städtepartnerschaft mit Montesilvano informiert. Besucher können sich auf italienische Spezialitäten, Getränke und ein sommerliches Rahmenprogramm freuen. Die Veranstaltung ist Teil der Initiative Schöner Leben bis zur Buga 2029. Der Eintritt ist frei.
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2: Wir haben kurz nach 6:30. Wir schauen auf die Straße und da gibt es eine Gefahrenmeldung auf der A48 Koblenz Richtung Dernbach im Bereich Dreieck Dernbach. Gefahr durch ein defektes Fahrzeug. Ansonsten sind die Straßen frei. Kommt gut an.
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2: Blitzer haben wir aktuell noch keine, aber Radarkontrollen sind angekündigt. Heute für die Kartause, Oberwerth, Lützel, Niederberg, Metternich, Güls und Asterstein. Also, falls ihr irgendwo was gesehen habt, Staus oder Blitzer melden wollt, einfach die Antenne Koblenz Hotline wählen oder eine WhatsApp senden an die 0261 988 2099. Vielen Dank.
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2: Einen schönen guten Morgen an diesem Dienstag. Kurz nach 6:30 haben wir es und wir starten gemeinsam in den Dienstag rein mit 3 Hits am Stück. Ihr hört jetzt gleich Heroes und Picture This mit Heart Overhead, Third Eye Blind mit Sammy Charmed Life und Sombre macht im Anfang mit Homewrecker. Mein Name ist Ala Schenz und ich wünsche euch einen guten Start.
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1: Mit Lisa Tauchen, hallo. Stöbern, entdecken und vielleicht das ein oder andere Schnäppchen finden? Das geht beim traditionellen Laurentius-Krammarkt in Mayen. Heute verwandelt sich die Innenstadt von 9 bis 18 Uhr in einen bunten Marktplatz mit vielen verschiedenen Ständen. Händler bieten unter anderem Kleidung, Haushaltswaren, Schmuck und Gewürze an. Der Marktbesuch lässt sich wunderbar mit einem Bummel durch die Geschäfte oder einer gemütlichen Pause in den Cafés und Restaurants verbinden. Wessen Hobby es also ist, Schnäppchen zu suchen, sollte auf jeden Fall vorbeischauen. 3 Tage Musik, gute Stimmung und jede Menge Festival-Flair, das bietet das Lacho-Festival mitten im August in Koblenz. Von Donnerstag bis Samstag zieht das kostenlose Musikfestival erstmals auf den Zentralplatz und bringt die regionale Subkultur mitten in die Innenstadt. Los geht's am Donnerstag mit einer Punker-Karaoke, bevor an den folgenden Tagen 13 Bands aus Koblenz und der Region auf der Bühne stehen. Dazu gibt's Infostände von Vereinen und Initiativen sowie Essen und Getränke für den kleinen und den großen Hunger. Der Eintritt ist an allen Tagen frei. Einfach vorbeikommen, Musik entdecken und den Sommer in Koblenz genießen. Junge Talente aus aller Welt, besondere Konzerte und jede Menge musikalische Begegnungen? Das bieten die Musiktage am Rhein in Neuwied-Engers. Am Samstag treffen sich rund 60 junge Musiker in der Landesmusikakademie, um gemeinsam Kammermusik zu bearbeiten. Unterstützt werden sie dabei von international erfahrenen Dozenten. Bis zum 27. August gibt es zahlreiche Konzerte in Engers, Koblenz, Neuwied, Andernach und Bendorf. Besucher können sich auf stimmungsvolle Abendkonzerte und Mittagskonzerte im Schloss Engers freuen. Der Eintritt ist bei allen Veranstaltungen frei, also einfach vorbeikommen und Musik genießen. Und bei allem wünschen wir euch natürlich auch wie immer viel Spaß.
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4: 16 Grad in Kopern-Gondorf, 16 Grad in Hillscheid und in Koblenz-Gülz haben wir auch 16 Grad gemessen. Und wir starten noch recht früh in die frühen Stunden und recht frisch in die frühen Stunden. Und es ist heute auch wieder kein Regen in Sicht. Der Tag bleibt heute sonnig, trocken mit 29 Grad in der Spitze. Kaum bis keine Wolken sind heute am Himmel zu sehen. Und am Nachmittag gesellt sich noch ein Wind dazu. 14 Sonnenstunden haben wir heute über den Tag verteilt.
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5: Ich bin Katrin Müller. In den Tarifkonflikt zwischen der Lufthansa und ihren Piloten ist Bewegung gekommen. Beide Seiten haben sich auf ein umfassendes Verfahren zur Schlichtung geeinigt. Darüber informierte die Gewerkschaft Vereinigung Cockpit ihre Mitglieder in einem Rundschreiben.
6: Die gute Nachricht für Lufthansa-Passagiere ist, weitere Streiks wird es vorerst nicht geben. Bei den Gesprächen mit einem Mediator geht es vor allem um die Gehälter und die Altersversorgung der Piloten von Lufthansa, Lufthansa Cityline, Eurowings und der Frachttochter Lufthansa Cargo. Ein weiterer Streitpunkt ist, dass der Vorstand Flugzeuge und Crews in Unternehmen verlagern will, in denen schlechtere Tarifbedingungen gelten. Deshalb hatte die Gewerkschaft Vereinigung Cockpit ihre Mitglieder in diesem Jahr schon an 7 Tagen zum Streik aufgerufen. Diana Kramer, Nachrichtenredaktion.
5: Nach dem schwersten Erdbeben seit Jahrzehnten in Kolumbien ist das ganze Ausmaß der Katastrophe noch nicht absehbar. Rettungskräfte suchen in eingestürzten Gebäuden nach Überlebenden. Die Regierung des südamerikanischen Landes rief den Notstand aus. Bei dem Beben der Stärke 7,4 kamen mehr als 110 Menschen ums Leben. Nach der Führung in Teheran macht nun auch US-Präsident Trump Entschädigungszahlungen zur Bedingung für künftige Verhandlungen zur Beilegung des Konflikts mit dem Iran. Der Iran solle für alle Menschen zahlen, die in der Vergangenheit von iranischer Seite schwer verletzt oder getötet worden seien, schrieb Trump auf seiner Plattform Truth Social.
7: Es dauerte nicht lange, bis Trump auf die Forderung Teherans reagierte und exakt dasselbe forderte. Es sind politische Signale, die beide Kriegsparteien damit aussenden, die da lauten, wir weichen keinen Zentimeter. Für Trump kann das nach hinten losgehen, weil er einen Ausweg aus dem Krieg finden muss. Er wollte ihn eigentlich auf einige Wochen begrenzen, doch der Konflikt dauert nun schon länger als 5 Monate. Aus Washington, Anna Ringle.
5: Der Wechsel hin zur Elektromobilität nimmt Fahrt auf. Das zeigt eine Auswertung der Versicherung Hook Coburg. Von allen Privatkunden, die im zweiten Quartal ihr bei der Hook versichertes Auto wechselten, stieg fast jeder Achte von einem Auto mit Verbrennungsmotor auf einen reinen Stromer um. Das sind doppelt so viele wie im Gesamtjahr 2025 und der mit Abstand höchste Quartalswert seit Einführung der Erhebung Anfang 2020.
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8: Mit Max Demann, guten Morgen. Vor dem Landgericht Koblenz beginnt heute ein Prozess gegen mehrere Männer im Alter von 35 bis 64 Jahren. Die Staatsanwaltschaft wirft ihnen vor, gemeinsam gegen das Vereinsgesetz verstoßen zu haben. Konkret sollen die Angeklagten eine zuvor verbotene Vereinigung unter einem anderen Namen weitergeführt und deren organisatorischen Zusammenhalt aufrechterhalten haben. Außerdem sollen sie verbotene Kennzeichen der Vereinigung öffentlich verwendet oder verbreitet haben. Die Vorwürfe beziehen sich unter anderem auf Orte in Asbach, Hennef und Horhausen. Den Angeklagten drohen bei einer Verurteilung Geldstrafen oder bis zu 1 Jahr Freiheitsstrafe. Außerdem in den Regionalnachrichten um halb auf den Friedhöfen in Sinzig kommt es derzeit wiederholt zu Schäden an einzelnen Gräbern. Und in Neuwied lernen in diesem Sommer 60 Kinder kostenlos schwimmen.
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4: Kurz nach 7, wir schauen auf die Straße. Da haben wir eine Gefahrenmeldung auf der A48 Koblenz Richtung Dernbach im Bereich des Dreieck Dernbach. Hier steht ein defektes Fahrzeug, ansonsten sind die Straßen noch frei. Gute Fahrt.
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4: blitzt in Engers am Wasserturm. Hier ist Tempo 30 erlaubt. Und wenn ihr sonst noch irgendwo was gesehen habt, Staus oder Blitzer melden wollt, einfach Hörer in die Hand nehmen, hier bei uns anrufen oder eine WhatsApp senden an die 0261 98 820 99. Vielen Dank und kommt gut durch.
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4: Ja, jetzt am Wochenende wurde in Braubach gleich doppelt gefeiert. Die Stadt beginnt das 750-jährige Jubiläum ihrer Stadtrechte und gleichzeitig stand mit Rhein in Flammen ein weiteres großes Fest auf dem Programm. Auch wir waren mit unserer Antenne Koblenz Sommertour vor Ort und haben dort berichtet. Mehr dazu gleich nach zwei Hits. Es geht hier weiter mit Connor Skinner und Find You. Mein Name ist Alla Schenz und ich wünsche einen guten Start in den Dienstagmorgen.
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0: 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Und gleich hört ihr noch Tom Gregory mit Never Look Back. Am vergangenen Samstag wurde im Braubach gleich doppelt gefeiert, denn die Stadt beginnt das 750-jährige Jubiläum ihrer Stadtrechte und gleichzeitig stand mit reinen Flammen ein weiteres großes Fest auf dem Programm. Auch wir waren mit Antenne Koblenz und der Sommertour vor Ort und haben bei sommerlichen Temperaturen für Stimmung gesorgt. In den Rheinanlagen hat sich meine Kollegin Gima Ebelhäuser mit Elvira Rogge, der Leiterin der Touristinformation Braubach, über das besondere Festwochenende unterhalten.
1: Antenne Koblenz, der Supermix. Frau Rogge, wie hat sich denn das Jahr 2026, Ihr Jubiläumsjahr, 750 Jahre Stadtrechte Braubach, bis jetzt auf den Tourismus bemerkbar gemacht?
2: Das Stadtrechtejubiläum ist natürlich in erster Linie auch ein Fest für die Bürgerinnen und Bürger, aber wir haben ja über das ganze Jahr verschiedene Veranstaltungen und natürlich jetzt gerade das Festwochenende, das auch Gäste aus nah und fern nach Braubach zieht. Das soll ja auch sein, also es soll jetzt nicht nur für die Einheimischen, sondern wir möchten natürlich auch viele Gäste hier empfangen und ich denke, das haben wir mit dem abwechslungsreichen Programm auch erreicht.
1: Wunderbar, Sie sagen es selber, die Braubacher Bürger, die kennen hier die tollen Ecken und die Angebote. Was erwartet denn Touristen, die nach Braubach kommen?
2: Ja, Braubach ist natürlich bekannt durch die Marxburg. Wir stehen ja hier am Fuße der Marxburg, sehr bekanntes Besucherziel. Und Braubach hat aber nicht nur die Marxburg. Wir haben eine sehr schöne Altstadt mit vielen Fachwerkhäusern, engen Gassen, so romantisch, wie man sich das vorstellt.
1: Das klingt spannend, das klingt richtig super. Was bleibt denn nach dem Festwochenende?
2: Natürlich schauen wir alle auf die Buga 2029. Das ist ja nicht mehr so lange hin und da arbeiten wir jetzt schon dran. Wir haben ja auch hier in Braubach alleine 4 Welterbegärten, die wir dann auch dann bespielen. Und wir sind zwar kein Hauptspielort, aber ich denke, durch solche Feste schon mal so ein bisschen im Gespräch ist oder auch bei den Leuten so ein bisschen bekannt wird, ist das schon eine gute Sache.
0: Ein Wochenende also, das Geschichte, Musik und Gemeinschaft miteinander verbunden hat. Was die Feierlichkeiten für die Menschen in Braubach und die Besucher bedeutet haben, hört ihr gleich hier in einer halben Stunde.

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2: 17 Grad in Mülheim-Kärlich, 17 Grad in Nassau und in Koblenz-Neuendorf. Auch hier haben wir aktuell 17 Grad gemessen. Und wir starten in die frischen, frühen Stunden. Jetzt habt ihr auf jeden Fall nochmal die Gelegenheit, durchzuatmen und durchzulüften. Der Tag bleibt auch heute sonnig und trocken mit 29 Grad in der Spitze und kaum bis keine Wolken am Himmel. Am Nachmittag wird es dann auch noch etwas windiger, heute mit 14 Sonnenstunden über den Tag verteilt.
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3: Im Studio Max Dehmann, einen schönen guten Morgen. Vor dem Landgericht Koblenz beginnt heute ein Prozess gegen mehrere Männer im Alter von 35 bis 64 Jahren. Die Staatsanwaltschaft wirft ihnen vor, gemeinsam gegen das Vereinsgesetz verstoßen zu haben. Konkret sollen die Angeklagten eine zuvor verbotene Vereinigung unter einem anderen Namen weitergeführt und deren organisatorischen Zusammenhalt aufrechterhalten haben. Außerdem sollen sie verbotene Kennzeichen der Vereinigung öffentlich verwendet oder verbreitet haben. Die Vorwürfe beziehen sich unter anderem auf Orte in Asbach, Hennef und Horhausen. Den Angeklagten drohen bei einer Verurteilung Geldstrafen oder bis zu ein Jahr Freiheitsstrafe. Auf den Friedhöfen der Stadt Sinzig kommt es derzeit wiederholt zu Schäden an einzelnen Gräbern. Nach aktuellem Kenntnisstand werden diese vermutlich von Dachsen verursacht. Die Tiere wühlen auf der Suche nach Nahrung Grabflächen um und können dabei Bepflanzungen, Grabschmuck und Grabanlagen beschädigen. Die Stadt bittet darum, die Tiere nicht zu füttern und auffällige Schäden oder mögliche Dachsbaue der Friedhofsverwaltung zu melden. Außerdem sollen Besucher keine eigenen Maßnahmen gegen die Tiere ergreifen. Als Wildtiere dürfen Dachse nur von zuständigen und befugten Stellen gefangen, vertrieben oder vergrämt werden. Die Friedhofsverwaltung steht mit den zuständigen Stellen in Kontakt und sucht nach einer geeigneten Lösung. In Neuwied lernen in diesem Sommer 60 Kinder kostenlos schwimmen. Möglich macht das Projekt Sicher im Wasser, das bereits zum dritten Mal stattfindet. Unterstützt wird es unter anderem vom Kinder- und Jugendbüro sowie von der Neuwieder Bürgerstiftung. Die Kinder zwischen 6 und 11 Jahren nehmen an zweiwöchigen Schwimmkursen im Familienfreibad Oberbiber teil. Zu Beginn konnten von den 60 Kindern nur 6 bereits schwimmen. Nach den Kursen schaffen erfahrungsgemäß etwa 10 bis 15 Kinder die Seepferdchenprüfung. Ziel ist neben der Sicherheit im Wasser auch mehr Chancengleichheit, denn gerade Kinder aus Familien mit weniger Möglichkeiten sollen Zugang zu Schwimmkursen bekommen. Die Neuwieder Bürgerstiftung öffnet dafür das Freibad außerhalb der regulären Zeiten und stellt auch das nötige Personal. Das Netzwerk Teilhabe für Koblenz und den Landkreis Main-Koblenz feiert sein einjähriges Bestehen. Seit der Gründung bringt das Netzwerk Menschen mit und ohne Behinderung zusammen und fördert den Austausch in der Region. Inzwischen gehören mehr als 100 Mitglieder aus Vereinen, Einrichtungen und der Bevölkerung dazu. Zum Geburtstag finden noch bis 22. August die Wochen der Inklusion statt. Dort informieren Mitglieder über ihre Arbeit und geben Tipps zur Unterstützung und Teilhabe im Alltag. Besucher können außerdem bei Aktionen wie einem Rollstuhlparcours oder Kreativangeboten mitmachen.
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2: Kurz nach 7:30, wir schauen auf die Straße. Da haben wir eine Gefahrenmeldung auf der A48 Koblenz Richtung Dernbach im Bereich Dreieck Dernbach. Gefahr durch ein defektes Fahrzeug, ansonsten sind die Straßen frei. Kommt gut an.
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2: Ein Blitzer steht in Engers am Wasserturm, hier ist Tempo 30 und ein Caddy blitzt in der Altstadt hier in Koblenz am Peter-Altmaier-Uferhöhe des Busparkplatz Richtung Deutsches Eck, hier ist auch Tempo 30. Und wenn ihr sonst was gesehen habt, Staus, auch Blitzer melden wollt, dann einfach hier anrufen oder eine WhatsApp senden an die 0261 988 2099. Vielen Dank und kommt gut durch.
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2: Ja, auf jeden Fall. Am Wochenende wurde richtig gut gefeiert. Bei bestem Sommerwetter hat Braubach am vergangenen Wochenende 750 Jahre Stadtrichte gefeiert. Gemeinsam mit Rheinem Flammen und unserer Antenne Koblenz Sommertour. Und am Samstag haben wir natürlich zum Treffpunkt Musik dabei gehabt. Kultur- und Feierfans sind auch auf ihre Kosten gekommen. Und meine Kollegin Gima Ebelhäuser war natürlich auch vor Ort. Und was sie zu berichten hat, hört ihr gleich nach zwei Hits. Es geht weiter mit Olivia Rodrigo und Drop Dead. Mein Name ist Ala Schenz und ich wünsche einen guten Start in den Dienstagmorgen.
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0: Lenz der Supermix und gleich hört ihr noch Isaac mit Paperplane. Und bei bestem Sommerwetter hat Braubach am vergangenen Wochenende 750 Jahre Stadtrechte gefeiert. Gemeinsam mit Rhein in Flammen und unserer Antenne Koblenz Sommertour wurde der Samstag zum Treffpunkt für Musik, Kultur und Feuerfans. Meine Kollegin Gima Ebelhäuser war auch vor Ort unterwegs und hat die Besucher einmal gefragt, was ihnen das Jubiläum bedeutet.
1: Antenne Koblenz, der Supermix. Wir sind in den Rheinanlagen von Braubach und es gibt natürlich auch schon Besucher hier. Es wird im Laufe des Tages mehr, aber wir haben schon Besucher. Was hat euch denn nach Braubach verschlagen heute?
2: Also die Schwester meiner Freundin hat hier einen Stand. Ein paar Freunde von uns kommen auch aus Braubach. Und genau, wir gucken uns das Ganze mal heute hier an. Wir haben hier gerade eben schon die blauen Schafe gesehen. Hier gibt es coole Stände, wo man so Krebs essen kann. Musik, ich finde es mega hier. Macht einfach Spaß, bisschen Stimmung.
3: Gute Musik hier.
1: Natürlich von Antenne Koblenz. Ihr seid Braubacher. Was bedeutet dir denn persönlich die 750-Jahrfeier Stadtrechte Braubach?
4: Ja, es ist halt eine riesige Zahl. Das kann man gar nicht so richtig erfassen. Ist mir auch mal aufgefallen, dass ja dieses Jahr auch die USA 250 Jahre alt sind und wir haben mit den Stadtrechten einfach 500 Jahre mehr. Also das muss man mal, da kann man das so ein bisschen in die Relation packen, dass wir einfach 500 Jahre älter sind, die Stadtrechte, als der Staat USA. Also das ist schon eine krasse Zahl.
1: Erzähl doch mal ein bisschen, wie ist es in Braubach zu wohnen?
5: Toll, ist schön. Ist eine Stadt, also wir haben ja Stadtrechte, ne? Das feiern wir ja heute, aber es ist trotzdem wie ein Dorf. Man kennt sich, man fühlt sich wohl. Und man kommt wieder gerne nach Hause, wenn man irgendwo war.
1: Dann macht doch noch mal einen Aufruf, warum Leute, die Braubach noch nicht kennen, mal vorbeikommen sollten, um euch zu besuchen.
5: Also auf jeden Fall die wunderschöne Altstadt, die sollte man sich anschauen. Dann unsere schönen Rheinanlagen und auf jeden Fall den Wein genießen.
0: Das Jubiläumsjahr ist damit noch nicht vorbei. Auch in den kommenden Monaten sind weitere Veranstaltungen und Aktionen geplant. Wer nichts verpassen möchte, findet alle Informationen auf der Webseite und den Social-Media-Kanälen der Stadt Braubach.

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4: 18 Grad in Weißenturm, 18 Grad in Waldesch und in Koblenz-Lützel haben wir auch aktuell schon 18 Grad gemessen. Ja, wir starten auf jeden Fall schon mal in die frühen Stunden mit 18 Grad. Das bedeutet nochmal die Gelegenheit durchzulüften und auf jeden Fall nochmal durchzuatmen, denn der Tag bleibt auch heute sehr heiß und sonnig, trocken mit 29 Grad in der Spitze, kaum Wolken am Himmel. Am Nachmittag wird es dann noch ein bisschen windiger. 14 Sonnenstunden sind heute für heute über den Tag verteilt.
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5: Ich bin Katrin Müller. Nach dem schwersten Erdbeben seit Jahrzehnten in Kolumbien mit mehr als 100 Toten ist das ganze Ausmaß der Katastrophe noch nicht absehbar. Rettungskräfte suchten in eingestürzten Gebäuden nach Überlebenden. Die Regierung des südamerikanischen Landes rief einen landesweiten Notstand aus.
6: Besonders schwer getroffen sind Städte im Westen Kolumbiens. In Pereira und Cali sind zahlreiche Gebäude eingestürzt. Nun suchen Rettungskräfte und Anwohner in den Trümmern nach Überlebenden. Mehrere Flughäfen sind zudem vorerst geschlossen. Das jetzt schon bekannte große Ausmaß der Schäden, es überrascht ein wenig, ereignete sich das Beben doch in einer Tiefe von etwa 100 Kilometern. Aus Rio de Janeiro, Philipp Znider.
5: Wegen des anhaltenden Niedrigwassers am Rhein und anderen Flüssen wollen nun auch Baden-Württemberg, Bayern und Mecklenburg-Vorpommern das Sonn- und Feiertagsfahrverbot für Lkw aussetzen. Das ist nur eine Maßnahme, was weiterhelfen kann, um die Transportprobleme zu lösen. Darüber will Verkehrsminister Steffen Bilger morgen mit den Ländern sprechen.
7: Es hatten schon einige andere Bundesländer das Lkw-Fahrverbot am vergangenen Wochenende vorübergehend gelockert. Ob das was bringt? Für eine erste Bilanz ist es noch zu früh, sagen die Verantwortlichen. Nach Einschätzung des Logistikverbands BGL wird es nicht viel bringen. Es fehlen seit Jahren 100.000 Fahrer in Deutschland. Der Rest muss auch seine Ruhezeiten einhalten. Und der Bundesverband der deutschen Binnenschifffahrt rechnet damit, dass bei weiter sinkenden Wasserständen keine durchgehende Schifffahrt mehr auf dem Rhein stattfindet. Aus Berlin, Tine Klimach.
5: Passagiere der Lufthansa müssen vorerst keine weiteren Streiks der Piloten fürchten. Die Gewerkschaft Vereinigung Cockpit gab in einem Rundschreiben an die Mitglieder bekannt, dass man sich mit dem Unternehmen auf ein umfassendes Schlichtungsverfahren geeinigt hat. Es geht dabei um offene Tariffragen in den Flugbetrieben Lufthansa, Lufthansa Cargo, Lufthansa Cityline und Eurowings. Der Wechsel hin zur Elektromobilität nimmt Fahrt auf. Das zeigt eine Auswertung der Versicherung HUK Coburg. Von allen Privatkunden, die im zweiten Quartal ihr bei der HUK versichertes Auto wechselten, stieg fast jeder Achte von einem Auto mit Verbrennungsmotor auf einen reinen Stromer um. Das sind doppelt so viele wie im Gesamtjahr 2025 und der mit Abstand höchste Quartalswert seit Einführung der Erhebung Anfang 2020.
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8: Mit Max Seemann, guten Morgen. In Neuwied-Feldkirchen hat am Sonntagabend ein 20 Meter langer Holzstapel gebrannt. Das Feuer drohte auf ein angrenzendes Waldstück überzugreifen. Rund 120 Einsatzkräfte waren in Hüllenberg im Einsatz. Weil es vor Ort keine direkte Wasserquelle gab, wurde das Löschwasser mit Tanklöschfahrzeugen im Pendelverkehr zur Einsatzstelle gebracht. Unterstützung kam dabei auch von Feuerwehren aus der Umgebung und von zwei Landwirten. Die Flammen und eine starke Rauchsäule waren zeitweise bis auf die gegenüberliegende Rheinseite zu sehen. Gegen 23 Uhr war der Brand unter Kontrolle. Ein Übergreifen auf den Wald konnte verhindert werden. Verletzt wurde nach bisherigen Angaben niemand. Außerdem in den Regionalnachrichten um halb. Das Statistische Landesamt in Bad Ems blickt auf die Entwicklung des Bildungssystems zurück. Und auf der Koblenzer Kartause gibt es weiterhin einen zusätzlichen Shuttleverkehr.
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4: Und wir haben 8:03 und ich muss jetzt mal ganz tief Luft holen, denn da ist einiges auf den Straßen los. A48, Dreieck Vulkaneifel Richtung Koblenz zwischen Ochtendung und dem Kreuz Koblenz. Hier steht ein defekter Bus auf dem rechten Fahrstreifen und Personen befinden sich auch hier auf der Fahrbahn. Dann die A48 Dernbach Richtung Koblenz zwischen Bendorf-Neuwied und Koblenz-Nord. 5 Minuten Zeitverlust. A48, Dreieck Vulkaneifel Richtung Koblenz zwischen Ochtendung und dem Kreuz Koblenz. 1 Kilometer Stau. A48 Dernbach Richtung Koblenz zwischen Bendorf-Neuwied und Koblenz-Nord. Hier 5 Minuten plus. A61 Mönchengladbach Richtung Ludwigshafen zwischen Gruft und Ausfahrt Koblenz-Metternich. 5 Kilometer stockender Verkehr. B9 Bonner Straße zwischen der Andernacher Straße und der Ausfahrt Mainer Straße. Hier braucht ihr 5 Minuten länger. B42 Bonn Richtung Koblenz zwischen Neuwied-Irlich und Neuwied-Mitte. 5 Minuten Zeitverlust. Koblenz B42 zwischen Ehrenbreitstein und Fallender Westerweltstraße. Hier braucht ihr 1/4 Stunde länger. B42 Rüdesheim Richtung Koblenz zwischen Filsen und Osterspey. Hier 10 Minuten Zeitverlust. B42 Bonn Richtung Koblenz zwischen Neuwied-Irlich und Mitte. Hier 5 Minuten Zeitverlust. Dann haben wir noch die B42 Koblenz Richtung Bonn zwischen Neuwied und dem Industriegebiet Rodenbach. Hier 10 Minuten plus. Da sind einiges los auf der Straße. Fahrt vorsichtig.
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4: Ein Blitzer steht in Engers am Wasserturm. Hier ist Tempo 30. Dann haben wir noch ein Caddy, der blitzt in der Altstadt am Peter-Altmaier-Ufer, Höhe des Busparkplatz, Richtung Deutsches Eck. Hier ist auch Tempo 30. Und falls ihr noch irgendwo was entdeckt habt, Staus oder Blitzer melden wollt, einfach hier bei mir anrufen. Unsere Antenne Koblenz Hotline 0261 98 820 99 oder gerne auch eine WhatsApp senden. Vielen Dank und kommt gut an.
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4: Und hier noch eine wichtige Meldung, denn in Koblenz werden heute 2 am Rheinufer gefundene Kampfmittel kontrolliert gesprengt. In Wallersheim handelt es sich um eine Bazooka-Rakete aus dem Zweiten Weltkrieg und der dortige Evakuierungsbereich muss bis spätestens 8 Uhr verlassen werden. Anschließend soll die Rakete durch den Kampfmittelräumdienst unschädlich gemacht werden. Danach geht es in Pfaffendorf direkt weiter. Dort wurde eine Gewehrgranate gefunden und der Evakuierungsbereich muss hier bis spätestens 10 Uhr verlassen werden. Während der jeweiligen Sprengungen werden der Rhein und der Luftraum kurzzeitig gesperrt. Und hier geht's weiter mit dem Supermix. Ihr hört jetzt Topic und Becky G mit Sorry Puppy. Mein Name ist Alla Schenz und ich wünsche euch einen schönen Morgen.
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1: Und gleich hört ihr noch Ray mit Where is my husband? Ja, Sommer, Sonne und ab ins Freibad. Das Freibad Oberwerth gehört für viele in Koblenz zum Sommer einfach dazu. Wasserrutsche, Sprungtürme und die große Liegewiese bieten Abkühlung, Bewegung und Erholung. Doch was passiert eigentlich hinter den Kulissen? Wie die bisherige Saison gelaufen ist und was er sich für die kommende Woche wünscht, hat uns Ralf Alterauge, Betriebsleiter der städtischen Bäder beim Sport- und Bäderamt, erzählt.
2: Der Monat Mai ging eigentlich sehr langsam los. Die Temperaturen waren da auch noch nicht ganz so toll. Ab Monat Juni, kann man sagen, bis zum heutigen Tage, haben wir sehr viel heißes Wetter gehabt und auch sehr viel Besucher im Vergleich zum Vorjahr. 20.000 Besucher mehr gehabt. Und das heißt schon was. Wir hoffen, endlich mal wieder an die 100.000 Besucher ranzukommen. Im Moment liegen wir tatsächlich bei 70.000 Besuchern. Wenn die Wetterlage so anhält, der August hat ja erst angefangen, dann ist es durchaus möglich, dass wir das Ziel erreichen können. Grundsätzlich natürlich immer die Temperatur entscheidend. Und der September kann ja auch noch schön werden. Von da aus gesehen hoffe ich, dass wir das Ziel mehr erreichen seit langem.
1: Damit der Freibadbetrieb während der Saison gut organisiert werden kann, spielen natürlich auch die Öffnungszeiten eine wichtige Rolle. Diese wurden im Freibad Oberwerth angepasst. Was sich genau geändert hat und welche Erfahrungen das Team damit bisher gemacht hat, erklärt weiter Ralf Alterauge.
2: Es ist so, wir hatten in der Regel keinen Personalmangel, aber es passiert halt immer wieder, dass auch mal gewisse Fachkräfte, die dringend anwesend sein müssen, dann nicht vor Ort sind. Und das ist dann natürlich ein Grund, dass man dann auch mal kurzfristig die Öffnungszeiten ändern muss, wenn das nicht der Fall ist. Wir können also nicht dann von morgens bis abends die Öffnungszeiten anbieten. Und von da aus gesehen müssen wir dann sehen, dass wir die Öffnungszeiten kürzen. Wir versuchen, das Bad immer offen zu halten, also täglich. Aber kurzfristig dann halt mit einer Öffnungszeitänderung dann die Probleme zu beseitigen.
1: Neben dem täglichen Badebetrieb gibt es hinter den Kulissen jede Menge zu tun. Dazu gehören unter anderem die Kontrolle der Wasserqualität und die Pflege der Außenbereiche. Wie dieser tägliche Aufwand aussieht und welche Sanierungsmaßnahmen in Zukunft geplant sind, darüber haben wir ebenfalls mit ihm gesprochen.
2: Was das Thema Reinigung betrifft, haben wir keine Komplikationen. Das bekommen wir hin. Und es ist geplant, das 50-Meter-Becken zu sanieren. Da soll auch eine Edelstahllösung in den nächsten Jahren kommen. Voraussichtlich im Jahre 2028. Aber das ist noch in der Planung. Da ist noch nichts Konkretes raus.
1: Hinter einem entspannten Freibadtag steckt also jede Menge Arbeit und Organisation. Das Team sorgt täglich dafür, dass sich die Besucher im Freibad Oberwerth wohlfühlen können. Und wenn das Wetter weiter so mitspielt, stehen hoffentlich noch einige schöne Freibadtage in diesem Sommer bevor.

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2: 18 Grad in Andernach in Bad Ems und auch auf dem Koblenzer Asterstein haben wir 18 Grad gemessen. Und die Sonne, die gibt sich jetzt schon ordentlich Mühe. Wir haben aber noch die Gelegenheit, einmal kurz durchzulüften, durchzuatmen. Denn der Tag, der bleibt heute auch wieder heiß und sonnig. Mit 29 Grad in der Spitze. Kaum Wolken am Himmel.
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3: Im Studio Max Dehmann einen schönen guten Morgen. In Neuwied-Feldkirchen hat am Sonntagabend ein 20 Meter langer Holzstapel gebrannt. Das Feuer drohte auf ein angrenzendes Waldstück überzugreifen. Rund 120 Einsatzkräfte waren in Hüllenberg im Einsatz. Weil es vor Ort keine direkte Wasserquelle gab, wurde das Löschwasser mit Tanklöschfahrzeugen im Pendelverkehr zur Einsatzstelle gebracht. Unterstützung kam dabei auch von Feuerwehren aus der Umgebung und von zwei Landwirten. Die Flammen und eine starke Rauchsäule waren zeitweise bis auf die gegenüberliegende Rheinseite zu sehen. Gegen 23 Uhr war der Brand unter Kontrolle. Ein Übergreifen auf den Wald konnte verhindert werden. Verletzt wurde nach bisherigen Angaben niemand. Das Statistische Landesamt in Bad Ems blickt zum 80. Geburtstag von Rheinland-Pfalz auf die Entwicklung des Bildungssystems zurück. Dafür wurden historische Bildungsdaten aus fast 8 Jahrzehnten im neuen Datenangebot MATS veröffentlicht. Die Zahlen zeigen, dass die Zahl der Studierenden deutlich gestiegen ist. Waren es 1946 rund 4.600 Studierende, sind es heute etwa 110.000. Gleichzeitig gibt es im Handwerk deutlich weniger Nachwuchskräfte als früher. Auch die Zahl der Menschen mit BAföG-Förderung ist seit den 1980er Jahren stark zurückgegangen. Die Daten zeigen außerdem Veränderungen bei Schulen, Weiterbildung und der Rolle von Frauen im Studium. Das Statistische Landesamt ermöglicht damit einen Überblick über die Entwicklung der Bildungslandschaft in Rheinland-Pfalz. Auf der Koblenzer Kartause gibt es weiterhin einen zusätzlichen Shuttleverkehr, der CoWeb. Die Kleinbusse fahren im Bereich der Straßensperrung am Spitzberg und sind auf die Linien 2 und 12 abgestimmt. Der barrierefreie Shuttle ist montags bis freitags von 9 bis 15 Uhr unterwegs. Er verbindet die betroffenen Wohngebiete mit dem regulären Busverkehr. Das Angebot soll vor allem älteren Menschen, Schulkindern und Personen mit eingeschränkter Mobilität kürzere Wege ermöglichen. Der normale Fahrschein von der Koblenzer Innenstadt auf die Kartause gilt auch für den Shuttle. Angefahren werden unter anderem die Haltestellen Pionierhöhe am Falkenhorst, Löwentor und Kuckucksweg. Damit stehen den Bewohnern der Kartause trotz der Sperrung eine zusätzliche Verbindung zur Verfügung. Der nächste Lahnsteiner Treff steht am Freitag ganz im Zeichen Italiens. Von 18 bis 22 Uhr laden das Theater Lahnstein und der Partnerschaftskreis Lahnstein-Montesilvano zu einem italienischen Abend auf den Theaterhof ein. Anlass ist das 10-jährige Bestehen des Partnerschaftskreises, der über die Städtepartnerschaft mit Montesilvano informiert. Besucher können sich auf italienische Spezialitäten, Getränke und ein sommerliches Rahmenprogramm freuen. Die Veranstaltung ist Teil der Initiative Schöner Leben bis zur Buga 2029. Der Eintritt ist frei.
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2: Kurz nach 8:30, wir schauen auf die Straße. Da haben wir eine Gefahrenmeldung auf der A48 Dreieck Vulkaneifel Richtung Koblenz zwischen Ochtendung und dem Kreuz Koblenz. Hier steht ein defekter Bus auf dem rechten Fahrstreifen und Personen befinden sich auf der Fahrbahn. A48 Dreieck Vulkaneifel Richtung Koblenz zwischen Ochtendung und dem Kreuz Koblenz, 1 Kilometer Stau. A61 Mönchengladbach Richtung Ludwigshafen zwischen Kruft und Koblenz-Metternich, 5 Kilometer stockender Verkehr. B42 zwischen Ehrenbreitstein und der Ausfahrt Fallender Westerwaldstraße, hier braucht ihr ungefähr eine Viertelstunde länger. B42 zwischen Bendorf Süd und Weitersburg, 10 Minuten plus. B42 Koblenz Richtung Bonn zwischen der Ausfahrt Neuwied und dem Industriegebiet Rodenbach, hier dauert es auch aktuell 10 Minuten länger.
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2: Ein Blitzer steht in Engers am Wasserturm, hier ist Tempo 30. Und ein Caddy blitzt in der Altstadt am Peter-Altmaier-Ufer, Höhe des Busparkplatzes, Richtung Deutsches Eck, auch hier ist Tempo 30. Und wenn ihr noch irgendwas entdeckt habt, Staus oder Blitzer melden wollt, einfach anrufen oder eine WhatsApp senden an die 0261 98 8 20 99. Vielen Dank.
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2: Und hier nochmal eine wichtige Meldung und ein Update. In Koblenz werden nämlich heute am Rheinufer gefundene Kampfmittel kontrolliert gesprengt. In Wallersheim handelt es sich um eine Bazooka-Rakete aus dem Zweiten Weltkrieg und der dortige Evakuierungsbereich musste bis spätestens 8 Uhr verlassen werden. Anschließend soll die Rakete durch den Kampfmittelräumdienst unschädlich gemacht werden. Danach geht es im Pfaffendorf weiter. Dort wurde eine Gewehrgranate gefunden. Der Evakuierungsbereich muss hier spätestens bis 10 Uhr verlassen werden. Während der jeweiligen Sprengungen werden der Rhein und der Luftraum kurzzeitig gesperrt. Hier geht es weiter mit dem Supermix. Ihr hört jetzt Oscar Martelli Joey und I Think I'm Addicted. Mein Name ist Ala Schenz und ich wünsche einen guten Start in den Dienstag.
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0: man mit dem Zug in Koblenzer Stadtteil Lützel unterwegs, steht die Chance gut, dass die Ruine einer alten Festung unmittelbar neben den Schienen ins Auge fällt. Imposant und kräftig ragt ein breit gebauter Turm aus dem Petersburg heraus. Dabei handelt es sich um Überreste der Feste Kaiser Franz. Errichtet im 19. Jahrhundert, diente die Feste Kaiser Franz als Teil eines größeren Festungssystems zur Verteidigung von Koblenz und Ehrenbreitstein. Aber warum heißt die Festung eigentlich so? Als die Festung 1816 bis 1822 erbaut wurde, stattete der damalige König von Preußen, Friedrich Wilhelm III., der Baustelle am 24. November 1818 einen Besuch ab. Dabei benannte er die zukünftige Festung nach Kaiser Franz I. Er war der letzte Kaiser des Heiligen Römischen Reiches und regierte anschließend von 1804 bis 1835 das von ihm begründete Kaisertum Österreich. Lange Zeit diente die Feste Kaiser Franz als eine wichtige Verteidigungsanlage. Im Deutsch-Französischen Krieg 1870-71 wurde die Festung als Gefangenenlager genutzt, wobei die verstorbenen Insassen weiter nördlich auf dem Franzosenfriedhof beigesetzt wurden. 1920 wurden große Teile der Festung im Zuge des Versailles-Vertrags nach dem Ersten Weltkrieg gesprengt und abgetragen. Einzig der massive Kehlturm ist heute noch erhalten. Seit der Abtragung der Festung wurde das ehemalige Festungsareal für verschiedene Zwecke verwendet. Heute werden die Reste der Festung vom Förderverein Feste Kaiser Franz e.V., der sich 1997 gegründete, erhalten und gepflegt. Besichtigungen sind auch möglich. Von April bis Oktober finden einmalig monatlich Führungen vom Förderverein statt. Also wenn ihr beim nächsten Mal in Lützel unterwegs seid und einen Blick auf den gewaltigen Kehlturm werft, wisst ihr jetzt, welche umfangreiche Geschichte hinter der alten Festung steckt.
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2: 19 Grad in Ochtendung, 19 Grad in Saffig und in Koblenz-Wallersheim haben wir auch aktuell 19 Grad gemessen. Ja, heute gibt sich die Sonne auf jeden Fall nochmal ordentlich Mühe. Es bleibt heute sonnig und trocken den ganzen Tag mit 29 Grad in der Spitze und kaum Wolken am Himmel. Am Nachmittag wird es dann noch etwas windiger, heute mit 14 Sonnenstunden über den Tag verteilt.
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3: Ich bin Katrin Müller. In den Tarifkonflikt zwischen der Lufthansa und ihren Piloten ist Bewegung gekommen. Beide Seiten haben sich auf ein umfassendes Verfahren zur Schlichtung geeinigt. Darüber informierte die Gewerkschaftsvereinigung Cockpit ihre Mitglieder in einem Rundschreiben.
4: Die gute Nachricht für Lufthansa-Passagiere ist, weitere Streiks wird es vorerst nicht geben. Bei den Gesprächen mit einem Mediator geht es vor allem um die Gehälter und die Altersversorgung der Piloten von Lufthansa, Lufthansa Cityline, Eurowings und der Frachttochter Lufthansa Cargo. Ein weiterer Streitpunkt ist, dass der Vorstand Flugzeuge und Crews in Unternehmen verlagern will, in denen schlechtere Tarifbedingungen gelten. Deshalb hatte die Gewerkschaftsvereinigung Cockpit ihre Mitglieder in diesem Jahr schon an 7 Tagen zum Streik aufgerufen. Diana Kramer, Nachrichtenredaktion.
3: Nach dem schwersten Erdbeben seit Jahrzehnten in Kolumbien ist das ganze Ausmaß der Katastrophe noch nicht absehbar. Rettungskräfte suchen in eingestürzten Gebäuden nach Überlebenden. Die Regierung des südamerikanischen Landes rief den Notstand aus. Bei dem Beben der Stärke 7,4 kamen mehr als 110 Menschen ums Leben. Nach der Führung in Teheran macht nun auch US-Präsident Trump Entschädigungszahlungen zur Bedingung für künftige Verhandlungen zur Beilegung des Konflikts mit dem Iran. Der Iran solle für alle Menschen zahlen, die in der Vergangenheit von iranischer Seite schwer verletzt oder getötet worden seien, schrieb Trump auf seiner Plattform Truth Social.
5: Es dauerte nicht lange, bis Trump auf die Forderung Teherans reagierte und exakt dasselbe forderte. Es sind politische Signale, die beide Kriegsparteien damit aussenden, die da lauten, wir weichen keinen Zentimeter. Für Trump kann das nach hinten losgehen, weil er einen Ausweg aus dem Krieg finden muss. Er wollte ihn eigentlich auf einige Wochen begrenzen, doch der Konflikt dauert nun schon länger als 5 Monate. Aus Washington, Anna Ringle.
3: Der Wechsel hin zur Elektromobilität nimmt Fahrt auf. Das zeigt eine Auswertung der Versicherung Hook Coburg. Von allen Privatkunden, die im zweiten Quartal ihr bei der Hook versichertes Auto wechselten, stieg fast jeder Achte von einem Auto mit Verbrennungsmotor auf einen reinen Stromer um. Das sind doppelt so viele wie im Gesamtjahr 2025 und der mit Abstand höchste Quartalswert seit Einführung der Erhebung Anfang 2020.
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6: Mit Max Demann, guten Morgen. Vor dem Landgericht Koblenz beginnt heute ein Prozess gegen mehrere Männer im Alter von 35 bis 64 Jahren. Die Staatsanwaltschaft wirft ihnen vor, gemeinsam gegen das Vereinsgesetz verstoßen zu haben. Konkret sollen die Angeklagten eine zuvor verbotene Vereinigung unter einem anderen Namen weitergeführt und deren organisatorischen Zusammenhalt aufrechterhalten haben. Außerdem sollen sie verbotene Kennzeichen der Vereinigung öffentlich verwendet oder verbreitet haben. Die Vorwürfe beziehen sich unter anderem auf Orte in Asbach, Hennef und Horhausen. Den Angeklagten drohen bei einer Verurteilung Geldstrafen oder bis zu 1 Jahr Freiheitsstrafe. Außerdem in den Regionalnachrichten um 12:30 auf den Friedhöfen in Sinzig kommt es derzeit wiederholt zu Schäden an einzelnen Gräbern. Und in Neuwied lernen in diesem Sommer 60 Kinder kostenlos schwimmen.
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2: 9:02 und wir schauen zu euch raus auf die Straße. Da haben wir die B42 Koblenz Richtung Bonn zwischen Neuwied und dem Industriegebiet Rodenbach. Hier braucht ihr aktuell 10 Minuten länger. B42 Bonn Richtung Koblenz zwischen Neuwied-Ehrlich und Neuwied-Mitte. Hier dauert es 5 Minuten länger. B42 Rüdesheim Richtung Koblenz zwischen Filsen und Osterspeit 10 Minuten Zeitverlust. B42 Koblenz Richtung Bonn zwischen Neuwied und der Neuwieder Ausfahrt. Auch hier dauert es extra länger. Dann die B42 zwischen Bendorf Süd und Weitersburg 5 Minuten Zeitverlust. B42 Bonn Richtung Koblenz zwischen, hier haben wir schon wieder Neuwied-Ehrlich. Das überspringen wir jetzt doch einmal. Dann sieht es aber gut aus. Soweit sind die Straßen frei. Kommt gut durch.
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2: Es blitzt in Engers am Wasserturm. Hier ist Tempo 30. Ein Caddy blitzt in der Altstadt am Peter-Altmaier-Ufer. Höhe der Bus des Busparkplatz Richtung Deutsches Eck. Hier ist auch 30 erlaubt. Und Caddy. Ein Caddy steht auf der Kartause, Berliner Ring, kurz nach der Meißener Straße Richtung dem ortsansässigen Supermarkt. Sagen wir es mal so. 50 hier erlaubt. Und wenn ihr sonst irgendwo was gesehen habt, Staus oder Blitzer melden wollt, einfach die Antenne Koblenz Hotline wählen oder eine WhatsApp senden. 0261 98 8 20 99. Vielen Dank und kommt gut an.
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2: Und gleich geht's hier wieder um Musik, denn internationale Erfahrung trifft auf junge Talente. Der Cellist Roger Morello Ross ist gemeinsam mit dem Landesjugendorchester Rheinland-Pfalz, unter anderem in Neuwied Engers, aufgetreten. Der gebürtige Katalane lebt seit rund 10 Jahren in Köln und hat das Orchester als Solist begleitet. Wie er seine Rolle als Solist erlebt hat, darüber hat er mit uns gesprochen. Das erfahrt ihr gleich nach 3 Hits am Stück. Es geht erstmal weiter mit Louis Tomlinson und Imposter. Das ist ein Sound, der euch auf jeden Fall nochmal ordentlich Schwung gibt, um in den Dienstag weiter reinzustarten. Mein Name ist Ala Schenz und ich wünsche einen guten Morgen.
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0: Antenne Koblenz, der Supermix, und gleich hört ihr noch Mike and the Mechanics mit Silent Running. Internationale Erfahrung trifft auf junge Talente. Der Cellist Roger Morello Ross ist gemeinsam mit dem Landesjugendorchester Rheinland-Pfalz unter anderem in Neuwied, Engers und Bad Ems aufgetreten. Der gebürtige Katalane lebt seit rund 10 Jahren in Köln und hat das Orchester als Solist begleitet. Wie er seine Rolle als Solist erlebt hat, hat uns Roger Morello Ross selbst erzählt.
1: Ich unterrichte ja in der Pre-College-Klasse an der jungen Streichakademie Mainz unter anderem. Und deswegen bin ich ständig im Kontakt mit jungen Musikern und es ist wirklich eine Freude, mit ihr zusammen zu musizieren. Außerdem das Niveau, finde ich, von diesem Landesjugendorchester richtig gut und es macht Spaß, mit ihr zu spielen.
0: Gerade bei einem Landesjugendorchester spielt das Zusammenspiel eine wichtige Rolle. Für Roger Morello Ross geht es dabei nicht nur darum, gemeinsam auf der Bühne zu stehen. Ihm ist es besonders wichtig, eng mit den jungen Musikern zusammenzuarbeiten, Erfahrungen weiterzugeben und voneinander zu lernen.
1: Ein gutes Orchester, ich finde, es ist eine Mischung aus vielen Sachen. Eine, es ist, dass menschlich gut passt, weil wir sind zuerst Menschen und danach Künstler. Wenn es menschlich schwierig ist, dann ist es auch schwierig in der Musik. Und dann natürlich, ein gutes Orchester hat gute Musiker, die technisch und musikalisch gut können. Wir haben auch den Glück, Michael Hofstedt als Dirigent zu haben, einen richtig tollen Dirigent, und natürlich, das macht auch richtig viel.
0: Hinter dieser Leidenschaft für die Musik steckt bei Roger Morello Ross eine lange persönliche Geschichte. Das Cello begleitet ihn bereits seit vielen Jahren. Wann er mit dem Spielen begonnen hat und warum er sich ausgerechnet für dieses Instrument entschieden hat, hat er uns ebenfalls erzählt.
1: Das hat viele Jahre gedauert und vor allem viele, viele Stunden, ja. Ich spiele Cello, seit ich 8 Jahre alt bin und jetzt bin ich 33. Das war ein Zufall. Ich bin der erste Musiker meiner Familie. Meine Eltern dachten, vielleicht wäre es gut, dass ich ein Instrument lerne, aber sie konnten sich gar nicht vorstellen, dass ich das als Beruf machen würde. Ich hatte immer als Vorbild der großen Cellisten und Humanisten des 20. Jahrhunderts aus Katalonien, Pablo Casals. Er war ein großes Vorbild für mich.
0: Die gemeinsamen Auftritte in Neuwied, Engers und Bad Ems waren damit das Ergebnis einer intensiven Zusammenarbeit zwischen einem erfahrenen Solisten und dem musikalischen Nachwuchs.

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3: 20 Grad in Bad Ems, 20 Grad in Hörgrenzhausen und in Koblenz auf der Kartause haben wir auch aktuell schon 20 Grad gemessen. Und es ist heute wieder trocken, kein Regen ersicht. Es bleibt sommerlich, sonnig, warm, heute mit 29 Grad in der Spitze.
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4: Im Studio Max Thiemann einen schönen guten Morgen. Vor dem Landgericht Koblenz beginnt heute ein Prozess gegen mehrere Männer im Alter von 35 bis 64 Jahren. Die Staatsanwaltschaft wirft ihnen vor, gemeinsam gegen das Vereinsgesetz verstoßen zu haben. Konkret sollen die Angeklagten eine zuvor verbotene Vereinigung unter einem anderen Namen weitergeführt und deren organisatorischen Zusammenhalt aufrechterhalten haben. Außerdem sollen sie verbotene Kennzeichen der Vereinigung öffentlich verwendet oder verbreitet haben. Die Vorwürfe beziehen sich unter anderem auf Orte in Asbach, Hennef und Horhausen. Den Angeklagten drohen bei einer Verurteilung Geldstrafen oder bis zu ein Jahr Freiheitsstrafe. Auf den Friedhöfen der Stadt Sinzig kommt es derzeit wiederholt zu Schäden an einzelnen Gräbern. Nach aktuellem Kenntnisstand werden diese vermutlich von Dachsen verursacht. Die Tiere wühlen auf der Suche nach Nahrung Grabflächen um und können dabei Bepflanzungen, Grabschmuck und Grabanlagen beschädigen. Die Stadt bittet darum, die Tiere nicht zu füttern und auffällige Schäden oder mögliche Dachsbaue der Friedhofsverwaltung zu melden. Außerdem sollen Besucher keine eigenen Maßnahmen gegen die Tiere ergreifen. Als Wildtiere dürfen Dachse nur von zuständigen und befugten Stellen gefangen, vertrieben oder vergrämt werden. Die Friedhofsverwaltung steht mit den zuständigen Stellen in Kontakt und sucht nach einer geeigneten Lösung. In Neuwied lernen in diesem Sommer 60 Kinder kostenlos schwimmen. Möglich macht das Projekt Sicher im Wasser, das bereits zum dritten Mal stattfindet. Unterstützt wird es unter anderem vom Kinder- und Jugendbüro sowie von der Neuwieder Bürgerstiftung. Die Kinder zwischen 6 und 11 Jahren nehmen an zweiwöchigen Schwimmkursen im Familienfreibad Oberbiber teil. Zu Beginn konnten von den 60 Kindern nur 6 bereits schwimmen. Nach den Kursen schaffen erfahrungsgemäß etwa 10 bis 15 Kinder die Seepferdchenprüfung. Ziel ist neben der Sicherheit im Wasser auch mehr Chancengleichheit, denn gerade Kinder aus Familien mit weniger Möglichkeiten sollen Zugang zu Schwimmkursen bekommen. Die Neuwieder Bürgerstiftung öffnet dafür das Freibad außerhalb der regulären Zeiten und stellt auch das nötige Personal. Das Netzwerk Teilhabe für Koblenz und den Landkreis Main-Koblenz feiert sein einjähriges Bestehen. Seit der Gründung bringt das Netzwerk Menschen mit und ohne Behinderung zusammen und fördert den Austausch in der Region. Inzwischen gehören mehr als 100 Mitglieder aus Vereinen, Einrichtungen und der Bevölkerung dazu. Zum Geburtstag finden noch bis 22. August die Wochen der Inklusion statt. Dort informieren Mitglieder über ihre Arbeit und geben Tipps zur Unterstützung und Teilhabe im Alltag. Besucher können außerdem bei Aktionen wie einem Rollstuhlparcours oder Kreativangeboten mitmachen.
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3: Kurz nach 9:30, wir starten hier mit einer Gefahrenmeldung. A48, Dreieck Vulkaneifel Richtung Koblenz zwischen Ochtendung und dem Kreuz Koblenz. Hier steht ein defekter Bus auf dem rechten Fahrstreifen. A48, Koblenz Richtung Dernbach zwischen Koblenz Nord und der Ausfahrt Wendorf-Neuwied, 2 Kilometer Stau. Ihr braucht hier circa eine Viertelstunde länger. Ansonsten sind die Straßen frei, kommt gut durch.
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3: Es blitzt in Engers am Wasserturm, hier ist Tempo 30. Dann blitzt noch ein Caddy in der Altstadt am Peter-Altmaier-Ufer, Höhe des Busparkplatz, Richtung Deutsches Eck, hier ist auch 30 erlaubt. Ein Caddy blitzt auch auf der Kartause in Berliner Ring, kurz nach der Meißner Straße, Richtung ortigen, ortsansässigen Supermarkt, 50 hier erlaubt. Und wenn ihr sonst was seht, Blitzer, Staus oder andere Gefahren melden wollt, einfach anrufen oder eine WhatsApp senden an die 0261 98 8 20 99. Wir wünschen euch eine eine gute, aber vor allen Dingen eine sichere Fahrt.
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3: Gute Musik, gute Laune und dazu noch ordentlich freundliches Wetter. Besser kann der Tag doch erstmal gar nicht laufen und vielleicht braucht ihr noch etwas Schwung. Dafür haben wir gleich den Supermix parat. Wir starten jetzt mit Kamerate und Hug Yourself. Mein Name ist Alla Schenz und ich wünsche einen schönen Dienstagmorgen.
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Der Koblenz, der Supermix und super schnell geht auch dieser Morgen mal wieder rum. Das bedeutet für mich, ich muss mein Mikro einmal weitergeben an meinem Kollegen Lenz Göbels und der begleitet euch heute durch den Mittag. Und er hat auch wieder viele spannende Themen dabei, unter anderem bei dem genialen Wetter geht es natürlich auch um das Thema Freibad. Wir haben nämlich ein sehr beliebtes Freibad hier in Oberwerth und wir haben einmal hinter die Kulissen für euch geschaut. Mehr dazu aber bei meinem Kollegen ab 12 Uhr Mittag. Hier geht's aber erstmal musikalisch weiter mit dem Supermix. Und ich würde sagen, wir hören uns auf jeden Fall morgen wieder pünktlich zu den Wachermachern. Mein Name ist Alla Schenz und bis dahin wünsche ich euch alles Gute und bei allem, was ihr macht, viel Spaß.

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2: 20 Grad messen wir derzeit in Pleit. 20 Grad sind es auch in Andernach und 20 Grad messen wir auch in Koblenz-Lei. Das Ganze bei ganz viel Sonnenschein. Es ist noch ein recht frischer Start in den Tag. Doch in den kommenden Stunden wärmt es sich Stück für Stück auch. Und dann zum Nachmittag, da erreichen wir dann unsere heutigen Höchstwerte von 29 Grad. Wir dürfen uns derweil weiterhin über ganz viel Sonnenschein über den restlichen Tag freuen und auch der morgige Mittwoch sieht gleich aus. Wir erwarten erst einen kalten Start in den Tag bei Tiefstwerten von 13 Grad, dann am Mittwoch, am Mittag, da wird es dann wirklich warm. 32 Grad erreichen wir hier und auch das dann bei bis zu 14 Sonnenstunden. Und der Donnerstag wird nochmal heißer. 35 Grad sind es hier und auch wieder Sonnenschein pur.
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3: Ich bin Katrin Müller. Wegen des anhaltenden Niedrigwassers am Rhein und anderen Flüssen sollen mehr Transporte auf die Straße. Mit Baden-Württemberg, Bayern und Mecklenburg-Vorpommern haben weitere Bundesländer angekündigt, das Sonn- und Feiertagsfahrverbot für Lkw vorübergehend auszusetzen. Der Logistikverband BGL bezweifelt aber, dass damit die Kapazitäten zur Entlastung der Wasserstraßen wirklich steigen.
4: Das Problem ist, dass es einfach zu wenig Lkw-Fahrer gibt. Schon seit Jahren fehlen mehr als 100.000 Fahrer in Deutschland. Die Lockerungen können das grundsätzliche Kapazitätsproblem im Güterverkehr auf der Straße daher kaum lösen, heißt es vom Bundesverband. Und auch wenn das Fahrverbot gelockert wird, die gesetzlichen Lenk-, Pausen- und Ruhezeiten der vorhandenen Fahrer müssten eingehalten werden. Über weitere Wege aus der Niedrigwasserkrise will Bundesverkehrsminister Steffen Bilger morgen mit den Ressortchefs der Länder beraten. Diana Kramer, Nachrichtenredaktion.
3: Nach dem verheerenden Erdbeben in Kolumbien sind bereits mehr als 100 Menschen gestorben. Rettungskräfte suchen weiter in eingestürzten Gebäuden nach Überlebenden. Der Präsident des südamerikanischen Landes sagte, er werde für die Such- und Bergungsarbeiten nun alle Ressourcen mobilisieren.
5: An erster Stelle steht nun die Suche nach den Vermissten, sagte der Präsident. Er hat den landesweiten Notstand ausgerufen. Niemand weiß genau, wie viele Menschen noch unter den riesigen Trümmerbergen liegen, unter den eingestürzten Wohn- und Krankenhäusern. Auch Stromleitungen und Telefonverbindungen wurden beschädigt. Popstar Shakira, die auch aus Kolumbien stammt, rief zum Zusammenhalt auf. Das ganze Ausmaß der Katastrophe ist noch völlig unklar. Claudia Wächter, Nachrichtenredaktion.
3: Für US-Präsident Trump scheint das Ringen um eine Öffnung der Straße von Hormuz weitgehend beendet zu sein. Nach einer Minenräumung sei die Meerenge für Schiffe wieder befahrbar und werde zu 100% von den USA kontrolliert, sagte Trump im Weißen Haus. Darüber hinaus verlangte er Entschädigungszahlungen von der Führung in Teheran. Passagiere der Lufthansa müssen vorerst keine weiteren Streiks der Piloten fürchten. Die Gewerkschaft Vereinigung Cockpit gab in einem Rundschreiben an die Mitglieder bekannt, dass man sich mit dem Unternehmen auf ein umfassendes Schlichtungsverfahren geeinigt hat. Es geht dabei um offene Tariffragen in den Flugbetrieben der Lufthansa, Lufthansa Cargo, Lufthansa Cityline und Eurowings.
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6: Mit Alaschens, guten Tag. In Koblenz ist am Freitagabend der Strom ausgefallen. Betroffen waren rund 170 Wohneinheiten sowie mehrere Bereiche im Rauntal und am Saarplatz. Dazu gehörten unter anderem die Badelebenstraße, die Weinbergstraße und das Parkhaus am Saarplatz. Der Ausfall begann gegen 19.54 Uhr und dauerte rund 40 Minuten. Ursache war ein Fehler in der Umspannanlage Wallersheim. Die Energienetze Mittelrhein konnten die Stromversorgung schnell wieder vollständig herstellen. Größere Folgen für die betroffenen Bereiche gab es nach Angaben des Netzbetreibers nicht.
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2: Um kurz nach 10 schauen wir raus zu euch auf die Straßen der Antenne Koblenz-Region. Da blicken wir auf die A3 Köln Richtung Frankfurt. Denn zwischen Neustadt-Wied und Neuwied, da steht ein defektes Fahrzeug. Stau haben wir derzeit auf der A48 Koblenz Richtung Dernbach. Zwischen Koblenz-Nord und Bendorf-Neuwied braucht ihr derzeit 10 Minuten mehr. Hier staut es sich einen Kilometer zurück. Und auf der B42 haben wir gleich mehrere Meldungen. Zwischen Urbau und Fallender, da braucht ihr 5 Minuten länger. Zwischen Neuwied und Neuwied-Mitte ebenfalls. Und zwischen Bendorf-Neuwied und Neuwied-Bendorf braucht ihr ebenfalls 5 Minuten mehr. Auf der B256 Neuwied Richtung Mayen solltet ihr zwischen Andernach Süd und Pleit ebenfalls 5 Minuten mehr einplanen. Und ansonsten sind die Straßen frei. Kommt gut an.
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2: Es blitzt in Koblenz auf der Horchheimer Höhe am Kindergarten. Hier sind 30 erlaubt. In Koblenz auf der Kartause, da blitzt es im Berliner Ring kurz nach der Meisener Straße in Richtung des Supermarktes bei 50. Und auf der B9 Koblenz Richtung Boppard steht ein Blitzer auf Höhe der Lärmschutzwand hier in Koblenz und blitzt bei 80. Auf der A48 Richtung Dernbach blitzt es ebenfalls in der Waltersburger Kurve auf dem Parkplatz auf der Zeeg. Hier sind 100 erlaubt. Und solltet ihr sonst noch was gesehen haben, dann meldet es doch gerne über unsere Antenne Koblenz Hotline. Alle Infos rund um Staus, Blitzer oder jegliche weitere Gefahren ganz einfach per Anruf oder WhatsApp an die 0261 988 20 99. Vielen Dank.
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2: An diesem recht noch frischen Vormittag begrüße ich euch im Dienstag und würde vorschlagen, wir starten direkt rein in meine Sendung und das mit bester Musik aus dem Supermix. Geliefert werden Hits von Kobe Caleb, Jack Curley und Chris DeSerendi. Letzterer leitet die Stunde ein mit seinem Hit Good Old Days und im Anschluss an diese Auswahl nimmt euch dann meine Kollegin Alla Schenz in unserer heutigen Koblenz-Zahl des Tages mit auf die Koblenzer Kartause. Was es dort so Interessantes gibt, das hört ihr dann gleich. Ich bin Lenz Göbels und freue mich auf den Vormittag mit euch.
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1: Meterhohe Aktenstapel, dunkle Räume, verstaubte Schränke. So stellt man sich ein Archiv vor. Die Realität auf der Koblenzer Kartause sieht anders aus. Dort lagert das Bundesarchiv gut sortiert die Geschichte Deutschlands. Und die hat ihren Preis in Regalmetern gemessen. Unsere heutige Koblenz-Zahl des Tages lautet deshalb 80. Diese repräsentiert die 80 laufenden Kilometer Schriftgut, die allein hier in Koblenz aufbewahrt werden. Insgesamt kommt das Bundesarchiv auf rund 540 Aktenkilometer, verteilt auf 23 Standorte in ganz Deutschland. Der Hauptsitz ist und bleibt Koblenz. Was steckt in diesen 80 Kilometern? Akten der Bundesverwaltung, Unterlagen aus der DDR, den Besatzungszonen und dem Deutschen Reich. Dazu rund 20 Millionen Bilder und fast 69.000 Tondokumente. Nicht umsonst nennt man das Bundesarchiv das Gedächtnis der Gesellschaft. Gegründet wurde es 1952 zunächst im Gebäude des ehemaligen preußischen Regierungspräsidenten, später in einem Hochhaus in der Innenstadt, seit 1986 dann auf der Kartause. Doch das Gedächtnis hat ein Problem. Es wird immer voller. Das Bundesarchiv platzt inzwischen aus allen Nähten. Denn jedes Jahr liefern Kanzleramt und Ministerien neue Papiersätze, mehrere Kilometer an Akten, die irgendwo untergebracht werden müssen. Und die Digitalisierung klingt nach einer einfachen Lösung, ist es aber nicht. Laut Bundesarchivpräsident Michael Hollmann würde die vollständige Digitalisierung des Bestands unter heutigen Bedingungen über 150 Jahre dauern. Das ist dann wohl ein Projekt für die nächsten Generationen. Wer selbst in der Geschichte stöbern möchte oder zur eigenen Familiengeschichte oder zu den Stasi-Akten, kann das heute auch online tun. Auf der Internetseite des Bundesarchivs findet ihr alle Informationen für eigenständige Recherchen. Und wer lieber persönlich vorbeischaut, das Archiv veranstaltet regelmäßig Ausstellungen, Führungen und Vorträge.
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1: Der Rechtstipp auch heute wieder mit Sebastian Dornmeier von der Rechtsanwaltskanzlei Klinge Hess aus Koblenz. Sebastian, heute mit der Frage: Darf die Polizei bei einer Personenkontrolle einfach meinen Rucksack kontrollieren?
2: Das kommt darauf an, warum die Polizei kontrolliert. Bei einer normalen Personenkontrolle darf die Polizei in der Regel nicht einfach den Rucksack durchsuchen. Wenn aber beispielsweise der konkrete Verdacht besteht, dass die betroffene Person eine Straftat begangen hat und sich in dem Rucksack entsprechende Beweismittel befinden oder befinden könnten, wäre eine Durchsuchung zulässig. Auch gibt es zur Gefahrenabwehr bestimmte Befugnisse, die das rechtfertigen könnten, dann ausnahmsweise Rucksäcke zu durchsuchen, beispielsweise in Bereichen, wo regelmäßig Straftaten begangen werden, also sogenannte kriminalitätsbelastete Orte, wie zum Beispiel Bahnhöfe.
1: Danke, Sebastian, und wir hören uns wieder beim nächsten Mal.
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2: 21 Grad sind es derzeit noch in Bad Ems. 22 Grad messen wir bereits in Polt und auch in Koblenz-Lützel sind es schon 22 Grad. Der Sommer dreht in dieser Woche bis Freitag noch richtig auf. Es wird richtig heiß und wir erreichen am Freitag sogar Höchstwerte von 37 Grad. Doch machen wir mal langsam. Der heutige Dienstag, der bringt noch 29 Grad in der Spitze. Das Ganze bei ganz viel Sonnenschein. Und der morgige Mittwoch macht es fast gleich. Kühlt nochmal ordentlich ab mit Tiefstwerten von 13 Grad in der Nacht. Wird dann aber tagsüber mit Höchstwerten von 32 Grad und 14 Sonnenstunden richtig heiß. Und ab Donnerstag, da wird es nochmal heißer, aber auch wieder kühl in der Nacht. Unbedingt lüften, bei 13 Grad lohnt es sich, denn der Donnerstag bringt 35 Grad in der Spitze. Auch hier ganz Sonnenschein über den kompletten Tag verteilt. Und der Freitag, wie angesprochen, mit Höchstwerten von 37 Grad. Und auch hier ist keine Wolke am Himmel, sondern nur die Sonne.
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3: Mit Alaschens, guten Tag. In Koblenz ist am Freitagabend der Strom ausgefallen. Betroffen waren rund 170 Wohneinheiten sowie mehrere Bereiche im Rauntal und am Saarplatz. Dazu gehörten unter anderem die Badelebenstraße, die Weinbergstraße und das Parkhaus am Saarplatz. Der Ausfall begann gegen 19.54 Uhr und dauerte rund 40 Minuten. Ursache war ein Fehler in der Umspannanlage Wallersheim. Die Energienetze Mittelrhein konnten die Stromversorgung schnell wieder vollständig herstellen. Größere Folgen für die betroffenen Bereiche gab es nach Angaben des Netzbetreibers nicht. Das traditionelle Feuerwerk zum Abschluss der Sinziger Kirmes fällt in diesem Jahr aus. Grund sind die anhaltend hohen Temperaturen und die damit verbundene erhöhte Brandgefahr. Nach Rücksprache mit der Sinziger Wehrleitung wurde entschieden, das Feuerwerk nicht durchzuführen. Bürgermeister Andreas Geron bedauert die Absage, betont aber, dass die Sicherheit Vorrang habe. Die Initiative Sicherheit in unserer Stadt informiert am Donnerstag auf dem Dillemarkt in Koblenz über Schutz vor Kriminalität. Gemeinsam mit dem kommunalen Vollzugsdienst bietet sie kostenlose Beratung in der Schlossstraße an. Bürger erhalten dort Tipps zu Themen wie Einbruchschutz, Taschendiebstahl und Betrugsmaschen. Auch der richtige Umgang mit der Gefahrensituation und Zivilcourage stehen im Mittelpunkt. Der Informationsstand ist von 14 bis 20 Uhr geöffnet. Sicherheitsberater und Mitarbeiter des Vollzugsdienstes beantworten dabei persönliche Fragen und geben praktische Hinweise für den Alltag. Die Beratung ist kostenlos und unverbindlich.
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2: Um 10.33 Uhr blicken wir raus auf die Straßen und auf der A3 Köln Richtung Frankfurt haben wir zwischen Neustadt-Wied und Neuwied ein defektes Fahrzeug. Und auch auf der A61 München-Gladbach Richtung Koblenz steht ein weiteres Exemplar zwischen Mendig und Kruft. Ein Blick auf die A48, denn dort staut es sich derzeit massivst. Koblenz Richtung Dernbach, da haben wir zwischen Koblenz-Nord und Bendorf-Neuwied derzeit 3 Kilometer Stau. Ihr braucht ja eine halbe Stunde länger. Und positive Nachrichten, der Evakuierungsbereich in Koblenz-Wallersheim ist wieder freigegeben. Die kontrollierte Sprengung der Bazooka-Rakete war erfolgreich. Und ansonsten sind die Straßen frei. Kommt gut an.
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2: Geblitzt wird in Koblenz-Horchheim, Höhe des Kindergartens. Hier sind 30 erlaubt. Auf Koblenz blitzt es ebenfalls an der Kartause im Berliner Ring kurz nach der Meißener Straße in Richtung des Supermarktes. Auch hier sind 50 vorgesehen. Auf der B9 Koblenz Richtung Boppard, da blitzt es auf Höhe der Lärmschutzwand bei 80. Und auf der A48 Richtung Dernbach von Koblenz aus kommend, blitzt es in der Waltersburger Kurve auf dem Parkplatz an der Zeeg. Hier sind 100 erlaubt. Und solltet ihr sonst noch was sehen, dann meldet es doch ganz einfach über unsere Antenne Koblenz Hotline. Alle Infos könnt ihr dabei ganz einfach an die 0261 98 8 20 99 senden. Und egal ob Anruf oder WhatsApp, denn nur so machen wir gemeinsam unsere Straßen sicherer. Vielen Dank.
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1: Antenne Koblenz, hier der Supermix. Wir sind hier im Tierheim Neuwied und ich spreche mit Nadine. Welches Tier haben wir denn hier vor uns?
2: Heute geht es um zwei Kaninchen. Das sind Ährchen. Heißt, sie suchen jeweils zu zweit ein neues Zuhause.
1: Können Sie einmal die Kaninchen vorstellen?
2: Das ist einmal unser Diego. Der ist weiß und hat so ein bisschen Löwenköpfchen. Und die Paula, die ist braun. Die sind beide 5 Jahre alt, haben sich hier im Tierheim kennengelernt und verstehen sich super. Die suchen jetzt gemeinsam ein neues Zuhause. Die leben bei uns in der Innenhaltung, das heißt, sie suchen auch wieder einen Platz im Haus und leiden beide unter dem sogenannten Kaninchenschnupfen. Man hat sie auch eben immer mal niesen gehört, einzeln, und werden aus dem Grund eben zu zweit vermittelt, weil sie das beide haben und sollten nicht zu anderen Tieren oder in eine größere Gruppe vermittelt werden.
1: Und für wen sind die Kaninchen besonders geeignet?
2: Ja, für Menschen, die Freude an der Kaninchenhaltung haben, die sich auch damit auskennen im besten Fall, ja, die um die Bedürfnisse der Kleinen wissen, das heißt entsprechend Platz zur Verfügung stellen können. Wir beraten da aber auch gerne, geben auch gerne Tipps zur Haltung. Für Neueinsteiger einfach bei Interesse im Tierheim melden.
1: Und was für Eigenschaften haben die Kaninchen?
2: Ja, Kaninchen, die sind beide neugierig, interessiert, sind Tiere, die ja gern ein ruhiges Zuhause haben.
1: Und wenn sich ein Hörer nun für das Tier interessiert, wie kann man sich melden?
2: Ja, gerne im Tierheim melden bei Interesse, auf unsere Homepage schauen, da sind alle unsere Tiere auch vorgestellt, www.tierheim-neuwied.de. Dort finden Sie unsere Telefonnummer oder Sie schicken uns eine E-Mail.
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2: 22 Grad sind es in Bassenheim, 22 Grad messen wir derzeit auch in Ransbach-Baumbach. In Koblenz-Moselweis messen wir aktuell ebenfalls 22 Grad. Ja, aktuell ist es noch etwas angenehm, doch im Tagesverlauf, da rechnen wir noch mit Höchstwerten von 29 Grad. Und was soll ich euch sagen anderes, als es wird Sonnenschein geben für die kommenden Tage. Der morgige Mittwoch bringt genauso schön viel Sonne wie heute, das Ganze bei 32 Grad. Und am Donnerstag wird es noch ein Ticken wärmer, da erwarten wir sogar 35 Grad.
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3: Ich bin Katrin Müller. Nach dem schwersten Erdbeben seit Jahrzehnten in Kolumbien mit mehr als 100 Toten ist das ganze Ausmaß der Katastrophe noch nicht absehbar. Rettungskräfte suchten in eingestürzten Gebäuden nach Überlebenden. Die Regierung des südamerikanischen Landes rief einen landesweiten Notstand aus.
4: Besonders schwer getroffen sind Städte im Westen Kolumbiens. In Pereira und Cali sind zahlreiche Gebäude eingestürzt. Nun suchen Rettungskräfte und Anwohner in den Trümmern nach Überlebenden. Mehrere Flughäfen sind zudem vorerst geschlossen. Das jetzt schon bekannte große Ausmaß der Schäden, es überrascht ein wenig, ereignete sich das Beben doch in einer Tiefe von etwa 100 Kilometern. Aus Rio de Janeiro, Philipp Znieder.
3: Wegen des anhaltenden Niedrigwassers am Rhein und anderen Flüssen wollen nun auch Baden-Württemberg, Bayern und Mecklenburg-Vorpommern das Sonn- und Feiertagsfahrverbot für Lkw aussetzen. Das ist nur eine Maßnahme, was weiterhelfen kann, um die Transportprobleme zu lösen. Darüber will Verkehrsminister Steffen Bilger morgen mit den Ländern sprechen.
5: Es hatten schon einige andere Bundesländer das Lkw-Fahrverbot am vergangenen Wochenende vorübergehend gelockert. Ob das was bringt? Für eine erste Bilanz ist es noch zu früh, sagen die Verantwortlichen. Nach Einschätzung des Logistikverbands BGL wird es nicht viel bringen. Es fehlen seit Jahren 100.000 Fahrer in Deutschland. Der Rest muss auch seine Ruhezeiten einhalten. Und der Bundesverband der deutschen Binnenschifffahrt rechnet damit, dass bei weiter sinkenden Wasserständen keine durchgehende Schifffahrt mehr auf dem Rhein stattfindet. Aus Berlin, Tine Klimach.
3: Passagiere der Lufthansa müssen vorerst keine weiteren Streiks der Piloten fürchten. Die Gewerkschaft Vereinigung Cockpit gab in einem Rundschreiben an die Mitglieder bekannt, dass man sich mit dem Unternehmen auf ein umfassendes Schlichtungsverfahren geeinigt hat. Es geht dabei um offene Tariffragen in den Flugbetrieben Lufthansa, Lufthansa Cargo, Lufthansa Cityline und Eurowings. Der Wechsel hin zur Elektromobilität nimmt Fahrt auf. Das zeigt eine Auswertung der Versicherung Hook Coburg. Von allen Privatkunden, die im zweiten Quartal ihr bei der Hook versichertes Auto wechselten, stieg fast jeder achte von einem Auto mit Verbrennungsmotor auf einen reinen Stromer um. Das sind doppelt so viele wie im Gesamtjahr 2025 und der mit Abstand höchste Quartalswert seit Einführung der Erhebung Anfang 2020.
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6: Mit Alla Schenz, guten Tag. Das Klimaanpassungskonzept der Stadt Koblenz ist jetzt online verfügbar. Der Stadtrat hatte es im März beschlossen und damit als Grundlage für die weitere Stadtentwicklung festgelegt. Das Konzept untersucht unter anderem die Folgen von Hitze und Starkregen in Koblenz. Außerdem erhält es eine Strategie und konkrete Maßnahmen, mit denen die Stadt besser auf die Folgen des Klimawandels vorbereitet werden soll. Dabei geht es zum Beispiel darum, die Belastung durch Hitze zu verringern und die Aufenthaltsqualität in der Stadt zu verbessern. Das Konzept ist ab sofort auf der Internetseite der Stadt Koblenz abrufbar.
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2: Mit dem Blick raus zu euch auf die Straßen um 11.03 Uhr und da blicken wir auf die A3 Köln Richtung Frankfurt, inzwischen Neustadt, Wied und Neuwied. Da steht weiterhin ein defektes Fahrzeug und auch auf der A61 München-Gladbach Richtung Koblenz haben wir zwischen Mendig und Kruft weiterhin auch ein defektes Fahrzeug. Stau ist derzeit auf der A48 und der wächst Koblenz Richtung Dernbach. Zwischen Koblenz Nord und Hörgrenzhausen staut es sich derzeit 5 Kilometer. Ihr braucht ihr weiterhin eine halbe Stunde mehr. Auf der B42 Bonn Richtung Koblenz braucht ihr aktuell zwischen Neuwied-Irlich und Neuwied-Mitte 5 Minuten mehr. Und ansonsten sind die Straßen frei, kommt gut an.
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2: Es blitzt in Koblenz-Horchheim auf der Horchheimer Höhe am Kindergarten das Ganze bei 30. In Koblenz auf der Kartause steht ein Blitzer im Berliner Ring kurz nach der Meisener Straße und blitzt in Richtung Supermarkt das Ganze bei 50. Und auf der B9 hier in Koblenz Richtung Boppard blitzt es auf Höhe der Lärmschutzwand bei 80. Auf der A48 Richtung Dernbach blitzt es in der Weitersburger Kurve auf dem Parkplatz auf der Zeg bei 100. Und im Montabaur, da haben wir noch einen in der Albertstraße Richtung Koblenzer Straße auf Höhe des Quendelbergs Schöneberg-Parkplatz ist auf der gegenüberliegenden Seite und auch hier sind 50 erlaubt. Habt ihr sonst noch was gesehen, dann zögert doch nicht lange, nehmt den Hörer in die Hand und ruft entweder an oder schreibt eine WhatsApp mit allen Infos rund um Staus, Blitzer oder jegliche weitere Gefahren an unsere Antenne Koblenz Hotline. Das wäre dann die 0261 988 2099, denn nur so machen wir gemeinsam unsere Straßen sicherer. Vielen Dank.
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2: Die Sonne, sie lacht und die Antenne Koblenz-Region, die blickt auch weiterhin voller Vorfreude voraus. Nur noch 10 Tage trennen uns vom Festival-Highlight des Sommers. Denn wenn auf der Ehrenburg in Bodenbach wieder die Beats die Mauern zum Vibrieren bringen, dann verwandelt die einzigartige Burgkulisse alles zum Castle Beats Festival 2026. 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Alle Infos und Tickets findet ihr auf castlebeats.de und damit ihr auch richtig Lust bekommt zu tanzen, hört ihr jetzt noch Lady Gaga, Queen mit David Bowie und jetzt Teddy Swims mit seinem Hit Mr. Know-It-All. Ich bin Ed Göbitz und seid dabei.
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1: Mit Lenz Göbels, guten Tag. Die Polizei Koblenz zieht nach dem Samstagabend bei reinen Flammen eine positive Bilanz. Rund 80.000 Menschen waren laut Veranstaltern in der Stadt. Größere Zwischenfälle gab es nicht. Auch der Freitag verlief aus Sicht der Polizei ruhig. Bis Mitternacht wurde lediglich eine Körperverletzung angezeigt. Eine Person kam vorübergehend in Gewahrsam. Für Aufregung sorgte am Samstag eine gemeldete Schusswaffe am Zentralplatz. Dabei handelte es sich aber um eine Spielzeugwaffe. Die Polizei kontrollierte die Person schnell, eine Gefahr für andere bestand nicht. Auch in Lahnstein und Boppard blieb die Lage ruhig, ebenso auf dem Rhein mit 13 Fahrgastschiffen und rund 2.800 Passagieren. In der Nacht zum Sonntag verlagerte sich das Geschehen vor allem in die Koblenzer Altstadt. Nur dort kam es zu mehreren körperlichen Auseinandersetzungen. Insgesamt wurden 6 Strafanzeigen wegen Körperverletzungen aufgenommen. Schwer verletzt wurde dabei nach aktuellem Stand niemand. 3 Personen mussten zur Verhinderung weiterer Straftaten vorübergehend in Gewahrsam genommen werden. In mehreren Fällen spielte nach Angaben der Polizei hoher Alkoholkonsum eine Rolle. Für einen 35-Jährigen endete die Heimfahrt nach reinen Flammen in der Justizvollzugsanstalt Wittlich. Nach Angaben der Polizei war der Mann vermutlich aufgrund seiner Alkoholisierung in den falschen Bus gestiegen und in Richtung Linz gefahren. In Leutesdorf stieg er aus und soll dort mehrere Straßenschilder umgeworfen haben. Die Polizei nahm den Mann daraufhin fest. Bei der Überprüfung stellte sich heraus, dass er einen fälligen Haftantritt nicht wahrgenommen hatte. Statt nach Hause wurde der 35-Jährige deshalb in die Justizvollzugsanstalt Wittlich gebracht. Vor dem Landesgericht Koblenz beginnt heute ein Verfahren gegen einen 25-jährigen Mann. Die Staatsanwaltschaft wirft ihm vor, in Rengsdorf, Bendorf und anderen Orten mit Drogen gehandelt zu haben. Konkret soll der Angeklagte mit Kokain in größeren Mengen unerlaubt umgegangen sein. Außerdem wird ihm gewerbsmäßiger Handel mit Cannabis vorgeworfen. Zur Absicherung seiner Drogenbestände soll er laut Anklage ein griffbereites Cuttermesser im Handschuhfach seines Autos aufbewahrt haben.
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2: 23 Grad messen wir derzeit in Bendorf. 23 Grad sind es auch in Rehns und in der Koblenzer Südstadt. Da sind sie ebenfalls 23 Grad. Und ein Blick aus dem Fenster verrät mir, die Sonne scheint und kaum Wolken sind am Himmel zu sehen. Und so bleibt es auch den restlichen Tag über. Wir erreichen noch Höchstwerte von 29 Grad. Das Ganze gegen 17 Uhr. Und auch die kommenden Tage versprechen Hitze pur und Sonne pur. Der morgige Mittwoch startet erstmal recht frisch bei Tiefstwerten von 13 Grad am Vormittag. Doch wird dann richtig schön warm. 32 Grad erreichen wir dann in der Spitze. Und das Ganze bei 14 Sonnenstunden über den Tag verteilt. Und der Donnerstag tut es fast gleich, wird jedoch noch einen Ticken wärmer. Startet wieder bei 13 Grad als Tiefstwert. Wird dann über den Tag verteilt richtig heiß bei ganz viel Sonne. Und erreicht dann noch Höchstwerte von 35 Grad.
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3: Mit Alla Schenz, guten Tag. Das Klimaanpassungskonzept der Stadt Koblenz ist jetzt online verfügbar. Der Stadtrat hatte es im März beschlossen und damit als Grundlage für die weitere Stadtentwicklung festgelegt. Das Konzept untersucht unter anderem die Folgen von Hitze und Starkregen in Koblenz. Außerdem erhält es eine Strategie und konkrete Maßnahmen, mit denen die Stadt besser auf die Folgen des Klimawandels vorbereitet werden soll. Dabei geht es zum Beispiel darum, die Belastung durch Hitze zu verringern und die Aufenthaltsqualität in der Stadt zu verbessern. Das Konzept ist ab sofort auf der Internetseite der Stadt Koblenz abrufbar. Die Kreisverwaltung Main-Koblenz bleibt morgen bis 14 Uhr geschlossen. Grund ist eine dienstliche Veranstaltung. Betroffen sind das Kreishaus, alle Außenstellen sowie die Dienststellen des Gesundheitsamtes in Koblenz, Mayen und Andernach. Auch die Kfz-Zulassungsstelle in Main und das Jobcenter Main-Koblenz sind in dieser Zeit nicht erreichbar. Der Parkplatz am Kreishaus bleibt ebenfalls bis 14 Uhr gesperrt. Danach öffnen die Einrichtungen wieder wie gewohnt. Die Kreisverwaltung bittet die Bürger um Verständnis. Das Lacho-Festival bringt von Donnerstag bis Samstag die Koblenzer Subkultur auf den Zentralplatz. Nach 4 Jahren am Deutschen Eck findet das kostenlose Musikfestival erstmals in der Innenstadt statt, nachdem der bisherige Veranstaltungsort nicht mehr genehmigt wurde. Zum Auftakt am Donnerstag gibt es eine Punk-Karaoke, bevor an den folgenden Tagen 13 Bands aus Koblenz und der Region auftreten. Neben Musik bietet das Festival auch Informationsstände von Vereinen und Initiativen sowie Angebote für das leibliche Wohl. Der Eintritt ist an allen 3 Tagen frei.
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2: Und das Ganze um 11.33 Uhr, da blicken wir raus zu euch auf die Straßen der Antenne Koblenz-Region. Da blicken wir auf die A3 Köln Richtung Frankfurt, damit zwischen Neustadt-Wied und Neuwied derzeit ein defektes Fahrzeug. Auf der A48 Koblenz Richtung Dernbach haben wir in Höhe Hörgrenzhausen derzeit eine Unfallaufnahme. Hier ist die rechte Spur gesperrt. Und auf der A61 München-Gladbach Richtung Koblenz haben wir zwischen Mendig und Kruft ein weiteres defektes Fahrzeug. Stau haben wir dadurch ebenfalls auf der A48 Koblenz Richtung Dernbach. Zwischen Koblenz-Nord und Hörgrenzhausen staut es sich 4 Kilometer zurück. Hier braucht ihr eine halbe Stunde länger. Und auch auf der anderen Fahrt Richtung A48 Dernbach Richtung Koblenz staut es sich zwischen Hörgrenzhausen und Bendorf-Neuwied. Hier braucht ihr aber nur 5 Minuten mehr. So, auf der B42 Bonn Richtung Koblenz zwischen dem Industriegebiet Rodenbach und Neuwied-Mitte. Das ansonsten sind die Straßen frei. Kommt gut an.
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2: Geblitzt wird in Koblenz auf der Horchheimer Höhe am Kindergarten. Dort sind 30 erlaubt. Ebenfalls auf der B9 steht ein Blitzer. Koblenz Richtung Boppard auf Höhe der Lärmschutzwand hinterm Hauptbahnhof. Bei 80 wird jeder dort blitzt. Auf der A48 Richtung Dernbach blitzt es in der Weitersburger Kurve auf dem Parkplatz auf der Zeek. Hier sind 100 erlaubt. Und in Montabaur, da steht noch ein Blitzer auf der Albertstraße Richtung Koblenzer Straße auf Höhe des Quendelberg-Parkplatzes auf der gegenüberliegenden Seite. Da sind 50 erlaubt. Habt ihr sonst noch was gesehen? Meldet es doch ganz einfach und bequem über unsere Antenne Koblenz Hotline. Alle Infos kennt ihr entweder per WhatsApp oder Anruf an die 0261 988 2099 senden. Denn nur so machen wir gemeinsam unsere Straßen sicherer. Vielen Dank.
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1: Mit Lenz Göbels, hallo. Heute habt ihr gleich zwei Möglichkeiten zum Blutspenden in Koblenz. In Koblenz-Lei öffnet die Legia-Halle in der Straße am Kieselborn 1 von 16 bis 19 Uhr ihre Türen. Außerdem macht das Blutspendemobil heute und morgen noch Halt in der Koblenzer Innenstadt. Vor der Herz-Jesu-Kirche am Lörrendell 1a könnt ihr jeweils von 11 bis 17 Uhr Blut spenden. Morgen gibt es außerdem eine weitere Möglichkeit in Koblenz-Metternich. Die Karnevalsgesellschaft Funken Rot-Weiß-Gold empfängt euch in der Rübenacher Straße 114b von 16 bis 20 Uhr zur Blutspende. Am Donnerstag kann dann im Outlet-Center Montabaur gespendet werden. Am Bahnhofsplatz empfängt das Deutsche Rote Kreuz alle Interessierten von 11 bis 16 Uhr. Zum Ende der Woche bietet Mayen noch eine weitere Möglichkeit an. In der Hauptschule Hinterburg in der Schulstraße 2 kann am Freitag von 17 bis 20 Uhr Blut gespendet werden. In der kommenden Woche geht es dann direkt weiter. Am Montag könnt ihr im Waldescher Bürgerhaus in der Römerstraße 1 von 16 bis 20 Uhr Blut spenden. Und gleichzeitig öffnet das Dorfgemeinschaftshaus in Langenscheid in der Schulstraße 1 von 16 bis 19.30 Uhr seine Türen. Am Dienstag ist Kobern-Gondorf mit einer weiteren Möglichkeit dabei. Die Schlossberghalle in der Leningstraße 12 bis 14 ist von 16 bis 20 Uhr für alle Spender geöffnet. Und wie immer, wenn eine Blutspende dabei ist, die wir für die nächste oder übernächste Woche noch nicht erwähnt haben, dann meldet euch gerne bei uns. Entweder per E-Mail an redaktion@antenne-koblenz.de oder per WhatsApp direkt live ins Studio unter 0261 988 20 99. Eure Blutspendetermine in der Region.
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2: Aktuell messen wir in Boppard 23 Grad. 23 Grad sind es auch in Saffig und in Koblenz-Wallersheim. Da sind es ebenfalls 23 Grad. Es wird langsam wärmer und wirklich erst zum Abend hin. Da erreichen wir dann unser Höchstwert Tageshoch von 29 Grad. Das Ganze heute noch bei ganz viel Sonnenschein und wirklich gar keinen Wolken am Himmel. Und so sehen auch die kommenden Tage aus. Der Sommer meldet sich bis Freitag definitiv zurück. Am

0: morgigen Mittwoch erwarten wir noch Tiefstwerte von 13 Grad. Am Morgen, ehe der Tag selbst dann 32 Grad in der Spitze bringt. Am Donnerstag wird es noch heißer, 35 Grad. Und am Freitag messen wir sogar Höchstwerte von 37 Grad. Das Ganze bei ganz viel Sonnenschein und wenig Wolken. Komplett einfach ein sommerliches Wochenende steht uns dann auch noch bevor.
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2: Ich bin Katrin Müller. Das extreme Niedrigwasser am Rhein hat nicht nur Auswirkungen auf die Wirtschaft und Lieferwege, es macht auch Tanken regional teurer. Laut ADAC wirken die niedrigen Wasserstände preistreibend auf die Spritpreise.
3: Speziell der Rhein ist ein wichtiger Transportweg für Öl, Benzin und Diesel. Und normalerweise ist es auch deutlich günstiger, das in großen Tankschiffen zu transportieren, als mit vergleichsweise kleinen Lastwagen auf dem Landweg. Heißt, wenn der Transport teurer wird, zahlen wir das letztendlich an der Zapfsäule. Vor allem im Westen, in Nordrhein-Westfalen und Hessen, haben die Preise deutlich angezogen. In Bayern sind Benzin und Diesel im Vergleich laut ADAC aktuell einige Cent günstiger. Tine Klimach, Nachrichtenredaktion.
2: Ein syrisches Gericht hat den gestürzten Präsidenten des Landes Bashar al-Assad in Abwesenheit zum Tode verurteilt. Ihm wurde vorsätzlicher Mord an mehreren Menschen, Folter, willkürliche Inhaftierung und Verbrechen gegen die Menschlichkeit vorgeworfen. Assad hält sich derzeit in Russland auf, das ihn bislang nicht an Syrien ausgeliefert hat. Der Wechsel hin zur Elektromobilität in Deutschland nimmt Fahrt auf und erreicht inzwischen immer mehr auch den Gebrauchtwagenbereich. Das zeigt eine Auswertung der Versicherung Hoch Coburg.
4: Bisher waren gebrauchte E-Autos nämlich nicht der Renner. Doch nun gibt's auch hier ein Plus von 8%, ein Rekordwert. Bei Neuwagen läuft's noch besser. Vor allem für Vielfahrer wird der Stromer offenbar attraktiver. Und ein Grund dafür, dass nun so viele auf E-Autos umsteigen, sind sicherlich auch die hohen Spritpreise. Der Versicherer, der sagt sogar, gebrauchte E-Autos, die könnten nun zum Gamechanger werden. Claudia Wächter, Nachrichtenredaktion.
2: Grünen-Chef Felix Banaschak ist offen gegenüber Forderungen, Hitzeschutz und Klimaanpassung als Gemeinschaftsaufgabe von Bund und Ländern im Grundgesetz zu verankern. Das sei eine Möglichkeit, die Kommunen stärker zu unterstützen, sagte er im RTL-NTV-Frühstart. Man könne über die genaue verfassungsrechtliche Verankerung sprechen. Der Bund müsse aber seiner Verantwortung gerecht werden, Klimaanpassung auch wirklich zu finanzieren, so Banaschak. Der Präsident des Deutschen Städtetags, Burkhard Jung, hatte zuvor für eine entsprechende Anpassung des Grundgesetzes plädiert.
1: Und jetzt noch mehr Informationen aus unserer Region.
5: Mit aller Schenz, guten Tag. In Koblenz ist am Freitagabend der Strom ausgefallen. Betroffen waren rund 170 Wohneinheiten sowie mehrere Bereiche im Rauental und am Saarplatz. Dazu gehörten unter anderem die Badelebenstraße, die Weinbergstraße und das Parkhaus am Saarplatz. Der Ausfall begann gegen 19.54 Uhr und dauerte rund 40 Minuten. Ursache war ein Fehler in der Umspannanlage Wallersheim. Die Energienetze Mittelrhein konnten die Stromversorgung schnell wieder vollständig herstellen. Größere Folgen für die betroffenen Bereiche gab es nach Angaben des Netzbetreibers nicht.
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0: Die Uhr schlägt 12 Uhr, um genau zu sein 12.03 Uhr und wir schauen nochmal raus zu euch auf die Straßen. Und da blicken wir auf die A3 Köln Richtung Frankfurt, denn zwischen Neustadt-Wied und Neuwied haben wir ein defektes Fahrzeug. Auf der A48 Koblenz Richtung Dernbach, da findet aktuell eine Unfallaufnahme in Höhe der Anschlussstelle Hörgrenzhausen statt. Der rechte Fahrstreifen ist ab da an gesperrt. Das zieht auch etwas Stau mit sich. Auf der A48 Dernbach Richtung Koblenz haben wir einmal zwischen dem Dreieck Dernbach und Bendorf-Neuwied 3 Kilometer Stau. Hier braucht hier 20 Minuten länger und einmal Richtung Dernbach haben wir zwischen Koblenz-Nord und Hörgrenzhausen 4 Kilometer Stau, da braucht ihr aktuell 25 Minuten mehr. Auf der B42 zwischen Urbau und Fallendar braucht ihr 5 Minuten länger und auf der B42 Bonn Richtung Koblenz braucht ihr zwischen Neuwied-Irlich und Neuwied-Mitte ebenfalls 5 Minuten mehr. Ansonsten sind die Straßen frei, kommt gut an.
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0: Es blitzt auf der B9 hier in Koblenz Richtung Boppard auf der Höhe der Lärmschutzwand, das Ganze bei 80. Auf der A48, da steht ein Blitzer in Richtung Dernbach in der Weitersburger Kurve, auf dem Parkplatz auf der Zeg und hier sind 100 erlaubt. Und in Montabaur, da steht noch ein Blitzer auf der Albertstraße und blitzt in Richtung Koblenzer Straße, das Ganze auf Höhe des Quendelberg-Parkplatzes auf der gegenüberliegenden Seite und hier sind 50 vorgesehen. Habt ihr sonst noch was gesehen, seines Staus, Blitzer oder jegliche andere Gefahren, dann meldet's doch gerne über uns unsere Antenne Koblenz Hotline. Das Ganze geht dann an die 0261 98 820 99, egal ob Anruf oder WhatsApp.
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0: Es ist 12.04 Uhr an diesem Dienstag. Die Sonne scheint und am Wochenende die gefundenen Weltkriegsüberreste konnten dann heute beide erfolgreich kontrolliert gesprengt werden und die Sperrzonen sind mittlerweile auch aufgehoben. Ein weiteres Spektakel ist das gestrige Ende der Sommerferien. Doch noch vorher war das Landesjugendorchester Rheinland-Pfalz unter anderem in Neuwied-Engers und Bad Ems zu Gast. Mit dabei war der Cellist Roger Morello-Ros und der gebürtige Katalane, der lebt inzwischen in Köln und stand gemeinsam mit dem Nachwuchs als Solist auf der Bühne. Wie er diese besondere Zusammenarbeit erlebt hat, das hört ihr nach Jesse J, Nico Santos und Kygo, Khaled und Griffins gemeinsamen Hit Save My Love. Ich bin jetzt Goebbels, bleibt dran.
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0: Domino und gleich noch mit Ava Max. Doch vorher, da sprechen wir über Roger Morello. Denn das internationale Erfahrungen, die treffen auf junge Talente. Der Cellist Roger Morello Roos ist gemeinsam mit dem Landesjugendorchester Rheinland-Pfalz unter anderem in Neuwied-Engers und Bad Ems aufgetreten. Der gebürtige Katalane lebt seit rund 10 Jahren in Köln und hat das Orchester als Solist begleitet. Wie er seine Rolle erlebt hat, hat er uns genauestens erklärt.
1: Ich unterrichte ja in der Pre-College-Klasse an der jungen Streichakademie Mainz unter anderem. Und deswegen bin ich ständig im Kontakt mit jungen Musikern und es ist wirklich eine Freude, mit ihr zusammen zu musizieren. Außerdem das Niveau finde ich von diesem Landesjugendorchester richtig gut und es macht Spaß, mit ihr zu spielen.
0: Gerade bei einem Landesjugendorchester spielt das Zusammenspiel eine wichtige Rolle. Für Roger Morello Roos geht es dabei nicht nur darum, gemeinsam auf der Bühne zu stehen. Ihm ist es besonders wichtig, eng mit den jungen Musikern zusammenzuarbeiten, Erfahrungen weiterzugeben und voneinander zu lernen.
1: Ein gutes Orchester, ich finde, es ist eine Mischung aus vielen Sachen. Eine, es ist, dass menschlich gut passt, weil wir sind zuerst Menschen und danach Künstler. Wenn es menschlich schwierig ist, dann ist es auch schwierig in der Musik. Und dann natürlich, ein gutes Orchester hat gute Musiker, die technisch, musikalisch gut können. Wir haben auch den Glück, Michael Hofstedt als Dirigent zu haben, ein richtig toller Dirigent und natürlich, das macht auch richtig viel.
0: Hinter dieser Leidenschaft für die Musik steckt bei Roger Morello Roos eine lange persönliche Geschichte. Das Cello begleitet ihn bereits seit vielen Jahren. Wann er mit dem Spielen begonnen hat und warum er sich ausgerechnet für dieses Instrument entschieden hat, hat er uns ebenfalls erzählt.
1: Das hat viele Jahre gedauert und vor allem viele, viele Stunden, ja. Ich spiele Cello, seit ich 8 Jahre alt bin und jetzt bin ich 33. Das war ein Zufall. Ich bin der erste Musiker meiner Familie. Meinen Eltern dachten, vielleicht wäre es gut, dass ich ein Instrument lerne, aber sie konnten sich gar nicht vorstellen, dass ich das als Beruf machen würde. Ich hatte immer als Vorbild die großen Cellisten und Humanisten des 20. Jahrhunderts aus Katalonien, Pablo Casals. Er war ein großes Vorbild für mich.
0: Die gemeinsamen Auftritte in Neuwied-Engers und Bad Ems waren damit das Ergebnis einer intensiven Zusammenarbeit zwischen einem erfahrenen Solisten und dem musikalischen Nachwuchs. Und hier geht's jetzt musikalisch weiter mit dem Supermix und Ava Max mit ihrem Hitsong So Am I.

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2: 24 Grad messen wir derzeit in Kruft. 24 Grad, die haben wir auch in Hörgrenzhausen gemessen. Und in Koblenz auf dem Asterstein sind es ebenfalls 24 Grad. Heute wird es recht langsam, aber recht deutlich noch heiß. Wir erreichen noch die Höchstwerte von 29 Grad. Das aber eher zum Abend hin um 17 Uhr. Und dann bleibt es auch warm, aber kühlt dann deutlich ab in der Nacht. Erst um 21 Uhr erreichen wir dann, sobald die Sonne untergeht, auch Tiefstwerte von fast unter 20 Grad. Und in der Nacht sind es dann wirklich Tiefstwerte von 13 Grad. Ehe der morgige Mittwoch wieder Höchstwerte von 32 Grad mit sich bringt. Das Ganze bei bis zu 14 Sonnenstunden und kaum Wolken am Himmel. Der Donnerstag bleibt fast gleich, wird jedoch noch wärmer bei 35 Grad. Und am Freitag, da erwarten wir sogar 37 Grad.
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3: Mit aller Schenz, guten Tag. In Koblenz ist am Freitagabend der Strom ausgefallen. Betroffen waren rund 170 Wohneinheiten sowie mehrere Bereiche im Rauntal und am Saarplatz. Dazu gehörten unter anderem die Badelebenstraße, die Weinbergstraße und das Parkhaus am Saarplatz. Der Ausfall begann gegen 19.54 Uhr und dauerte rund 40 Minuten. Ursache war ein Fehler in der Umspannanlage Wallersheim. Die Energienetze Mittelrhein konnten die Stromversorgung schnell wieder vollständig herstellen. Größere Folgen für die betroffenen Bereiche gab es nach Angaben des Netzbetreibers nicht. Das traditionelle Feuerwerk zum Abschluss der Sinziger Kirmes fällt in diesem Jahr aus. Grund sind die anhaltend hohen Temperaturen und die damit verbundene erhöhte Brandgefahr. Nach Rücksprache mit der Sinziger Wehrleitung wurde entschieden, das Feuerwerk nicht durchzuführen. Bürgermeister Andreas Geron bedauert die Absage, betont aber, dass die Sicherheit Vorrang habe. Die Initiative Sicherheit in unserer Stadt informiert am Donnerstag auf dem Dillemarkt in Koblenz über Schutz vor Kriminalität. Gemeinsam mit dem kommunalen Vollzugsdienst bietet sie kostenlose Beratung in der Schlossstraße an. Bürger erhalten dort Tipps zu Themen wie Einbruchschutz, Taschendiebstahl und Betrugsmaschen. Auch der richtige Umgang mit der Gefahrensituation und Zivilcourage stehen im Mittelpunkt. Der Informationsstand ist von 14 bis 20 Uhr geöffnet. Sicherheitsberater und Mitarbeiter des Vollzugsdienstes beantworten dabei persönliche Fragen und geben praktische Hinweise für den Alltag. Die Beratung ist kostenlos und unverbindlich.
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2: Um 12.32 Uhr blicken wir raus zu euch auf die Straßen und da sehen wir auf der A3 Köln Richtung Frankfurt haben wir ein defektes Fahrzeug zwischen Neustadt-Wied und Neuwied. Auf der A48 Koblenz Richtung Dernbach haben wir weiterhin eine Unfallaufnahme in Höhe Hörgrenzhausen. Der rechte Fahrstreifen ist dort gesperrt. Auf der A61 München-Gladbach Richtung Koblenz haben wir zwischen Mendig und Kruft noch ein weiteres defektes Fahrzeug und Stau ist auf der A48 aufgrund der Unfallaufnahme sowohl Koblenz Richtung Dernbach als auch Dernbach Richtung Koblenz. Einmal Richtung Dernbach haben wir zwischen Koblenz Nord und Hörgrenzhausen 4 Kilometer Stau. Hier braucht ihr eine halbe Stunde mehr. Und Richtung Koblenz zwischen dem Dreieck Dernbach und Wendorf-Norwiete 3 Kilometer Stau. Da solltet ihr 20 Minuten mehr einplanen. Auf der B42 zwischen Urbar und Fallender braucht ihr 10 Minuten mehr. Und auf der B42 Bonn Richtung Koblenz habt ihr zwischen Neuwied-Ehrlich und Neuwied-Mitte derzeit 5 Minuten Zeitverlust. Ansonsten sind die Straßen frei. Kommt gut an.
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2: Geblitzt wird in Koblenz auf der B9 Richtung Boppard auf Höhe der Lärmschutzwand. Das Ganze bei 80. Ein weiterer Blitzer steht auf der A48 in Richtung Dernbach in der Weitersburger Kurve auf dem Parkplatz. Auf der Zeke sind 100 erlaubt. In Montabaur, da blitzt es auf der Bahnhofsstraße, nein, auf der Albertstraße Richtung Koblenzer Straße, Höhe der Quendelberg-Parkplatzes auf der gegenüberliegende Seite. Da sind 50 erlaubt. Ein weiterer Blitzer, der steht in Mertloch auf der Bahnhofsstraße an der Bushaltestelle und macht teure Fotos in beide Richtungen. Das Ganze innerhalb einer 30er-Zone. Und solltet ihr sonst noch was gesehen haben, dann meldet es doch gerne über die Antenne Koblenz Hotline. Alle Infos gehen dabei an die 0261 988 2099. Denn nur so machen wir gemeinsam unsere Straßen sicherer. Vielen Dank.
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1: Mit Lisa Tauchen, hallo. Stöbern, entdecken und vielleicht das ein oder andere Schnäppchen finden, das geht beim traditionellen Laurentius-Krammarkt in Mayen. Heute verwandelt sich die Innenstadt von 9 bis 18 Uhr in einen bunten Marktplatz mit vielen verschiedenen Ständen. Händler bieten unter anderem Kleidung, Haushaltswaren, Schmuck und Gewürze an. Der Marktbesuch lässt sich wunderbar mit einem Bummel durch die Geschäfte oder einer gemütlichen Pause in den Cafés und Restaurants verbinden. Wessen Hobby es also ist, Schnäppchen zu suchen, sollte auf jeden Fall vorbeischauen. 3 Tage Musik, gute Stimmung und jede Menge Festival-Flair, das bietet das Lacho-Festival mitten im August in Koblenz. Von Donnerstag bis Samstag zieht das kostenlose Musikfestival erstmals auf den Zentralplatz und bringt die regionale Subkultur mitten in die Innenstadt. Los geht's am Donnerstag mit einer Punker-Karaoke, bevor an den folgenden Tagen 13 Bands aus Koblenz und der Region auf der Bühne stehen. Dazu gibt's Infostände von Vereinen und Initiativen sowie Essen und Getränke für den kleinen und den großen Hunger. Der Eintritt ist an allen Tagen frei. Einfach vorbeikommen, Musik entdecken und den Sommer in Koblenz genießen. Junge Talente aus aller Welt, besondere Konzerte und jede Menge musikalische Begegnungen – das bieten die Musiktage am Rhein in Neuwied-Engers. Am Samstag treffen sich rund 60 junge Musiker in der Landesmusikakademie, um gemeinsam Kammermusik zu bearbeiten. Unterstützt werden sie dabei von international erfahrenen Dozenten. Bis zum 27. August gibt es zahlreiche Konzerte in Engers, Koblenz, Neuwied, Andernach und Wendorf. Besucher können sich auf stimmungsvolle Abendkonzerte und Mittagskonzerte im Schloss Engers freuen. Der Eintritt ist bei allen Veranstaltungen frei, also einfach vorbeikommen und Musik genießen. Und bei allem wünschen wir euch natürlich auch wie immer viel Spaß.
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2: 25 Grad messen wir in Kettig. 25 Grad haben wir auch in Neuwied gemessen und in Koblenz-Bubenheim. Da sind es ebenfalls 25 Grad. Der Sommer, der dreht bis Freitag wieder auf und liefert uns heute schon ganz viel Sonnenschein bei Höchstwerten noch heute von 29 Grad. Die Sonne verlässt uns erst um 21 Uhr und kühlt dann in der Nacht ordentlich ab. Wir erreichen noch Tiefstwerte von 13 Grad hier der morgige Mittwoch. Dann Höchstwerte von 32 Grad liefert das Ganze bei bis zu 14 Sonnenstunden. Und am Donnerstag, da kühlt es auch wieder ab. Tiefstwerte von 13 Grad, dafür dann sogar Höchstwerte von 35 Grad. Und auch hier heißt es über den kompletten Tag verteilt Sonne pur. Und auch der Freitag, der wird noch heißer, 37 Grad. Und auch hier wieder Sonnenschein wie sonst was.
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3: Mit Ala Schenz, guten Tag. Das Klimaanpassungskonzept der Stadt Koblenz ist jetzt online verfügbar. Der Stadtrat hatte es im März beschlossen und damit als Grundlage für die weitere Stadtentwicklung festgelegt. Das Konzept untersucht unter anderem die Folgen von Hitze und Starkregen in Koblenz. Außerdem erhält es eine Strategie,

0: konkrete Maßnahmen, mit denen die Stadt besser auf die Folgen des Klimawandels vorbereitet werden soll. Dabei geht es zum Beispiel darum, die Belastung durch Hitze zu verringern und die Aufenthaltsqualität in der Stadt zu verbessern. Das Konzept ist ab sofort auf der Internetseite der Stadt Koblenz abrufbar.
1: Ich bin Katrin Müller. Wegen des anhaltenden Niedrigwassers am Rhein und anderen Flüssen sollen mehr Transporte auf die Straße. Mit Baden-Württemberg, Bayern und Mecklenburg-Vorpommern haben weitere Bundesländer angekündigt, das Sonn- und Feiertagsfahrverbot für Lkw vorübergehend auszusetzen. Der Logistikverband BGL bezweifelt aber, dass damit die Kapazitäten zur Entlastung der Wasserstraßen wirklich steigen.
2: Das Problem ist, dass es einfach zu wenig Lkw-Fahrer gibt. Schon seit Jahren fehlen mehr als 100.000 Fahrer in Deutschland. Die Lockerungen können das grundsätzliche Kapazitätsproblem im Güterverkehr auf der Straße daher kaum lösen, heißt es vom Bundesverband. Und auch wenn das Fahrverbot gelockert wird, die gesetzlichen Lenk-, Pausen- und Ruhezeiten der vorhandenen Fahrer müssten eingehalten werden. Diana Kramer, Nachrichtenredaktion.
1: Nach dem verheerenden Erdbeben in Kolumbien sind bereits mehr als 100 Menschen gestorben. Rettungskräfte suchen weiter in eingestürzten Gebäuden nach Überlebenden. Der Präsident des südamerikanischen Landes sagte, er werde für die Such- und Bergungsarbeiten nun alle Ressourcen mobilisieren.
3: An erster Stelle stehe nun die Suche nach den Vermissten, sagte der Präsident. Er hat den landesweiten Notstand ausgerufen. Niemand weiß genau, wie viele Menschen noch unter den riesigen Trümmerbergen liegen, unter den eingestürzten Wohn- und Krankenhäusern. Auch Stromleitungen und Telefonverbindungen wurden beschädigt. Popstar Shakira, die auch aus Kolumbien stammt, rief zum Zusammenhalt auf. Das ganze Ausmaß der Katastrophe ist noch völlig unklar. Claudia Wächter, Nachrichtenredaktion.
1: Ein syrisches Gericht hat den gestürzten Präsidenten des Landes Bashar al-Assad in Abwesenheit zum Tode verurteilt. Ihm wurde vorsätzlicher Mord an mehreren Menschen, Folter, willkürliche Inhaftierung und Verbrechen gegen die Menschlichkeit vorgeworfen. Assad hält sich derzeit in Russland auf, das ihn bislang nicht an Syrien ausgeliefert hat. Passagiere der Lufthansa müssen vorerst keine weiteren Streiks der Piloten fürchten. Die Gewerkschaft Vereinigung Cockpit gab in einem Rundschreiben an die Mitglieder bekannt, dass man sich mit dem Unternehmen auf ein umfassendes Schlichtungsverfahren geeinigt hat. Es geht dabei um offene Tariffragen in den Flugbetrieben der Lufthansa, Lufthansa Cargo, Lufthansa Cityline und Eurowings.
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5: Um 13.03 Uhr schauen wir raus zu euch auf die Straßen und da sehen wir auf der A48 haben wir Koblenz Richtung Dernbach eine Unfallaufnahme in Höhe Hergrenzhausen. Der rechte Fahrstreifen ist hier gesperrt. Auf der A61 München-Gladbach Richtung Koblenz haben wir zwischen Mendig und Kruft noch ein defektes Fahrzeug. Und schauen wir doch mal auf die A48, den Stau haben wir auch noch. Koblenz Richtung Dernbach zwischen Koblenz Nord und Hergrenzhausen staute sich 5 Kilometer zurück. Hier braucht ihr eine Dreiviertelstunde länger. Auf der A48 Dernbach Richtung Koblenz haben wir Stau zwischen dem Dreieck Dernbach und Bendorf-Neuwied. Hier sind es 2 Kilometer, hier braucht ihr nur 5 Minuten. Auf der B42 zwischen Ober und Fallen, da sind es 10 Minuten mehr, die ihr braucht. Und auf der B42 Bonn Richtung Koblenz habt ihr zwischen Neuwied-Irlich und Neuwied-Mitte derzeit 5 Minuten Zeitverlust. Und ansonsten sind die Straßen frei, kommt gut und sicher an.
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5: Es blitzt dem Wilhelm Kerlich auf der Clemensstraße an der Kurfürstenhalle von der Tankstelle aus kommend. Bei 30 wird es hier teuer. Auf der B9 Koblenz Richtung Boppard haben wir noch einen Blitzer. In Koblenz auf Höhe der Lärmschutzwand. Bei 80 sitzt hier teure Fotos. Und im Montabaur steht ein Blitzer auf der Albertstraße Richtung Koblenzer Straße. Wird hier geblitzt auf Höhe der Quendelbergpark, auf Höhe des Quendelbergparkplatzes. Auf der gegenüberliegenden Seite hier sind 50 erlaubt. In Neuwied-Irlich blitzt es in der Friesenstraße. Das Ganze ist eine Spielstraße. Also hier sind 10 erlaubt und im Mertloch blitzt es auf der Bahnhofstraße an der Bushaltestelle in beide Richtungen und hier ist es innerhalb einer 30er-Zone. Habt ihr sonst noch was gesehen, dann meldet es doch gerne über die Antenne Koblenz Hotline. Alle Infos gehen dabei an die 0261 988 2099, egal ob Staus, Blitzer oder jegliche weitere Gefahren und egal ob Anruf oder WhatsApp, denn nur so machen wir gemeinsam unsere Straßen sicherer. Vielen Dank!
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5: An diesem Dienstag Mittag um kurz nach 1 und ich begrüße euch zurück nach eurer verdienten Mittagspause, Sommerferien, Sonnenschein und ab ins Wasser. Im Freibad Oberwerth war in den vergangenen Wochen so einiges los. Doch während wir auf der Liegewiese entspannen oder unsere Bahnen ziehen, da läuft hinter den Kulissen einiges Unbekanntes voran. Wie die bisherige Saison läuft und warum sich bei den Öffnungszeiten etwas geändert hat, das hört ihr nach Taylor Swift, Kenny Loggins und jetzt direkt Holy Humberstone mit To Love Somebody. Und ich bin Hans Göbels und wünsche euch einen wunderbaren Dienstag.
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0: Taylor Swift mit Cruel Summer. Das Ganze bei Antenne Koblenz am 11. August um 1:15. Und jetzt sprechen wir über das Freibad Oberwert. Denn Sommersonne und ab ins Freibad. Das Freibad gehört für viele in Koblenz zum Sommer einfach dazu. Wasserrutschen, Sprungtürme und die große Liegewiese bieten Abkühlung, Bewegung und Erholung. Doch was passiert eigentlich hinter den Kulissen? Wie die bisherige Saison gelaufen ist und was es sich für die kommenden Wochen wünscht, das hat uns Ralf Alterauge, Betriebsleiter der städtischen Bäder beim Sport- und Bäderamt, erzählt.
1: Der Monat Mai ging eigentlich sehr langsam los. Die Temperaturen waren da auch noch nicht ganz so toll. Ab Monat Juni, kann man sagen, bis zum heutigen Tage, haben wir sehr viel heißes Wetter gehabt und auch sehr viel Besucher im Vergleich zum Vorjahr. 20.000 Besucher mehr gehabt. Und das heißt schon was. Wir hoffen, endlich mal wieder an die 100.000 Besucher ranzukommen. Im Moment liegen wir tatsächlich bei 70.000 Besuchern. Wenn die Wetterlage so anhält, der August hat erst angefangen, dann ist es durchaus möglich, dass wir das Ziel erreichen können. Grundsätzlich natürlich immer die Temperatur entscheidend. Und der September kann ja auch noch schön werden. Von da aus gesehen hoffe ich, dass wir das Ziel mehr erreichen seit langem.
0: Damit der Freibadbetrieb während der Saison gut organisiert werden kann, spielen natürlich auch die Öffnungszeiten eine wichtige Rolle. Diese wurden im Freibad Oberwert angepasst. Was sich genau geändert hat und welche Erfahrungen das Team damit bisher gemacht hat, erklärt noch einmal Ralf Alterauge.
1: Es ist so, wir hatten in der Regel keinen Personalmangel, aber es passiert halt immer wieder, dass auch mal gewisse Fachkräfte, die dringend anwesend sein müssen, dann nicht vor Ort sind. Und das ist dann natürlich ein Grund, dass man dann auch mal kurzfristig die Öffnungszeiten ändern muss, wenn das nicht der Fall ist. Wir können also nicht dann von morgens bis abends die Öffnungszeiten anbieten. Und von da aus gesehen müssen wir dann sehen, dass wir die Öffnungszeiten kürzen. Wir versuchen, das Bad immer offen zu halten, also täglich. Aber kurzfristig dann halt mit der Öffnungszeitänderung dann die Probleme zu beseitigen.
0: Neben dem täglichen Badebetrieb gibt es hinter den Kulissen jede Menge zu tun. Dazu gehören unter anderem die Kontrolle der Wasserqualität und die Pflege der Außenbereiche. Wie dieser tägliche Aufwand aussieht und welche Sanierungsmaßnahmen in Zukunft geplant sind, darüber haben wir ebenfalls mit Ralf Alterauge gesprochen.
1: Was das Thema Reinigung betrifft, haben wir keine Komplikationen. Das bekommen wir hin. Und es ist geplant, das 50-Meter-Becken zu sanieren. Da soll auch eine Edelstahllösung in den nächsten Jahren kommen. Voraussichtlich im Jahre 2028. Aber das ist noch in der Planung. Da ist noch nichts Konkretes raus.
0: Hinter einem entspannten Freibadtag steckt also jede Menge Arbeit und Organisation. Das Team sorgt täglich dafür, dass sich die Besucher im Freibad Oberwert wohlfühlen können. Und wenn das Wetter weiter so mitspielt, stehen hoffentlich noch einige schöne Freibadtage in diesem Sommer bevor. Und ich hinterlasse euch jetzt einen Sommerhit. Hier kommt Ed Sheeran mit Sapphire.

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2: 26 Grad messen wir derzeit in Ochtendung. 26 Grad sind es auch in Urmitz und in Koblenz. Ehrenbreitstein messen wir aktuell ebenfalls 26 Grad. Und wirklich, Wolken sind am Himmel kaum in Sicht. Mehr so Schleierwolken. Es herrscht Sonnendominanz und das Ganze noch ja, fast die ganze Woche. Heute bei Höchstwerten von 29 Grad und am Morgen sogar bei 32 Grad. Vorher kühlt es aber in der Nacht nochmal deutlich ab. Wir erreichen Tiefstwerte von 12 Grad und dann liefert der Mittwoch wieder Sonnenschein pur. So auch am Donnerstag. Es kühlt ab auf 12 Grad und am Donnerstag selbst dann 35 Grad sogar in der Spitze. Und der Freitag legt nochmal eine Schippe obendrauf, liefert auch wieder 14 Stunden Sonnenschein und das Ganze dann sogar bei 37 Grad.
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3: Mit Ala Schenz, guten Tag. Das Klimaanpassungskonzept der Stadt Koblenz ist jetzt online verfügbar. Der Stadtrat hatte es im März beschlossen und damit als Grundlage für die weitere Stadtentwicklung festgelegt. Das Konzept untersucht unter anderem die Folgen von Hitze und Starkregen in Koblenz. Außerdem erhält es eine Strategie und konkrete Maßnahmen, mit denen die Stadt besser auf die Folgen des Klimawandels vorbereitet werden soll. Dabei geht es zum Beispiel darum, die Belastung durch Hitze zu verringern und die Aufenthaltsqualität in der Stadt zu verbessern. Das Konzept ist ab sofort auf der Internetseite der Stadt Koblenz abrufbar. Die Kreisverwaltung Main-Koblenz bleibt morgen bis 14 Uhr geschlossen. Grund ist eine dienstliche Veranstaltung. Betroffen sind das Kreishaus, alle Außenstellen sowie die Dienststellen des Gesundheitsamtes in Koblenz, Mayen und Andernach. Auch die Kfz-Zulassungsstelle in Main und das Jobcenter Main-Koblenz sind in dieser Zeit nicht erreichbar. Der Parkplatz am Kreishaus bleibt ebenfalls bis 14 Uhr gesperrt. Danach öffnen die Einrichtungen wieder wie gewohnt. Die Kreisverwaltung bittet die Bürger um Verständnis. Das Latscho-Festival bringt von Donnerstag bis Samstag die Koblenzer Subkultur auf den Zentralplatz. Nach 4 Jahren am Deutschen Eck findet das kostenlose Musikfestival erstmals in der Innenstadt statt, nachdem der bisherige Veranstaltungsort nicht mehr genehmigt wurde. Zum Auftakt am Donnerstag gibt es eine Punk-Karaoke, bevor an den folgenden Tagen 13 Bands aus Koblenz und der Region auftreten. Neben Musik bietet das Festival auch Informationsstände von Vereinen und Initiativen sowie Angebote für das leibliche Wohl. Der Eintritt ist an allen 3 Tagen frei.
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2: Hallo liebe Autofahrer, es ist 2:30 und wir schauen raus zu euch und da blicken wir auf die A48 Koblenz Richtung Dernbach, denn da haben wir weiterhin eine Unfallaufnahme in Höhe Hörgranshausen. Der rechte Fahrstreifen ist auch immer noch gesperrt. Stau ist dementsprechend zum einen Koblenz Richtung Dernbach zwischen Koblenz Nord und Hörgranshausen. Hier braucht ihr 50 Minuten länger, es staut sich 6 Kilometer lang und auf der A48 Richtung Koblenz braucht ihr zwischen dem Dreieck Dernbach und Bendorf-Neuwied derzeit 5 Minuten länger, hier staut es sich lediglich 2 Kilometer. Auf der B42 zwischen Urbar und Fallender haben wir derzeit 10 Minuten Zeitverlust und ansonsten sind die Straßen frei, kommt gut an.
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2: Geblitzt wird zuerst in Müllheim-Kärlich auf der Clemensstraße an der Kurfürstenhalle von der Tankstelle aus kommend bei 30. Hier in Koblenz auf der B9 Richtung Boppert. Höhe der Lärmschutzwand bei 80. In Neuwied-Irlich, da blitzt es in der Friesenstraße. Das Ganze ist eine Spielstraße. Also mehr als 10 km/h bringen euch ein teures Foto. In Mertloch steht ein Blitzer auf der Bahnhofstraße an der Bushaltestelle und blitzt in beide Richtungen innerhalb einer 30er-Zone und in Montabaur blitzt es auf der Albertstraße in Richtung Koblenzer Straße auf Höhe des Quendelberg-Parkplatzes auf der gegenüberliegenden Seite. Hier wiederum sind 50 vorgesehen. Und solltet ihr sonst noch was gesehen haben, sei es Staus, noch ein Blitzer oder weitere Gefahren, dann meldet es doch gerne einfach und simpel über einen Anruf oder eine WhatsApp an die Antenne Koblenz Hotline. Das Ganze geht dann an die 0261 988 2099, denn nur so machen wir gemeinsam unsere Straßen sicherer. Vielen Dank!
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1: Mit Max Dehmann, hallo. Es war die wohl schwierigste Mischung, die sich für das erste Andernacher Rheinland-Ligaspiel der neuen Saison hätte ergeben können. Mülheim-Kärlich auswärts auf Hybridrasen. Es ist eine Kombination, deren Bestandteile in der Vergangenheit gerne gegen Becker-Jungen-Punkte sprachen. So war es auch am Sonntag. Vor 327 Zuschauern unterlagen die Gäste mit 0:1. Klar sind wir enttäuscht, aber wir können uns in die Augen schauen. Wir haben alles auf den Platz gelassen, sagt Andernachs-Trainer Kim Kossmann. Vor allem in der ersten Halbzeit sah der ein Spiel, das allenfalls etwas für Taktik- und Zweikampffetischisten war. 5 gelbe Karten, wenig Torchancen, so die Bilanz nach 45 Minuten. Erst kurz vor der Pause wurden die Hausherren gefährlich. Tizian Sauer köpfte knapp am Tor vorbei. Jannis Koch in Andernacher Tor musste gegen Leonard Zervas retten. Schade für die Zuschauer, dass das Spiel doch sehr von Taktik geprägt war. Keiner wollte den Fehler machen, sagt Kossmann. Auch die zweite Halbzeit gestaltete sich zunächst ausgeglichen und höhepunktarm. Je länger das Spiel dauerte, umso mehr ließen sich die Andernacher allerdings in die Defensive drängen. In einer ersten großen Doppelchance verpassten sowohl Tim Thielen als auch Maxim Pede die fast schon sicher geglaubte Führung. Dann kam die Szene, über die sich Kossmann am Ende ärgern dürfte. Ein einziges Mal kombinierten sich die Andernacher schön durch die Mülheimer Hintermannschaft. Philipp Reintges legte auf den eingewechselten Linus Wingenbach ab, der das 0:1 nur knapp verpasste. Besser machte es auf der Gegenseite Martin Jakobs, der nach 81 Minuten völlig freistehend zum Tor des Tages einköpfte. Ein Andernacher Aufbäumen blieb aus, stattdessen kam Mülheim-Kärlich einem möglichen zweiten Treffer noch mehrfach nahe. Koch rettete in einer Aktion zweimal stark gegen Tim Thielen und Jannis Niklas Semmler. Torschütze Jakobs verfehlte in der Nachspielzeit völlig freistehend das Tor. Das 1:0 entspricht dem Spielverlauf. Mülheim-Kärlich war heute ein Tor besser als wir, sagt Kossmann. So, das Neueste vom Sport.
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2: In Fallendar haben wir 27 Grad gemessen, 26 Grad sind es noch in Münstermaifeld und 27 Grad, die messen wir auch in Koblenz-Horchheim. Das Ganze bei Sonnenschein pur und so langsam, da nähern wir uns doch unserem Tageshöchstwerten von 29 Grad. Um 17 Uhr ist es dann soweit und dann heißt es Sonne genießen, bis sie um 20.56 Uhr genauestens untergeht. Der morgige Mittwoch startet dann recht frisch. Wir erwarten in der Nacht Tiefstwerte von 12 Grad, also unbedingt nochmal die Fenster aufreißen, denn der morgige Tag, der bringt Höchstwerte von 32 Grad mit sich und das bei bis zu 14 Sonnenstunden. Der Donnerstag startet fast identisch, 12 Grad in der Nacht, wird ja dann jedoch aber richtig heiß. Wir erwarten hier sogar Höchstwerte von 35 Grad und der Freitag legt nochmal eine Schippe drauf, 37 Grad in der Spitze dann.
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3: Ich bin Babit Büchner. Das extreme Niedrigwasser am Rhein hat nicht nur Auswirkungen auf die Wirtschaft und Lieferwege, es macht auch das Tanken teurer. Laut ADAC wirken die niedrigen Wasserstände preistreibend auf die Spritpreise.
4: Speziell der Rhein ist ein wichtiger Transportweg für Öl, Benzin und Diesel. Und normalerweise ist es auch deutlich günstiger, das in großen Tankschiffen zu transportieren, als mit vergleichsweise kleinen Lastwagen auf dem Landweg. Heißt, wenn der Transport teurer wird, zahlen wir das letztendlich an der Zapfsäule. Vor allem im Westen, in Nordrhein-Westfalen und Hessen, haben die Preise deutlich angezogen. In Bayern sind Benzin und Diesel im Vergleich laut ADAC aktuell einige Cent günstiger. Tine Klimach, Nachrichtenredaktion.
3: Er hat Syrien in einen Bürgerkrieg gestürzt und ist brutal gegen die eigene Bevölkerung vorgegangen. Nun haben die neuen Machthaber im Land die Todesstrafe gegen Ex-Präsident Bashar al-Assad verhängt.
5: Das Gerichtsurteil wurde live im syrischen Staatsfernsehen übertragen. Neben Assad wurde auch sein Cousin Atef Najib zum Tode verurteilt. Er ist eine der wenigen Schlüsselfiguren der Ex-Regierung, die selbst in Syrien vor Gericht stand. Auch

0: Assads berüchtigter Bruder Maher wurde in Abwesenheit zum Tode verurteilt. Eine Vollstreckung der Strafen scheint bisher jedoch unwahrscheinlich, denn Russland hat Assad Asyl gewährt. Ein Großteil der Assad-Familie konnte das Land verlassen, bevor man sie schnappen konnte. Aus Beirut, Amira Rajab.
1: Innerhalb von 20 Jahren hat sich die Zahl der jungen Frauen und Mädchen, die wegen Essstörungen im Krankenhaus behandelt werden müssen, mehr als verdoppelt. Von etwa 2.800 Betroffenen im Jahr 2004 auf zuletzt knapp 6.000. Das zeigen Daten des Statistischen Bundesamts. Die häufigste Diagnose war dabei zuletzt die Magersucht. Mitten in der Hauptreisezeit sorgt der Ätna mit seinen Ausbrüchen weiter für große Probleme. Auf Sizilien sitzen mehrere tausend Urlauber fest, darunter auch viele Deutsche. Der Grund sind die Aschewolken. Auf dem Flughafen Catania können deshalb kaum noch Flugzeuge starten und landen. Mehr als 200 Flüge mussten umgeleitet oder ganz gestrichen werden.
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3: Mit Ala Schenz, guten Tag. In Koblenz ist am Freitagabend der Strom ausgefallen. Betroffen waren rund 170 Wohneinheiten sowie mehrere Bereiche im Rauntal und am Saarplatz. Dazu gehörten unter anderem die Badelebenstraße, die Weinbergstraße und das Parkhaus am Saarplatz. Der Ausfall begann gegen 19.54 Uhr und dauerte rund 40 Minuten. Ursache war ein Fehler in der Umspannanlage Wallersheim. Die Energienetze Mittelrhein konnten die Stromversorgung schnell wieder vollständig herstellen. Größere Folgen für die betroffenen Bereiche gab es nach Angaben des Netzbetreibers nicht.
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4: Um kurz nach 14 Uhr blicken wir raus auf die Straßen zu euch und da blicken wir auf die A3 Frankfurt Richtung Köln zwischen dem Dreieck Dernbach und Ransbach-Baumbach. Da liegen Reifenteile auf der mittleren Spur. Auf der A48 Dreieck Vulkaneifel Richtung Koblenz haben wir ein defektes Fahrzeug im Bereich Mayen und auf der A48 Koblenz Richtung Dernbach haben wir immer noch eine Unfallaufnahme in Höhe Hörgrenzhausen. Der rechte Fahrstreifen ist weiterhin gesperrt. Auf der A48 Koblenz Richtung Dernbach staut es sich ebenfalls zwischen Koblenz Nord und Hörgrenz aufgrund der Unfallaufnahme. 6 Kilometer staute sich hier zurück. Aktuell braucht ihr 35 Minuten mehr. Auf der B9 stadteinwärts nach Koblenz staute sich über die Europabrücke. Hier rechnet ihr mit 5 Minuten Zeitverlust. Und auf der B42 zwischen Urba und Fallenda solltet ihr 10 Minuten mehr einplanen. Ansonsten sind die Straßen frei, kommt gut und sicher an euer Ziel.
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4: Es blitzt im Mülheim-Kärlich auf der Clemensstraße an der Kurfürstenhalle von der Tankstelle aus kommend bei 30. In Montabaur, da blitzt es auf der Albertstraße Richtung Koblenz auf Höhe des Quendelberger Parkplatzes auf der gegenüberliegenden Seite. Hier sind 50 erlaubt. Und solltet ihr sonst noch was gesehen haben, dann meldet's doch gerne über die Antenne Koblenz Hotline. Alle Infos gehen dabei an die 0261 988 2099. Egal ob Anruf oder WhatsApp, denn nur so machen wir gemeinsam unsere Straßen sicherer. Vielen Dank.
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4: An diesem Dienstag, den 11. August, wir freuen uns auf weiterhin viel Sonnenschein und den verdienten Feierabend. Während einige schon zu Hause entspannen oder die Kinder von der Schule zum Sport fahren, stehe ich hier im Studio und versorge euch bei jeglicher Tagesaktivität weiterhin mit bester Musik aus dem Supermix. Und die liefert für eure Motivation gleich Sean Paul, Fastboy und jetzt direkt Felix Jean und Omar Rudbergs Hit Siren. Und solltet ihr auf der Arbeit festsitzen und bereit für einen Tagtraum sein, dann nimmt euch meine Kollegin Alaschens an die Hand und gemeinsam entdeckt ihr die Feste Kaiser Franz mit der Frage, warum heißt ihr eigentlich so? Und ich bin Lenz Göbels und dreht das Radio nochmal richtig auf.
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1: Ist man mit dem Zug in Koblenzer Stadtteil Lützel unterwegs, steht die Chance gut, dass die Ruine einer alten Festung unmittelbar neben den Schienen ins Auge fällt. Imposant und kräftig ragt ein breit gebauter Turm aus dem Petersburg heraus. Dabei handelt es sich um Überreste der Feste Kaiser Franz. Errichtet im 19. Jahrhundert, diente die Feste Kaiser Franz als Teil eines größeren Festungssystems zur Verteidigung von Koblenz und Ehrenbreitstein. Aber warum heißt die Festung eigentlich so? Als die Festung 1816 bis 1822 erbaut wurde, stattete der damalige König von Preußen, Friedrich Wilhelm III., der Baustelle am 24. November 1818 einen Besuch ab. Dabei benannte er die zukünftige Festung nach Kaiser Franz I. Er war der letzte Kaiser des Heiligen Römischen Reiches und regierte anschließend von 1804 bis 1835 das von ihm begründete Kaisertum Österreich. Lange Zeit diente die Feste Kaiser Franz als eine wichtige Verteidigungsanlage. Im Deutsch-Französischen Krieg 1870-71 wurde die Festung als Gefangenenlager genutzt, wobei die verstorbenen Insassen weiter nördlich auf dem Franzosenfriedhof beigesetzt wurden. 1920 wurden große Teile der Festung im Zuge des Versailles-Vertrags nach dem Ersten Weltkrieg gesprengt und abgetragen. Einzig der massive Kehlturm ist heute noch erhalten. Seit der Abtragung der Festung wurde das ehemalige Festungsareal für verschiedene Zwecke verwendet. Heute werden die Reste der Festung vom Förderverein Feste Kaiser Franz e.V., der sich 1997 gegründete, erhalten und gepflegt. Besichtigungen sind auch möglich. Von April bis Oktober finden einmalig monatlich Führungen vom Förderverein statt. Also wenn ihr beim nächsten Mal in Lützel unterwegs seid und einen Blick auf den gewaltigen Kehlturm werft, wisst ihr jetzt, welche umfangreiche Geschichte hinter der alten Festung steckt.
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3: In Urba haben wir 27 Grad gemessen. 27 Grad sind es auch in Kobern-Gondorf und in Koblenz-Ahrenberg messen wir ebenfalls 27 Grad. Das Ganze bei Sonnenschein pur. Keine Wolken sind über der Antenne-Region in Sicht und wenn, dann nur so schleierhaft. Erreichen wir heute noch unser Tageshöchstwert von 29 Grad. Ja, das Ganze um 17 Uhr und dann bleibt es schön heiß, bis die Sonne um 21 Uhr untergeht. In der Nacht kühlt es dann ab auf bis zu 12 Grad, ehe der morgige Mittwoch 20 Grad plus mehr spricht. Also insgesamt 32 Grad in der Spitze, das Ganze wieder bei bis zu 14 Sonnenstunden, so wie heute. Und so wird auch der Donnerstag und Freitag nachts kalt, tagsüber heiß. Donnerstag 35 Grad in der Spitze und Freitag sogar 37 Grad.
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4: Mit Alaschens, guten Tag. In Koblenz ist am Freitagabend der Strom ausgefallen. Betroffen waren rund 170 Wohneinheiten sowie mehrere Bereiche im Rauntal und am Saarplatz. Der Ausfall begann gegen 19.54 Uhr und dauerte rund 40 Minuten. Ursache war ein Fehler in der Umspannanlage Wallersheim. Die Energienetze Mittelrhein konnten die Stromversorgung schnell wieder vollständig herstellen. Größere Folgen für die betroffenen Bereiche gab es nach Angaben des Netzbetreibers nicht. Das traditionelle Feuerwerk zum Abschluss der Sinziger Kirmes fällt in diesem Jahr aus. Grund sind die anhaltend hohen, wurde entschieden, das Feuerwerk nicht durchzuführen. Bürgermeister Andreas Geron bedauert die Absage, betont aber, dass die Sicherheit Vorrang habe. Die Initiative Sicherheit in unserer Stadt informiert am Donnerstag auf dem Dillemarkt in Koblenz über Schutz vor Kriminalität. Gemeinsam mit dem kommunalen Vollzugsdienst bietet sie kostenlose Beratung in der Schlossstraße an. Bürger erhalten dort Tipps zu Themen wie Einbruchschutz, Taschendiebstahl und Betrugsmaschen. Auch der richtige Umgang mit der Gefahrensituation und Zivilcourage stehen im Mittelpunkt. Der Informationsstand ist von 14 bis 20 Uhr geöffnet. Sicherheitsberater und Mitarbeiter des Vollzugsdienstes beantworten dabei persönliche Fragen und geben praktische Hinweise für den Alltag. Die Beratung ist kostenlos und unverbindlich.
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3: Und das Ganze um 14.33 Uhr. Wir schauen raus zu euch auf die A3 Frankfurt Richtung Köln, denn zwischen dem Dreieck Dernbach und Dransbach-Baumbach haben wir Reifenteile auf der mittleren Spur. Seid hier vorsichtig. So auch auf der A48 Dreieck Vulkaneifel Richtung Koblenz, denn wir haben ein defektes Fahrzeug hier im Bereich Main. Auf der A48 Koblenz Richtung Dernbach, da gab es einen Unfall in Höhe Hörgrenzhausen. Da gibt es auch Rückstau. Zwischen Koblenz Nord und Hörgrenzhausen, 5 Kilometer staut es sich hier zurück. Ihr braucht 35 Minuten länger. Statt einwärts nach Koblenz braucht ihr auf der B9 über die Europabrücke aktuell 10 Minuten mehr und auf der B42 zwischen Urba und Fallandar solltet ihr 15 Minuten derzeit einplanen. Ansonsten sind die Straßen frei, kommt gut an.
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3: Es blitzt in Wilhelm Kerlich auf der Clemensstraße an der Kurfürstenhalle. Von der Tankstelle kommt das Ganze innerhalb einer 30er-Zone. Und auch in Montabaur steht ein Blitzer, um zu sein, auf der Albertstraße in Richtung Koblenzer Straße. Das Ganze auf Höhe des Quendelberg-Parkplatzes auf der gegenüberliegenden Seite. Hier sind 50 erlaubt. Und solltet ihr sonst noch was sehen, meldet es doch gerne über unsere Antenne Koblenz Hotline. Da ist euer Ansprechpartner die 0261 988 2099 für alles Informative rund um Staus, Blitzer oder jegliche weitere Gefahren. Denn nur so machen wir gemeinsam unsere Straßen sicherer. Vielen Dank.
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1: Mit Max Seemann, hallo. Spieltag Nummer 1, den gab es am Wochenende in der Rheinland-Liga. Bereits am Freitagabend musste Mayen ran, das Ganze auswärts in Laubach. Aufsteiger Mayen verlor mit 2:6. Der andere Aufsteiger, der SV Untermosel Kobern, der gewann mit 2:1 am Samstag bei der SG Malberg Rosenheim. Würges spielte zu Hause 1:1 unentschieden gegen Morbach. Am Sonntag gewann dann der TuS Immendorf 6:0 zu Hause gegen die SG Schneifel. Linz verlor zu Hause mit 1:2 gegen Trier Tarforst. Und Mülheim-Kärlich gewann zu Hause mit 1:0 gegen die SG 99 Andernach. In der Tabelle steht der TuS Immendorf am ersten Spieltag mit 3 Punkten auf Platz 1. Das Ganze durch diesen 6:0 Heimsieg. Kobern, Mülheim-Kärlich und Würges stehen auf den Plätzen 6, 7 und 8. Kobern und Mülheim-Kärlich mit 3 Punkten, Würges mit 1 Punkt. Der VfB Linz, der steht auf Platz 13, die SG 99 Andernach auf Platz 14 und Mayen steht auf Platz 17, alle drei Mannschaften noch ohne Punkte. Weiter geht's am kommenden Spieltag dann mit Spieltag Nummer 2. Unter anderem empfängt Andernach Würges. Mehr dazu dann in dieser Woche. So, das Neueste vom Rheinland-Liga-Update.
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1: In Winningen, da sind es 27 Grad, 28 sind es in Weißenturm und in Koblenz-Wallersheim sind es auch 28 Grad. Sonnig bei um die 30 Grad, so geht es durch den Nachmittag und dann auch durch den Abend. In der Nacht bleibt es klar, Tiefstwerte liegen bei 12 Grad. Morgen auch sonnig und wärmer bei 32 Grad. Auch am Donnerstag und am Freitag viel Sonne und auch da nochmal wärmer bei 35 und 37 Grad.
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2: Ich bin Babette Büchner. Inzwischen bekommen auch Autofahrer zu spüren, dass im Rhein zu wenig Wasser ist. Es macht den Sprit teurer. Laut ADAC wirkt das Niedrigwasser preistreibend, auch wenn es noch andere Einflussfaktoren auf die aktuellen Spritpreise gäbe. Hintergrund ist, dass der Rhein auch für Öl, Benzin und Diesel als Transportweg genutzt wird. Und in großen Tankschiffen ist das in der Regel deutlich günstiger als mit vergleichsweise kleinen Lkw. Im Prozess um den Tod eines Gerichtsvollziehers hat das Landgericht Saarbrücken den Angeklagten wegen Mordes zu 10 Jahren Haft verurteilt. Die Tat hatte im November bundesweit für Entsetzen gesorgt.
3: Der Gerichtsvollzieher war im Einsatz, um die Wohnung des Mannes zwangszuräumen, als dieser ihn mit einem Jagdmesser angriff und erstach. Im Prozess hatte der 42-Jährige erklärt, er hätte im Affekt zugestochen, aus Angst davor, obdachlos zu werden. Von dem Räumungstermin wollte er nichts gewusst haben. Die Verteidigung hatte auf Totschlag und verminderte Schuldfähigkeit wegen einer schizophrenen Erkrankung des Mannes plädiert. Diesen Punkt schloss sich das Gericht an und ordnete die Unterbringung in einem psychiatrischen Krankenhaus an. Diana Kramer, Nachrichtenredaktion.
2: Immer mehr junge Frauen und Mädchen werden wegen Essstörungen im Krankenhaus behandelt. Innerhalb von 20 Jahren hat sich deren Zahl verdoppelt. Nach Angaben des Statistischen Bundesamts waren es 2024 etwa 6.000 Betroffene.
4: Am allerhäufigsten stellen Ärzte die Diagnose Magersucht. Aber viele Frauen und Mädchen suchen auch Hilfe wegen einer Bulimie, also einer Essbrechsucht. Auch Männer bzw. Jungen sind betroffen, aber viel, viel seltener. Und Experten sagen, Essstörungen werden vor allem auch durch soziale Medien befeuert. Nicht nur durch irgendwelche Challenges, die Kalorienzählen hochjubeln, auch durch übergriffige Kommentare über Beine, Busen und Po. Claudia Wächter, Nachrichtenredaktion.
2: Er ließ Gegner verfolgen, foltern und töten und hielt sich fast ein Vierteljahrhundert an der Macht. Mehr als 1,5 Jahre nach dem Sturz von Bashar al-Assad hat ein syrisches Gericht den früheren Machthaber in Abwesenheit zum Tode verurteilt. Dass das Urteil vollstreckt wird, ist im Moment allerdings unwahrscheinlich. Assad war nach

0: Russland geflohen. Eine Auslieferung ist nicht absehbar.
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2: Midland Goebbels, guten Tag. Die am Wochenende im Koblenzer Rheinuferbereich von Wallersheim und Pfaffendorf gefundenen Weltkriegskampfmittel sind heute Morgen erfolgreich beseitigt worden. Eine Bazooka-Rakete und eine Gewehrgranate wurden am Dienstagvormittag vom Kampfmittelräumdienst Rheinland-Pfalz kontrolliert gesprengt. Die Sperrzone mit insgesamt 27 betroffenen Mehrfamilienhäusern wurde inzwischen wieder aufgehoben. Die Maßnahmen verliefen ohne größere Komplikationen. An dem Einsatz waren unter anderem Kampfmittelräumdienst, Polizei, Wasserschutzpolizei, Ordnungsamt und Rettungsdienst beteiligt. 4 Menschen mussten während der Evakuierung vom Rettungsdienst transportiert werden. Außerdem in den Regionalnachrichten um 3:30. Der ADAC Mittelrhein aus Koblenz warnt vor Elterntaxis und die Kreisverwaltung Main-Koblenz gilt als familienfreundlicher Arbeitgeber.
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3: Um 3:03 mit dem Blick raus zu euch auf die Straßen, auf die B9 hier bei uns in Koblenz, stadteinwärts und über die Europabrücke Rheinwald dauert da gerade so 5 Minütchen länger. B42 Koblenz Richtung Bonn zwischen Ober und Fallendar, hier müsst ihr aktuell um die 10 Minuten mehr Zeit einplanen. Und auch auf der B42 im weiteren Verlauf Koblenz Richtung Bonn zwischen Neuwied und Neuwied-Irlich. In beiden Richtungen dauert es so um die 10 Minuten länger.
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3: Geblitzt wird in Mülheim-Kärlich. Das Ganze in der Clemensstraße an der Kurfürstenhalle. Von der Tankstelle kommend 30 hier erlaubt. Und wenn ihr Staus, Blitz oder Verkehrsbehinderung habt, immer her damit, meldet's alles. Antenne Koblenz Hotline 0261 98 820 99 per Anruf oder WhatsApp direkt live zu mir ins Studio.
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3: Der Dienstagnachmittag, an dem wir nochmal zurückschauen auf das vergangene Wochenende, der stand ja vor allem im Zeichen von Rhein in Flammen. Natürlich hier in Koblenz, aber auch am Rhein ringsherum gab es Rhein in Flammen. Und in Braubach wurde doppelt gefeiert. Mit Rhein in Flammen, aber auch mit dem 750-jährigen Jubiläum der Stadtrechte. Meine Kollegin Gima Ebeläuser war vor Ort und hat sich ein bisschen umgehört. Mehr dazu nach Man at Work, Kai und Tina Turner und Harry Styles mit American Girls. Und ich bin Max Lehmann. Schönen Dienstagnachmittag. Hallo.
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1: Am vergangenen Samstag war Antenne Koblenz on Tour, und zwar in Braubach. Da wurde gleich doppelt gefeiert. Die Stadt beging das 750-jährige Jubiläum ihrer Stadtrechte, und gleichzeitig stand natürlich mit reinen Flammen ein weiteres großes Fest auf dem Programm. Auch wir waren mit unserer Antenne Koblenz Sommertour vor Ort und haben bei sommerlichen Temperaturen für Stimmung gesorgt. In den Rheinanlagen hat sich meine Kollegin Gima Ebelhäuser mit Elvira Rogge, der Leiterin der Touristinformation Braubach, über das besondere Festwochenende unterhalten.
2: 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Frau Rogge, wie hat sich denn das Jahr 2026, Ihr Jubiläumsjahr, 750 Jahre Stadtrechte Braubach, bis jetzt auf den Tourismus bemerkbar gemacht?
3: Das Stadtrechte-Jubiläum ist natürlich in erster Linie auch ein Fest für die Bürgerinnen und Bürger, aber wir haben ja über das ganze Jahr verschiedene Veranstaltungen und natürlich jetzt gerade das Festwochenende, das auch Gäste aus nah und fern nach Braubach zieht. Das soll ja auch sein, also es soll jetzt nicht nur für die Einheimischen, sondern wir möchten natürlich auch viele Gäste hier empfangen, und ich denke, das haben wir mit dem abwechslungsreichen Programm auch erreicht.
2: Wunderbar, Sie sagen es selber, die Braubacher Bürger, die kennen hier die tollen Ecken und die Angebote. Was erwartet denn Touristen, die nach Braubach kommen?
3: Ja, Braubach ist natürlich bekannt durch die Marxburg. Wir stehen ja hier am Fuße der Marxburg, sehr bekanntes Besucherziel. Und Braubach hat aber nicht nur die Marxburg. Wir haben eine sehr schöne Altstadt mit vielen Fachwerkhäusern, engen Gassen, so romantisch, wie man sich das vorstellt.
2: Das klingt spannend, das klingt richtig super. Was bleibt denn nach dem Festwochenende?
3: Natürlich schauen wir alle auf die Buga 2029. Das ist ja nicht mehr so lange hin, und da arbeiten wir jetzt schon dran. Wir haben ja auch hier in Braubach alleine 4 Welterbegärten, die wir dann auch dann bespielen. Und wir sind zwar kein Hauptspielort, aber ich denke, durch solche Feste schon mal so ein bisschen im Gespräch ist oder auch bei den Leuten so ein bisschen bekannt wird, ist das schon eine gute Sache.
1: Und was die Feierlichkeiten für die Menschen in Braubach und die Besucher bedeutet haben, das hören wir in einer Stunde gegen 10:04. Dann schauen wir mal ein bisschen, wie es die Besucher so fanden am Wochenende in Braubach.

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1: In Waldeschte sind es 28 Grad, 28 sind es auch in Weitersburg und in der Koblenzer Südstadt sind es auch 28 Grad. Sonnig geht es durch diesen Nachmittag, Höchstwerte liegen so bei um die 29 Grad. Auch am Abend und in der Nacht bleibt es klar, da sinken die Tiefstwerte auf bis zu 12 Grad. Morgen auch sonnig, das Ganze auch dann wieder wärmer bei bis zu 32 Grad. Donnerstag und Freitag nochmal wärmer. Bei 35 und 37 Grad.
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2: Mit Lenz Göbels, guten Tag. Die am Wochenende im Koblenzer Rheinuferbereich von Wallersheim und Pfaffendorf gefundenen Weltkriegskampfmittel sind heute Morgen erfolgreich beseitigt worden. Eine Bazooka-Rakete und eine Gewehrgranate wurden am Dienstagvormittag vom Kampfmittelräumdienst Rheinland-Pfalz kontrolliert gesprengt. Die Sperrzone mit insgesamt 27 betroffenen Mehrfamilienhäusern wurde inzwischen wieder aufgehoben. Die Maßnahmen verliefen ohne größere Komplikationen. An dem Einsatz waren unter anderem Kampfmittelräumdienst, Polizei, Wasserschutzpolizei, Ordnungsamt und Rettungsdienst beteiligt. 4 Menschen mussten während der Evakuierung vom Rettungsdienst transportiert werden. Mit dem Schulstart nehmen auch die sogenannten Elterntaxis wieder zu. Laut dem ADAC Mittelrhein aus Koblenz werden in Rheinland-Pfalz 19% der Grundschüler täglich mit dem Auto zur Schule gebracht. Weitere 9% mindestens jeden zweiten Tag. Dabei lehnen 58% der Eltern Elterntaxis grundsätzlich ab. Trotzdem sehen mehr als die Hälfte der Eltern zu viele Autos vor den Schulen. 56% sagen, dass Elterntaxis gefährliche Situationen verursachen. Häufigste Gründe für das Fahren sind Termine nach der Schule, schlechtes Wetter oder weil die Schule auf dem Arbeitsweg liegt. Der ADAC Mittelrhein warnt deshalb vor Verkehrschaos, riskanten Wendemanövern und zu hohen Geschwindigkeiten vor Schulen. Die Kreisverwaltung Main-Koblenz ist erneut als familienfreundlicher Arbeitgeber ausgezeichnet worden. Bereits zum 7. Mal erhält die Verwaltung das bundesweit anerkannte Zertifikat Beruf und Familie. Seit der ersten Auszeichnung im Jahr 2007 erfüllt die Verwaltung kontinuierlich die Anforderungen des Audits. Mehr als 800 Mitarbeitende profitieren unter anderem von flexiblen Arbeitszeiten und Regelungen zum Arbeitsort. Dazu kommen eine Kinderferienbetreuung und Angebote zur Vereinbarkeit von Beruf und Pflege. Mit der erneuten Zertifizierung will die Kreisverwaltung ihre familienfreundliche Personalpolitik nun weiterentwickeln. In Neuwied dreht sich ab Donnerstag alles ums Essen. Auf dem Marktplatz steigt vom 13. bis 16. August das Streetfood Festival. Der Eintritt ist frei. Foodtrucks und Stände bringen Spezialitäten aus aller Welt mit. Von koreanischem Fried Chicken und afrikanischen Snacks über Falafel, Tacos und Burger bis hin zu Waffeln, Baumstriezeln und Eis. Dazu gibt es verschiedene Getränke und Cocktails. Auch für Familien ist etwas dabei. In der Kids Area warten unter anderem Hüpfbogen und Sumo-Ringen. Außerdem sorgen Straßenkünstler für Unterhaltung. Los geht es am Donnerstag und Freitag jeweils ab 16 Uhr und am Samstag und Sonntag jeweils ab 12 Uhr.
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1: Um 15.33 Uhr mit dem Blick raus zu euch auf die Straßen, auf die 48 Koblenz Richtung Dermbach zwischen Koblenz Nord und Bendorf-Neuwied. Hier 2 Kilometer stockender Verkehr. B9 über uns in Koblenz, statt einwärts und statt auswärts, wenn ihr über die Europabrücke rein und raus wollt, dauert so jeweils um die 5 Minuten länger. B42 Koblenz Richtung Bonn zwischen Urbar und Fallendar, hier müsst ihr 5 bis 10 Minuten mehr Zeit einplanen. Und auf der B42 Koblenz Richtung Bonn zwischen Neuwied und Irlich in beiden Fahrtrichtungen dauert es auch so um die 10 Minuten länger.
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1: Geblitzt wird im Mülheim-Kärlich in der Clemensstraße an der Kurfürstenhalle von der Tankstelle kommend. 30 hier erlaubt. Und wenn ihr Staus, Blitzer oder Verkehrsbehinderungen habt, immer her damit. Meldet's alles. 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
1: Antenne Koblenz, hier der Supermix. Wir sind hier im Tierheim Neuwied und ich spreche mit Nadine. Welches Tier haben wir denn hier vor uns?
2: Heute geht es um zwei Kaninchen. Das sind Ährchen. Heißt, sie suchen jeweils zu zweit ein neues Zuhause.
1: Können Sie einmal die Kaninchen vorstellen?
2: Das ist einmal unser Diego. Der ist weiß und hat so ein bisschen Löwenköpfchen. Und die Paula, die ist braun. Die sind beide 5 Jahre alt, haben sich hier im Tierheim kennengelernt und verstehen sich super. Die suchen jetzt gemeinsam ein neues Zuhause. Die leben bei uns in der Innenhaltung, das heißt, sie suchen auch wieder einen Platz im Haus und leiden beide unter dem sogenannten Kaninchenschnupfen. Man hat sie auch eben immer mal niesen gehört, einzeln, und werden aus dem Grund eben zu zweit vermittelt, weil sie das beide haben und sollten nicht zu anderen Tieren oder in eine größere Gruppe vermittelt werden.
1: Und für wen sind die Kaninchen besonders geeignet?
2: Ja, für Menschen, die Freude an der Kaninchenhaltung haben, die sich auch damit auskennen im besten Fall. Ja, die um die Bedürfnisse der Kleinen wissen, das heißt entsprechend Platz zur Verfügung stellen können. Wir beraten da aber auch gerne, geben auch gerne Tipps zur Haltung. Für Neueinsteiger einfach bei Interesse im Tierheim melden.
1: Und was für Eigenschaften haben die Kaninchen?
2: Ja, Kaninchen, die sind beide neugierig, interessiert, sind Tiere, die ja gern ein ruhiges Zuhause haben.
1: Und wenn sich ein Hörer nun für das Tier interessiert, wie kann man sich melden?
2: Ja, gerne im Tierheim melden bei Interesse, auf unsere Homepage schauen, da sind alle unsere Tiere auch vorgestellt, www.tierheim-neuwied.de. Dort finden Sie unsere Telefonnummer oder Sie schicken uns eine E-Mail.
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2: 29 Grad sind sie nur mit, 29 Grad sind es auch in Fallen da. Und in Koblenz-Stolzenfeld sind es auch 29 Grad. Sonnig geht's durch den Dienstag. Auch am Abend und in der Nacht bleibt's klar. Die Tiefstwerte liegen dann bei 12 Grad. Morgen auch viel Sonne bei 32 Grad. Donnerstag dann bei bis zu 35 Grad.
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3: Ich bin Babit Büchner. Der bereits extrem niedrige Wasserstand des Rheins geht in Nordrhein-Westfalen noch weiter zurück. In Köln wurde jetzt ein historischer Tiefstwert gemessen, zeigen Daten des Wasserstraßen- und Schifffahrtsamts.
4: Es ist also keine Entspannung in Sicht. Schiffe fahren am Rhein zwar weiter, aber nur mit deutlich weniger Fracht. Das macht den Transport teurer, weil auf Lkw oder Schiene ausgewichen wird und weniger auf einmal transportiert werden kann. Da über den Rhein auch Öl, Benzin und Diesel geschippert wird, kann es regional zu höheren Spritpreisen kommen, sagt der ADAC. Immer mehr Bundesländer heben außerdem das Sonntagsfahrverbot für Lkw auf. Tine Klimach, Nachrichtenredaktion.
3: Nach Verzögerungen und höheren Kosten will Bahnchefin Evelyn Paller den auf rund 10 Jahre angelegten Sanierungsplan für viele Bahnstrecken anpassen. Zunächst sollen Anzahl und Umfang der Projekte überprüft und neu priorisiert werden. Geplant ist auch eine zeitlich bessere Abstimmung der Sanierungen. Außerdem soll künftig jede sanierte Strecke nicht auf einen Schlag, sondern schrittweise wieder in Betrieb genommen werden. Die Zahl der Ebola-Toten im Kongo ist auf mehr als 2000 gestiegen. Das gaben die Behörden des Landes knapp 3 Monate nach dem Beginn des Ausbruchs bekannt.
5: So schnell und so tödlich war noch keiner der Ebola-Ausbrüche auf dem afrikanischen Kontinent. Mehr als 2000 Tote in 3 Monaten, das ist eine Zahl, die auch Experten schockiert. Die besonders betroffenen Provinzen im Nordosten des Kongo sind geprägt von Unsicherheit, Gewalt und Armut. Hunderttausende leben beengt in Flüchtlingslagern. Viele Menschen sind durch Krankheiten wie Cholera oder Malaria geschwächt. Und Experten fürchten, dass viele Ebola-Infektionen gar nicht erst gemeldet werden. Aus Nairobi, Eva Kraftschick.
3: Mitten in der Hauptreisezeit sorgt der Ätna mit seinen Ausbrüchen weiter für große Probleme. Auf Sizilien sitzen mehrere tausend Urlauber fest, darunter auch viele Deutsche. Grund sind die Aschewolken des Vulkans. Auf dem Flughafen Catania können deshalb kaum noch Flugzeuge starten und landen. Mehr als 200 Flüge mussten bereits umgeleitet oder ganz gestrichen werden.
1: Und jetzt noch mehr Informationen aus unserer Region.
6: Mit Lenz Göbels, guten Tag. Das Landesuntersuchungsamt in Koblenz warnt vor steigenden Gesundheitsrisiken durch Mücken und Zecken. Grund dafür sind unter anderem der Klimawandel und die zunehmenden Verbreitung bestimmter Krankheitserreger. In Rheinland-Pfalz wurde zuletzt erstmals eine Infektion mit dem West-Nil-Virus nachgewiesen. Das Virus wird durch Mücken übertragen und verläuft meistens ohne Beschwerden, kann aber in seltenen Fällen schwere Folgen haben. Auch die asiatische Tigermücke breitet sich entlang des Rheins weiter aus und kann Krankheiten übertragen. Das Landesuntersuchungsamt empfiehlt Wasseransammlungen in Gärten und auf Grundstücken zu vermeiden, da sie Brutplätze für Mücken sein können. Außerdem schützen lange Kleidung und Insektenschutzmittel vor Stichen. Außerdem in den Regionalnachrichten um 3:30, das Statistische Landesamt in Bad Ems misst weniger Abfallmengen in Entsorgungsanlagen und Koblenz.

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2: Um 16.03 Uhr mit dem Blick raus zu euch auf die Straßen, auf die A48 Koblenz Richtung Dermbach zwischen Koblenz Nord und Bendorfener Wied hier 2 Kilometer Stau. B9 über uns in Koblenz statt einwärts, wenn ihr über die Europabrücke rein wollt, dauert so 5 bis 10 Minuten länger. Wenn ihr raus wollt, müsst ihr auch so 10, 15 Minuten mehr Zeit einplanen. B42 Koblenz Richtung Bonn zwischen Urban und Fallendar, auch hier dauert es um die 10 Minuten länger. Und im weiteren Verlauf der B42 zwischen Neuwied und Neuwied-Irlich. In beiden Richtungen dauert es auch 5 bis 10 Minuten länger.
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2: Ein Caddy blitzt in Lütze. Das Ganze in der von Kuhlstraße Höhe Kindergarten, Fahrt Richtung McDonalds. 30 sind hier erlaubt. Und geblitzt wird auch auf der B9 Koblenz Richtung Bonn vor der Abfahrt Weißen Turm. 100 sind hier erlaubt. Und wenn ihr Staus, Blitzer oder Verkehrsbehinderungen habt, mehr damit, meldet alles. 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
2: Der Dienstagnachmittag mit unserem kleinen Rückblick auf 750 Jahre Braubach. Das wurde am vergangenen Wochenende gefeiert, zusammen mit Rhein in Flammen. Mit dabei auch meine Kollegin Gima Ebelhäuser. Und die hat auch mal die Besucher befragt, wie es denn so ist, wie es war. Mehr dazu nach Michael Jackson, Robin Schulz und Christa Sarandi mit Good Old Days. Und ich bin Max Dehmann. Schönen Dienstag. Hallo.
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1: Bei bestem Sommerwetter hat Braubach am vergangenen Wochenende 750 Jahre Stadtrechte gefeiert. Gemeinsam mit Rheinen Flammen und unserer Antenne Koblenz Sommertour wurde der Samstag zum Treffpunkt für Musik, Kultur und Feierfans. Meine Kollegin Gima Ebelhäuser war vor Ort unterwegs und hat die Besucher gefragt, was ihnen das Jubiläum bedeutet.
2: Antenne Koblenz, der Supermix. Wir sind in den Rheinanlagen von Braubach und es gibt natürlich auch schon Besucher hier. Es wird im Laufe des Tages mehr, aber wir haben schon Besucher. Was hat euch denn nach Braubach verschlagen heute?
3: Also die Schwester meiner Freundin hat hier einen Stand. Ein paar Freunde von uns kommen auch aus Braubach. Und genau, wir gucken uns das Ganze mal heute hier an. Wir haben hier gerade eben schon die blauen Schafe gesehen. Hier gibt es coole Stände, wo man so Krebs essen kann. Musik, ich finde es mega hier. Macht einfach Spaß, bisschen Stimmung.
4: Gute Musik hier.
2: Natürlich von Antenne Koblenz. Ihr seid Braubacher. Was bedeutet dir denn persönlich die 750-Jahrfeier Stadtrechte Braubach?
5: Ja, es ist halt eine riesige Zahl. Das kann man gar nicht so richtig erfassen. Ist mir auch mal aufgefallen, dass ja dieses Jahr auch die USA 250 Jahre alt sind und wir haben mit den Stadtrechten einfach 500 Jahre mehr. Also das muss man mal, da kann man das so ein bisschen in die Relation packen, dass wir einfach 500 Jahre älter sind, die Stadtrechte, als der Staat USA. Also das ist schon eine krasse Zahl.
2: Erzähl doch mal ein bisschen, wie ist es in Braubach zu wohnen?
6: Toll, ist schön. Ist eine Stadt, also wir haben ja Stadtrechte, ne? Das feiern wir ja heute, aber es ist trotzdem wie ein Dorf. Man kennt sich, man fühlt sich wohl. Und man kommt wieder gerne nach Hause, wenn man irgendwo war.
2: Dann macht doch noch mal einen Aufruf, warum Leute, die Braubach noch nicht kennen, mal vorbeikommen sollten, um euch zu besuchen.
6: Also auf jeden Fall die wunderschöne Altstadt, die sollte man sich anschauen. Dann unsere schönen Rheinanlagen und auf jeden Fall den Wein genießen.
1: Das Jubiläumsjahr ist damit aber noch nicht vorbei. Auch in den kommenden Monaten sind weitere Veranstaltungen und Aktionen geplant. Und wer nichts verpassen möchte, der findet alle Informationen auf der Webseite und den Social-Media-Kanälen der Stadt Braubach. Lohnt sich da also mal reinzuschauen.

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1: In Saffig, da sind es aktuell 29 Grad. 29 Grad sind es auch in Urbar. Und in Koblenz-Rübenach, da sind es auch 29 Grad. So geht's durch den Nachmittag, auch am Abend und in der Nacht bleibt's klar. Tiefstwerte liegen bei 12 Grad. Morgen auch viel Sonne bei 32 Grad. Am Donnerstag viel Sonne bei dann bis zu 35 Grad.
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2: Mit Lenz Göbels, guten Tag. Das Landesuntersuchungsamt in Koblenz warnt vor steigenden Gesundheitsrisiken durch Mücken und Zecken. Grund dafür sind unter anderem der Klimawandel und die zunehmenden Verbreitung bestimmter Krankheitserreger. In Rheinland-Pfalz wurde zuletzt erstmals eine Infektion mit dem West-Nil-Virus nachgewiesen. Das Virus wird durch Mücken übertragen und verläuft meistens ohne Beschwerden, kann aber in seltenen Fällen schwere Folgen haben. Auch die asiatische Tigermücke breitet sich entlang des Rheins weiter aus und kann Krankheiten übertragen. Das Landesuntersuchungsamt empfiehlt Wasseransammlungen in Gärten und auf Grundstücken zu vermeiden, da sie Brutplätze für Mücken sein können. Außerdem schützen lange Kleidung und Insektenschutzmittel vor Stichen. In Rheinland-Pfalz sind die Abfallmengen in Entsorgungsanlagen im vergangenen Jahr deutlich gesunken. Laut dem Statistischen Landesamt in Bad Ems wurden 2024 rund 16,4 Millionen Tonnen Abfälle angenommen. Das entspricht etwa 9% weniger als noch im Vorjahr. Den größten Anteil hatten weiterhin Bau- und Abbruchabfälle mit rund 8,9 Millionen Tonnen. Auch die Menge an Siedlungsabfällen aus Haushalten und Betrieben ging zurück und lag 6% niedriger als noch 2023. Bei Verpackungsabfällen setzte sich der langfristige Rückgang ebenfalls fort. Insgesamt wurden in Rheinland-Pfalz 707 Entsorgungsanlagen für die Auswertung berücksichtigt. Die größten Mengen wurden in Anlagen zur Verfüllung, in Bauschuttaufbereitungen und in Verbrennungsanlagen behandelt. Die Stadt Koblenz sucht wieder Menschen und Organisationen, die sich besonders für Integration einsetzen. Dafür wird einmal jährlich die Ehrennadel für besondere integrative Leistungen und Verdienste vergeben. Ausgezeichnet werden können Personen, Vereine, Verbände, Institutionen und Initiativen aus Koblenz, die sich besonders für Integration und Chancengleichheit einsetzen. Voraussetzung ist, dass sich die vorgeschlagenen Projekte oder Aktivitäten bereits seit mindestens einem Jahr für Integration einsetzen. Bewerbungen und Vorschläge können noch bis zum 30. September bei der Stadt Koblenz eingereicht werden. Die TuS Koblenz bietet ab sofort eine neue Ticketkategorie für Familien an. Im Stadion Oberwerth gibt es auf der Gegengerade einen eigenen Familienblock mit günstigeren Sitzplätzen. Das Angebot richtet sich an Familien, die gemeinsam die Heimspiele der Schengel besuchen möchten. Für den Kauf ist mindestens eine Erwachsenenkarte und eine Kinderkarte notwendig. Die Preise liegen etwa 20% unter den regulären Tickets der Gegengerade. Die Tickets sind online und an der Tageskasse erhältlich. Mit dem neuen Familienblock möchte der Verein mehr Familien für den Fußball im Stadion begeistern.
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1: Um 16.34 Uhr mit dem Blick raus zu euch auf die Straßen, auf die A48 Koblenz Richtung Dermbach. Zwischen Koblenz Nord und Bendorf-Navit hier 2 Kilometer Stau. B9 über unsere Koblenzstadt einwärts, wenn ihr über die Europabrücke rein wollt, dauert gerade so eine 10 Minuten, Viertelstunde länger. B42 Koblenz Richtung Bonn zwischen Urbar und Fallendar. Auch hier müsst ihr so um die 10 Minuten mehr Zeit einplanen. Und auch im weiteren Verlauf der B42 zwischen Neuwied und Neuwied-Irlich in beiden Richtungen dauert so um die 10 Minuten länger.
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1: Geblitzt wird auf der B9 Koblenz Richtung Bonn, kurz vor der Abfahrt Weißen Turm. 100 sind hier erlaubt. Und ein Caddy-Blitzer auch in Lütze in der von Kuhlstraße Höhe Kindergarten. Fahrt Richtung McDonalds, 30 hier erlaubt. Und wenn ihr Staus, Blitzer oder Verkehrsbehinderungen habt, immer her damit. Meldet's alles. Antenne Koblenz Hotline 0261 88 820 99 per Anruf oder WhatsApp direkt live zu mir ins Studio.
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1: Mit Lenz Göbels, hallo. Heute habt ihr gleich zwei Möglichkeiten zum Blutspenden in Koblenz. In Koblenz-Lei öffnet die Legia-Halle in der Straße am Kieselborn 1 von 16 bis 19 Uhr ihre Türen. Außerdem macht das Blutspendemobil heute und morgen noch Halt in der Koblenzer Innenstadt. Vor der Herz-Jesu-Kirche am Lörrendell 1a könnt ihr jeweils von 11 bis 17 Uhr Blut spenden. Morgen gibt es außerdem eine weitere Möglichkeit in Koblenz-Metternich. Die Karnevalsgesellschaft Funken Rot-Weiß-Gold empfängt euch in der Rübenacher Straße 114b von 16 bis 20 Uhr zur Blutspende. Am Donnerstag kann dann im Outlet-Center Montabaur gespendet werden. Am Bahnhofsplatz empfängt das Deutsche Rote Kreuz alle Interessierten von 11 bis 16 Uhr. Zum Ende der Woche bietet Mayen noch eine weitere Möglichkeit an. In der Hauptschule Hinterburg in der Schulstraße 2 kann am Freitag von 17 bis 20 Uhr Blut gespendet werden. In der kommenden Woche geht es dann direkt weiter. Am Montag könnt ihr im Waldescher Bürgerhaus in der Römerstraße 1 von 16 bis 20 Uhr Blut spenden. Und gleichzeitig öffnet das Dorfgemeinschaftshaus in Langenscheid in der Schulstraße 1 von 16 bis 19.30 Uhr seine Türen. Am Dienstag ist Kobern-Gondorf mit einer weiteren Möglichkeit dabei. Die Schlossberghalle in der Leningstraße 12 bis 14 ist von 16 bis 20 Uhr für alle Spender geöffnet. Und wie immer, wenn eine Blutspende dabei ist, die wir für die nächste oder übernächste Woche noch nicht erwähnt haben, dann meldet euch gerne bei uns. Entweder per E-Mail an redaktion@antenne-koblenz.de oder per WhatsApp direkt live ins Studio unter 0261 988 20 99. Eure Blutspendetermine in der Region.
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3: 28 Grad sind es in Ransbach-Baumbach, 29 in Rhens und auch in Koblenz im Rauental sind es 29 Grad. Sonnig geht's durch den Feierabend, das Ganze warm, auch am Abend und in der Nacht bleibt's klar. Tiefstwerte liegen bei 12 Grad. Morgen auch viel Sonne bei 32 Grad. Donnerstag auch viel Sonne bei 35 Grad.
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4: Ich bin Babette Büchner. Auf wichtigen Flüssen für Gütertransporte ist die Lage gerade sehr angespannt. Bundesverkehrsminister Steffen Bilger sieht dabei vorerst kein schnelles Ende der Niedrigwasserprobleme. Er gehe noch den ganzen August von Beeinträchtigungen aus, sagte er am Rande eines Unternehmensbesuchs. Immer mehr Bundesländer lockern unterdessen das Sonn- und Feiertagsverbot für Lkw. Der Logistikverband BGL sagt allerdings, dass seit Jahren mehr als 100.000 Fahrer in Deutschland fehlen. Nach Verzögerungen und höheren Kosten will Bahnchefin Evelyn Paller den auf rund 10 Jahre angelegten Sanierungsplan für viele Bahnstrecken anpassen. Zunächst sollen Anzahl und Umfang der Projekte überprüft und neu priorisiert werden. Es ist auch geplant, die Sanierungen zeitlich besser aufeinander abzustimmen. Außerdem soll künftig jede sanierte Strecke nicht auf einen Schlag, sondern schrittweise wieder in Betrieb genommen werden. Mitten in der Hauptreisezeit sorgt der Ätna mit seinen Ausbrüchen weiter für große Probleme. Auf Sizilien sitzen mehrere tausend Urlauber fest.
5: Inzwischen mussten mehr als 200 Flüge umgeleitet oder ganz gestrichen werden. Auch viele Deutsche sind betroffen. Damit wird vor allem die Heimreise zur Tortur. Manche Familien mussten auf dem Flughafen sogar übernachten. Zudem sind die Flüge und die Züge weg von der Insel ausgebucht. Aus einem 2,5-Stunden-Flug von Catania nach Deutschland wird so eine Reise von 2,5 Tagen. Aus Rom, Christoph Sator.
4: Und zum Sport. Die Fans hatten es sich gewünscht. Nach mehr als 25 Jahren gibt es bei Fußball-Länderspielen nun wieder Stehplätze. Das gab der DFB bekannt.
6: Der große Motivator Jürgen Klopp will wieder Euphorie entfachen bei der Mannschaft und den Fans. Da passt es gut, dass es bald auch wieder preiswerte Stehplätze geben wird. Schon bei den Klopp-Heimpremieren in rund 6 Wochen in Augsburg und München werden die Tickets angeboten für 18 Euro. Die neue Regelung gilt auch für europäische Wettbewerbe der Frauen und des U21-Nachwuchses. Thomas Bremser, Nachrichtenredaktion.
4: Für die anstehenden Nations League-Partien beginnt der öffentliche Ticketverkauf am 18. August.
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7: Midland Goebbels, guten Tag. Die am Wochenende im Koblenzer Rheinuferbereich von Wallersheim und Pfaffendorf gefundenen Weltkriegskampfmittel sind heute Morgen erfolgreich beseitigt worden. Eine Bazooka-Rakete und eine Gewehrgranate wurden am Dienstagvormittag vom Kampfmittelräumdienst Rheinland-Pfalz kontrolliert gesprengt. Die Sperrzone mit insgesamt 27 betroffenen Mehrfamilienhäusern wurde inzwischen wieder aufgehoben. Die Maßnahmen verliefen ohne größere Komplikationen. An dem Einsatz waren unter anderem Kampfmittelräumdienst, Polizei, Wasserschutzpolizei, Ordnungsamt und Rettungsdienst beteiligt. 4 Menschen mussten während der Evakuierung vom Rettungsdienst transportiert werden. Außerdem in den Regionalnachrichten um 20:30. Der ADAC Mittelrhein aus Koblenz warnt vor Elterntaxis und die Kreisverwaltung Main-Koblenz gilt als familienfreundlicher Arbeitgeber.
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3: Um 17.03 Uhr mit dem Blick raus zu euch auf die Straßen, auf die 48 Koblenz Richtung Dermbach. Zwischen Koblenz Nord und Bendorf-Neuwied hier 2 Kilometer Stau. B9 über zu Koblenz statt einwärts, wenn ihr über die Europabrücke rein wollt, dauert es aktuell so 5 bis 10 Minuten länger. B42 Koblenz Richtung Bonn zwischen Urba und Fallendar. Hier dauert es an der Baustelle 10 Minuten, 15 Minuten länger. Und auch in der Gegenrichtung zwischen Bendorf-Neuwied und Fallendar müsst ihr auch so 5 bis 10 Minuten mehr Zeit einplanen. Und B42 Koblenz Richtung Bonn zwischen Neuwied und Neuwied-Irlich dauert es auch so

0: 5 bis 10 Minuten länger.
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0: Ein Caddy blitzt in Lütze. Das Ganze in der von Kuhlstraße Höhe Kindergarten. Fahrt Richtung McDonalds 30 hier erlaubt. Und geblitzt wird auch auf der B9 Koblenz Richtung Bonn vor der Abfahrt Weißen Turm 100 hier erlaubt. Und wenn ihr Staus, Blitzer oder Verkehrsbehinderungen habt, immer her damit, meldet's alles. 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
0: Der Dienstagnachmittag, nochmal eine heiße Woche, in der wir jetzt sind, die es dann vor allen Dingen auch noch wird bis Richtung Wochenende. Dann wird es wahrscheinlich so ein bisschen abkühlen, aber immer noch perfektes Wetter für die Freibadsaison. Und wie die so läuft bisher im Freibad Oberwerth, das klären wir gleich. Nach Melissa Etheridge, Louis Capaldi und Topic und Becky G mit Sorry Papi. Damit geht's los. Ich bin Max Thema. Schönen Dienstag.
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0: Antenne Koblenz, der Supermix an diesem Dienstag. Gleich Isaac. We had it all. Sommer, Sonne und ab ins Freibad. Das heißt es natürlich auch noch in dieser Woche. Das Freibad Oberwerth gehört für viele in Koblenz zum Sommer einfach dazu. Wasserrutsche, Sprungtürme und die große Liegewiese bieten Abkühlung, Bewegung und Erholung. Doch was passiert eigentlich hinter den Kulissen? Wie die bisherige Saison gelaufen ist und was er sich für die kommenden Wochen wünscht, hat uns Ralf Alterauge, Betriebsleiter der städtischen Bäder beim Sport- und Bäderamt, erzählt.
1: Der Monat Mai ging eigentlich sehr langsam los. Die Temperaturen waren da auch noch nicht ganz so toll. Ab Monat Juni, kann man sagen, bis zum heutigen Tage, haben wir sehr viel heißes Wetter gehabt und auch sehr viel Besucher im Vergleich zum Vorjahr. 20.000 Besucher mehr gehabt. Und das heißt schon was. Wir hoffen endlich mal wieder an die 100.000 Besucher ranzukommen. Im Moment liegen wir tatsächlich bei 70.000 Besuchern. Wenn die Wetterlage so anhält, der August hat ja erst angefangen, dann ist es durchaus möglich, dass wir das Ziel erreichen können. Grundsätzlich natürlich immer die Temperatur entscheidend. Und der September kann ja auch noch schön werden. Von da aus gesehen hoffe ich, dass wir das Ziel mehr erreichen seit langem.
0: Damit der Freibadbetrieb während der Saison gut organisiert werden kann, spielen natürlich auch die Öffnungszeiten eine wichtige Rolle. Diese wurden im Freibad Oberwerth angepasst. Was sich genau geändert hat und welche Erfahrungen das Team damit bisher gemacht hat, dazu auch Ralf Alterauge.
1: Es ist so, wir hatten in der Regel keinen Personalmangel, aber es passiert halt immer wieder, dass auch mal gewisse Fachkräfte, die dringend anwesend sein müssen, dann nicht vor Ort sind. Und das ist dann natürlich ein Grund, dass man dann auch mal kurzfristig die Öffnungszeiten ändern muss, wenn das nicht der Fall ist. Wir können also nicht dann von morgens bis abends die Öffnungszeiten anbieten. Und von da aus gesehen müssen wir dann sehen, dass wir die Öffnungszeiten kürzen. Wir versuchen, das Bad immer offen zu halten, also täglich. Aber kurzfristig schon halt mit der Öffnungszeitänderung dann die Probleme zu beseitigen.
0: Neben dem täglichen Badebetrieb gibt es hinter den Kulissen jede Menge zu tun. Dazu gehören unter anderem die Kontrolle der Wasserqualität und die Pflege der Außenbereiche. Wie dieser tägliche Aufwand aussieht und welche Sanierungsmaßnahmen in Zukunft geplant sind, darüber haben wir ebenfalls mit Ralf Alterauge gesprochen.
1: Was das Thema Reinigung betrifft, haben wir keine Komplikationen. Das bekommen wir hin. Und es ist geplant, das 50-Meter-Becken zu sanieren. Da soll auch eine Edelstahllösung in den nächsten Jahren kommen. Voraussichtlich im Jahre 2028. Aber das ist noch in der Planung. Da ist noch nichts Konkretes raus.
0: Hinter einem entspannten Freibadtag steckt also jede Menge Arbeit und Organisation. Das Team sorgt täglich dafür, dass sich die Besucher im Freibad Oberwerth wohlfühlen können. Und wenn das Wetter weiter so mitspielt, stehen hoffentlich noch einige schöne Freibadtage in diesem Sommer. Bevor, hier gibt's We Had It All. Isaac, Dienstag, 17.17 Uhr.

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1: 29 Grad sind es im Polch, 29 Grad sind es auch in Pleit und in Koblenz auf der Pfaffendorfer Höhe sind es auch 29 Grad. Sonnig und warm geht es durch den Feierabend und auch durch den Abend. In der Nacht bleibt es klar, Tiefstwerte liegen bei 12 Grad. Morgen auch viel Sonne, ähnlich wie heute, ein Tacken wärmer bei 32 Grad. Donnerstag und Freitag auch viel Sonne und nochmal wärmer bei 35 und 37 Grad.
0: Es ist 5:30. 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
2: Mit Lenz Göbels, guten Tag. Die am Wochenende im Koblenzer Rheinuferbereich von Wallersheim und Pfaffendorf gefundenen Weltkriegskampfmittel sind heute Morgen erfolgreich beseitigt worden. Eine Bazooka-Rakete und eine Gewehrgranate wurden am Dienstagvormittag vom Kampfmittelräumdienst Rheinland-Pfalz kontrolliert gesprengt. Die Sperrzone mit insgesamt 27 betroffenen Mehrfamilienhäusern wurde inzwischen wieder aufgehoben. Die Maßnahmen verliefen ohne größere Komplikationen. An dem Einsatz waren unter anderem Kampfmittelräumdienst, Polizei, Wasserschutzpolizei, Ordnungsamt und Rettungsdienst beteiligt. 4 Menschen mussten während der Evakuierung vom Rettungsdienst transportiert werden. Mit dem Schulstart nehmen auch die sogenannten Elterntaxis wieder zu. Laut dem ADAC Mittelrhein aus Koblenz werden in Rheinland-Pfalz 19% der Grundschüler täglich mit dem Auto zur Schule gebracht. Weitere 9% mindestens jeden zweiten Tag. Dabei lehnen 58% der Eltern Elterntaxis grundsätzlich ab. Trotzdem sehen mehr als die Hälfte der Eltern zu viele Autos vor den Schulen. 56% sagen, dass Elterntaxis gefährliche Situationen verursachen. Häufigste Gründe für das Fahren sind Termine nach der Schule, schlechtes Wetter oder weil die Schule auf dem Arbeitsweg liegt. Der ADAC Mittelrhein warnt deshalb vor Verkehrschaos, riskanten Wendemanövern und zu hohen Geschwindigkeiten vor Schulen. Die Kreisverwaltung Main-Koblenz ist erneut als familienfreundlicher Arbeitgeber ausgezeichnet worden. Bereits zum 7. Mal erhält die Verwaltung das bundesweit anerkannte Zertifikat Beruf und Familie. Seit der ersten Auszeichnung im Jahr 2007 erfüllt die Verwaltung kontinuierlich die Anforderungen des Audits. Mehr als 800 Mitarbeitende profitieren unter anderem von flexiblen Arbeitszeiten und Regelungen zum Arbeitsort. Dazu kommen eine Kinderferienbetreuung und Angebote zur Vereinbarkeit von Beruf und Pflege. Mit der erneuten Zertifizierung will die Kreisverwaltung ihre familienfreundliche Personalpolitik nun weiterentwickeln. In Neuwied dreht sich ab Donnerstag alles ums Essen. Auf dem Marktplatz steigt vom 13. bis 16. August das Streetfood Festival. Der Eintritt ist frei. Foodtrucks und Stände bringen Spezialitäten aus aller Welt mit. Von koreanischem Fried Chicken und afrikanischen Snacks über Falafel, Tacos und Burger bis hin zu Waffeln, Baumstriezeln und Eis. Dazu gibt es verschiedene Getränke und Cocktails. Auch für Familien ist etwas dabei. In der Kids Area warten unter anderem Hüpfbogen und Sumo-Ringen. Außerdem sorgen Straßenkünstler für Unterhaltung. Los geht es ab Donnerstag und Freitag jeweils ab 16 Uhr und am Samstag und Sonntag jeweils ab 12 Uhr.
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1: Um 17.32 Uhr mit dem Blick raus zu euch auf die Straßen, auf die 48 Koblenz Richtung Dermbach zwischen Koblenz Nord und Bendorf-Neuwied hier 2 Kilometer Stau. B9 über uns in Koblenz stadteinwärts, wenn ihr über die Europabrücke rein wollt, dort aktuell so 5 bis 10 Minuten länger. Und auf der B42 Koblenz Richtung Bonn zwischen Urbar und Fallendar, da müsst ihr in beiden Richtungen so 10, 15 Minuten mehr Zeit einplanen.
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1: Kein Caddy blitzt in Lützel in der von Kuhlstraße Höhe Kindergarten, Fahrt Richtung McDonalds, 30 hier erlaubt. Und geblitzt wird auch auf der B9 Koblenz Richtung Bonn vor der Abfahrt Weißen Turm, 100 hier erlaubt. Und wenn ihr Staus, Blitzer oder Verkehrsbehinderungen habt, immer her damit, meldet's alles. 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
1: Mit Max Dehmann, hallo. Es war die wohl schwierigste Mischung, die sich für das erste Andernacher Rheinland-Ligaspiel der neuen Saison hätte ergeben können. Mülheim-Kärlich auswärts auf Hybridrasen. Es ist eine Kombination, deren Bestandteile in der Vergangenheit gerne gegen Bäcker-Jungen-Punkte sprachen. So war es auch am Sonntag. Vor 327 Zuschauern unterlagen die Gäste mit 0:1. Klar sind wir enttäuscht, aber wir können uns in die Augen schauen. Wir haben alles auf den Platz gelassen, sagt Andernachs-Trainer Kim Kossmann. Vor allem in der ersten Halbzeit sah der ein Spiel, das allenfalls etwas für Taktik- und Zweikampffetischisten war. 5 gelbe Karten, wenig Torchancen, so die Bilanz nach 45 Minuten. Erst kurz vor der Pause wurden die Hausherren gefährlich. Tizian Sauer köpfte knapp am Tor vorbei. Jannis Koch in Andernacher Tor musste gegen Leonard Zervas retten. Schade für die Zuschauer, dass das Spiel doch sehr von Taktik geprägt war. Keiner wollte den Fehler machen, sagt Kossmann. Auch die zweite Halbzeit gestaltete sich zunächst ausgeglichen und höhepunktarm. Je länger das Spiel dauerte, umso mehr ließen sich die Andernacher allerdings in die Defensive drängen. In einer ersten großen Doppelchance verpassten sowohl Tim Thielen als auch Maxim Pede die fast schon sicher geglaubte Führung. Dann kam die Szene, über die sich Kossmann am Ende ärgern dürfte. Ein einziges Mal kombinierten sich die Andernacher schön durch die Mülheimer Hintermannschaft. Philipp Reintges legte auf den eingewechselten Linus Wingenbach ab, der das 0:1 nur knapp verpasste. Besser machte es auf der Gegenseite Martin Jakobs, der nach 81 Minuten völlig freistehend zum Tor des Tages einköpfte. Ein Andernacher Aufbäumen blieb aus, stattdessen kam Mülheim-Kärlich einem möglichen zweiten Treffer noch mehrfach nahe. Koch rettete in einer Aktion zweimal stark gegen Tim Thielen und Jannis Niklas Semmler. Torschütze Jakobs verfehlte in der Nachspielzeit völlig freistehend das Tor. Das 1:0 entspricht dem Spielverlauf. Mülheim-Kärlich war heute ein Tor besser als wir, sagt Kossmann. So, das Neueste vom Sport.
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0: Tiefstwerte liegen bei 12 Grad. Morgen auch da viel Sonne, das Ganze nochmal einen Tacken wärmer bei bis zu 32 Grad. Donnerstag auch da wärmer bei 35 Grad.
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2: Ich bin Babette Büchner. Auf wichtigen Flüssen für Gütertransporte ist die Lage gerade sehr angespannt. Bundesverkehrsminister Steffen Bilger sieht dabei vorerst kein schnelles Ende der Niedrigwasserprobleme. Er geht noch den ganzen August von Beeinträchtigungen aus.
3: Es hat zwar immer mal wieder geregnet, aber es reicht bei weitem nicht aus, um die Flüsse annähernd zu füllen. Das stellt auch Verkehrsminister Bilger fest. Er will sich an diesem Mittwoch wieder mit seinen Kollegen aus den Ländern über die Lage und weitere, auch kurzfristige Maßnahmen austauschen. Mehrere Bundesländer haben schon das Sonntagsfahrverbot für Lastwagen vorübergehend ausgesetzt. Um Logistikketten aufrechtzuerhalten, sollen Transporte so zumindest teilweise auf die Straße verlagert werden. Niedrige Wasserstände gibt es etwa in den Flüssen wie Rhein, Elbe und Donau. Tine Klimach, Nachrichtenredaktion.
2: In den Trümmern wird weiter nach Überlebenden gesucht. Erst langsam zeigt sich das ganze Ausmaß der Erdbebenkatastrophe in Kolumbien. Nach einer vorläufigen Bilanz kamen mindestens 169 Menschen ums Leben.
4: Besonders schwer getroffen ist Cali, die drittgrößte Stadt Kolumbiens und bekannt als Hauptstadt der Salsa. Anwohner suchen gemeinsam mit Rettungskräften weiter in den Trümmern eingestürzter Gebäude nach Überlebenden. Und auch in anderen betroffenen Regionen werden noch Verschüttete vermutet. Unterstützung kommt derweil auch aus dem Ausland. Deutschland und die EU haben Hilfe zugesichert. Der europäische Erdbeobachtungsdienst Copernicus soll dabei helfen, das Ausmaß der Schäden zu erfassen. Aus Rio de Janeiro, Philipp Znieder.
2: Der Ätna-Ausbruch auf Sizilien legt den Flughafen Catania lahm. Um 11 Uhr heute wurde der Flugbetrieb komplett eingestellt. Tausende Touristen sitzen fest, darunter auch viele Deutsche. Für Catania gilt aktuell die höchste Warnstufe Rot. Schon den fünften Tag in Folge stößt der Ätna große Mengen Asche und glühende Gesteinsbrocken aus. Und zum Sport. Die Fans hatten es sich gewünscht. Nach mehr als 25 Jahren gibt es bei Fußball-Länderspielen wieder Stehplätze. Das gab der DFB bekannt. Schon bei der Heimpremiere von Jürgen Klopp gegen Griechenland am 27. September in Augsburg sollen die Tickets für 18 Euro angeboten werden. Für die anstehenden Nations League-Partien beginnt der öffentliche Ticketverkauf am 18. August.
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5: Mit Lenz Göbels, guten Abend. Das Landesuntersuchungsamt in Koblenz warnt vor steigenden Gesundheitsrisiken durch Mücken und Zecken. Grund dafür sind unter anderem der Klimawandel und die zunehmende Verbreitung bestimmter Krankheitserreger. In Rheinland-Pfalz wurde zuletzt erstmals eine Infektion mit dem West-Nil-Virus nachgewiesen. Das Virus wird durch Mücken übertragen und verläuft meistens ohne Beschwerden, kann aber in seltenen Fällen schwere Folgen haben. Auch die asiatische Tigermücke breitet sich entlang des Rheins weiter aus und kann Krankheiten übertragen. Das Landesuntersuchungsamt empfiehlt, Wasseransammlungen in Gärten und auf Grundstücken zu vermeiden, da sie Brutplätze für Mücken sein können. Außerdem schützen lange Kleidung und Insektenschutzmittel vor Stichen. Außerdem in den Regionalnachrichten um halb, das Statistische Landesamt in Bad Ems misst weniger Abfallmengen in Entsorgungsanlagen und Koblenz verleiht erneut die Ehrennadel für besonders integrative Leistungen und Verdienste.
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0: Um 18.03 Uhr mit dem Blick raus zu euch auf die Straßen, auf die B42 Koblenz Richtung Bonn zwischen Urba und Fallender an der Baustelle. Da dauert es aktuell so 5 Minütchen länger.
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0: Geblitzt wird an der B9 Koblenz Richtung Bonn vor der Abfahrt Weißen Turm. 100 hier erlaubt. Und wenn ihr Staus, Blitzer oder Verkehrsbehinderungen habt, immer her damit, meldet's alles. 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
0: Der Dienstagabend, gleich gibt's den Polizeireport. Alles, was wichtig ist aus den Polizeirevieren der Region mit meinem Nachrichtenkollegen Lenz Göbitz. Vorher Madonna, Ed Sheeran und Kygo und Khalid mit Save My Love. Das ist der Antenne Koblenz Supermix und ich, Max Thiemann. Schönen Dienstag. Hallo.
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1: Mit Lenz Göbels, guten Tag. Die Polizei Koblenz zieht nach dem Samstagabend bei reinen Flammen eine positive Bilanz. Rund 80.000 Menschen waren laut Veranstaltern in der Stadt. Größere Zwischenfälle gab es nicht. Auch der Freitag verlief aus Sicht der Polizei ruhig. Bis Mitternacht wurde lediglich eine Körperverletzung angezeigt. Eine Person kam vorübergehend in Gewahrsam. Für Aufregung sorgte am Samstag eine gemeldete Schusswaffe am Zentralplatz. Dabei handelte es sich aber um eine Spielzeugwaffe. Die Polizei kontrollierte die Person schnell, eine Gefahr für andere bestand nicht. Auch in Lahnstein und Boppard blieb die Lage ruhig, ebenso auf dem Rhein mit 13 Fahrgastschiffen und rund 2.800 Passagieren. In der Nacht zum Sonntag verlagerte sich das Geschehen vor allem in die Koblenzer Altstadt. Nur dort kam es zu mehreren körperlichen Auseinandersetzungen. Insgesamt wurden 6 Strafanzeigen wegen Körperverletzungen aufgenommen. Schwer verletzt wurde dabei nach aktuellem Stand niemand. 3 Personen mussten zur Verhinderung weiterer Straftaten vorübergehend in Gewahrsam genommen werden. In mehreren Fällen spielte nach Angaben der Polizei hoher Alkoholkonsum eine Rolle. Für einen 35-Jährigen endete die Heimfahrt nach Rheinenflammen in der Justizvollzugsanstalt Wittlich. Nach Angaben der Polizei war der Mann vermutlich aufgrund seiner Alkoholisierung in den falschen Bus gestiegen und in Richtung Linz gefahren. In Leutesdorf stieg er aus und soll dort mehrere Straßenschilder umgeworfen haben. Die Polizei nahm den Mann daraufhin fest. Bei der Überprüfung stellte sich heraus, dass er einen fälligen Haftantritt nicht wahrgenommen hatte. Statt nach Hause wurde der 35-Jährige deshalb in die Justizvollzugsanstalt Wittlich gebracht. Vor dem Landesgericht Koblenz beginnt heute ein Verfahren gegen einen 25-jährigen Mann. Die Staatsanwaltschaft wirft ihm vor, in Rengsdorf, Bendorf und anderen Orten mit Drogen gehandelt zu haben. Konkret soll der Angeklagte mit Kokain in größeren Mengen unerlaubt umgegangen sein. Außerdem wird ihm gewerbsmäßiger Handel mit Cannabis vorgeworfen. Zur Absicherung seiner Drogenbestände soll er laut Anklage ein griffbereites Cuttermesser im Handschuhfach seines Autos aufbewahrt haben.
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1: Der Rechtstipp auch heute wieder mit Sebastian Dornmeier von der Rechtsanwaltskanzlei Klinge Hess aus Koblenz. Sebastian, heute mit der Frage: Darf die Polizei bei einer Personenkontrolle einfach meinen Rucksack kontrollieren?
2: Das kommt darauf an, warum die Polizei kontrolliert. Bei einer normalen Personenkontrolle darf die Polizei in der Regel nicht einfach den Rucksack durchsuchen. Wenn aber beispielsweise der konkrete Verdacht besteht, dass die betroffene Person eine Straftat begangen hat und sich in dem Rucksack entsprechende Beweismittel befinden oder befinden könnten, wäre eine Durchsuchung zulässig. Auch gibt es zur Gefahrenabwehr bestimmte Befugnisse, die das rechtfertigen könnten, dann ausnahmsweise Rucksäcke zu durchsuchen, beispielsweise in Bereichen, wo regelmäßig Straftaten begangen werden, also sogenannte kriminalitätsbelastete Orte, wie zum Beispiel Bahnhöfe.
1: Danke, Sebastian, und wir hören uns wieder beim nächsten Mal.
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1: 28 Grad sind es in Münster-Maifeld, 27 in Nassau und in Koblenz auf dem Oberwert sind es noch 29 Grad. Sonnig und warm geht's durch den Abend. Auch in der Nacht bleibt es dann klar. Tiefstwerte liegen bei 12 Grad. Morgen auch viel Sonne, das Ganze nochmal wärmer bei 32 Grad. Am Donnerstag dann nochmal wärmer bei bis zu 35 Grad.
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2: Mit Lenz Göbels, guten Abend. Das Landesuntersuchungsamt in Koblenz warnt vor steigenden Gesundheitsrisiken durch Mücken und Zecken. Grund dafür sind unter anderem der Klimawandel und die zunehmende Verbreitung bestimmter Krankheitserreger. In Rheinland-Pfalz wurde zuletzt erstmals eine Infektion mit dem West-Nil-Virus nachgewiesen. Das Virus wird durch Mücken übertragen und verläuft meistens ohne Beschwerden, kann aber in seltenen Fällen schwere Folgen haben. Auch die asiatische Tigermücke breitet sich entlang des Rheins weiter aus und kann Krankheiten übertragen. Das Landesuntersuchungsamt empfiehlt, Wasseransammlungen in Gärten und auf Grundstücken zu vermeiden, da sie Brutplätze für Mücken sein können. Außerdem schützen lange Kleidung und Insektenschutzmittel vor Stichen. In Rheinland-Pfalz sind die Abfallmengen in Entsorgungsanlagen im vergangenen Jahr deutlich gesunken. Laut dem Statistischen Landesamt in Bad Ems wurden 2024 rund 16,4 Millionen Tonnen Abfälle angenommen. Das entspricht etwa 9% weniger als noch im Vorjahr. Den größten Anteil hatten weiterhin Bau- und Abbruchabfälle mit rund 8,9 Millionen Tonnen. Auch die Menge an Siedlungsabfällen aus Haushalten und Betrieben ging zurück und lag 6% niedriger als noch 2023. Bei Verpackungsabfällen setzte sich der langfristige Rückgang ebenfalls fort. Insgesamt wurden in Rheinland-Pfalz 707 Entsorgungsanlagen für die Auswertung berücksichtigt. Die größten Mengen wurden in Anlagen zur Verfüllung, in Bauschuttaufbereitungen und in Verbrennungsanlagen behandelt. Die Stadt Koblenz sucht wieder Menschen und Organisationen, die sich besonders für Integration einsetzen. Dafür wird einmal jährlich die Ehrennadel für besondere integrative Leistungen und Verdienste vergeben. Ausgezeichnet werden können Personen, Vereine, Verbände, Institutionen und Initiativen aus Koblenz, die sich besonders für Integration und Chancengleichheit einsetzen. Voraussetzung ist, dass sich die vorgeschlagenen Projekte oder Aktivitäten bereits seit mindestens einem Jahr für Integration einsetzen. Bewerbungen und Vorschläge können noch bis zum 30. September bei der Stadt Koblenz eingereicht werden. Die TuS Koblenz bietet ab sofort eine neue Ticketkategorie für Familien an. Im Stadion Oberwert gibt es auf der Gegengerade einen eigenen Familienblock mit günstigeren Sitzplätzen. Das Angebot richtet sich an Familien, die gemeinsam die Heimspiele der Schengel besuchen möchten. Für den Kauf ist mindestens eine Erwachsenenkarte und eine Kinderkarte notwendig. Die Preise liegen etwa 20% unter den regulären Tickets der Gegengerade. Die Tickets sind online und an der Tageskasse erhältlich. Mit dem neuen Familienblock möchte der Verein mehr Familien für den Fußball im Stadion begeistern.
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1: Um 18.34 Uhr mit dem Blick raus zu euch auf die Straßen. Eine Meldung habe ich von der B42, Urbach Richtung Koblenz Richtung Bonn. Zwischen Urbach und Fallendar, da dauert es aktuell so um die 5 Minütchen länger. Und aktuell kommt noch was rein von der A61, Mönchengladbach Richtung Koblenz. Zwischen dem Kreuz Koblenz und Pleit, da gab es einen Unfall. Da gibt es aktuell 3 Kilometer Stau.
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1: Geblitzt wird auf der B9, das ganze Koblenz Richtung Bonn, vor der Abfahrt Weißenturm. 100 sind hier erlaubt. Und wenn ihr Staus, Blitzer oder Verkehrsbehinderungen habt, immer her damit. Meldet's alles an Antenne Koblenz Hotline 0261 98 820 99 per Anruf oder WhatsApp direkt live zu mir ins Studio.
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1: Meterhohe Aktenstapel, dunkle Räume, verstaubte Schränke. So stellt man sich ein Archiv vor. Die Realität auf der Koblenzer Kartause sieht anders aus. Dort lagert das Bundesarchiv gut sortiert die Geschichte Deutschlands. Und die hat ihren Preis in Regalmetern gemessen. Unsere heutige Koblenz-Zahl des Tages lautet deshalb 80. Diese repräsentiert die 80 laufenden Kilometer Schriftgut, die allein hier in Koblenz aufbewahrt werden. Insgesamt kommt das Bundesarchiv auf rund 540 Aktenkilometer, verteilt auf 23 Standorte in ganz Deutschland. Der Hauptsitz ist und bleibt Koblenz. Was steckt in diesen 80 Kilometern? Akten der Bundesverwaltung, Unterlagen aus der DDR, den Besatzungszonen und dem Deutschen Reich. Dazu rund 20 Millionen Bilder und fast 69.000 Tondokumente. Nicht umsonst nennt man das Bundesarchiv das Gedächtnis der Gesellschaft. Gegründet wurde es 1952 zunächst im Gebäude des ehemaligen preußischen Regierungspräsidenten, später in einem Hochhaus in der Innenstadt, seit 1986 dann auf der Kartause. Doch das Gedächtnis hat ein Problem. Es wird immer voller. Das Bundesarchiv platzt inzwischen aus allen Nähten. Denn jedes Jahr liefern Kanzleramt und Ministerien neue Papiersätze, mehrere Kilometer an Akten, die irgendwo untergebracht werden müssen. Und die Digitalisierung klingt nach einer einfachen Lösung, ist es aber nicht. Laut Bundesarchivpräsident Michael Hollmann würde die vollständige Digitalisierung des Bestands unter heutigen Bedingungen über 150 Jahre dauern. Das ist dann wohl ein Projekt für die nächsten Generationen. Wer selbst in der Geschichte stöbern möchte oder zur eigenen Familiengeschichte oder zu den Stasi-Akten, kann das heute auch online tun. Auf der Internetseite des Bundesarchivs findet ihr alle Informationen für eigenständige Recherchen. Und wer lieber persönlich vorbeischaut, das Archiv veranstaltet regelmäßig Ausstellungen, Führungen und Vorträge.
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1: Ich bin Babit Büchner. Der bereits extrem niedrige Wasserstand des Rheins ist in Nordrhein-Westfalen noch weiter zurückgegangen. Bundesverkehrsminister Steffen Bilger rechnet damit, dass das Niedrigwasser noch den ganzen August über die Binnenschifffahrt beeinträchtigen wird. Immer mehr Bundesländer lockern deshalb das Sonn- und Feiertagsverbot für Lkw. Ob das wirklich hilft, ist allerdings unklar. Der Logistikverband BGL sagt, dass seit Jahren mehr als 100.000 Lkw-Fahrer in Deutschland fehlen. Das ungarische Parlament hat den ehemaligen Präsidenten des obersten Gerichtshofs, András Boka, zum neuen Staatspräsidenten gewählt. Er gilt als Kritiker des ehemaligen Ministerpräsidenten Viktor Orbán. Der bisherige Staatspräsident Tamás Szolyok musste nach dem Inkrafttreten einer Verfassungsänderung den Posten räumen. Orbáns Fidesz-Partei nahm an der Wahl aus Protest gegen die Absetzung nicht teil. Die Tourismusbranche muss im Sommer einen Dämpfer einstecken. Hotels und andere Unterkünfte haben im Juni knapp 49 Millionen Übernachtungen gemeldet. Das ist ein Minus von knapp 3%, so das Statistische Bundesamt.
2: Wir waren seltener unterwegs im Juni. Oder besser gesagt, die Deutschen haben seltener in Hotels und Pensionen eingecheckt. Campingplätze sind in der Statistik nicht berücksichtigt. Aber immerhin, es kamen mehr Gäste aus dem Ausland. Die haben den Dämpfer abgemildert. Und unterm Strich lief das gesamte erste Halbjahr mit mehr als 200 Millionen Übernachtungen ziemlich gut für die Branche. Claudia Wächter, Nachrichtenredaktion.
1: Und zum Sport. Nach mehr als 25 Jahren können Fans bei Fußball-Länderspielen jetzt wieder Stehplatztickets für Heimspiele kaufen. Das teilte der Deutsche Fußballbund mit.
3: Der große Motivator Jürgen Klopp will wieder Euphorie entfachen bei der Mannschaft und den Fans. Da passt es gut, dass es bald auch wieder preiswerte Stehplätze geben wird. Schon bei den Klopp-Heimpremieren in rund 6 Wochen in Augsburg und München werden die Tickets angeboten für 18 Euro. Stehplätze seien ein wichtiger Bestandteil der Fankultur und des Stadionerlebnisses, sagt DFB-Präsident Neuendorf. Die neue Regelung gilt auch für europäische Wettbewerbe der Frauen und des U21-Nachwuchses. Thomas Bremser, Nachrichtenredaktion.
1: Für die anstehenden Nations League-Partien beginnt der öffentliche Ticketverkauf am 18. August.
0: Und jetzt noch mehr Informationen aus unserer Region.
4: Mit Lenz Göbels, guten Abend. Die TuS Koblenz bietet ab sofort eine neue Ticketkategorie für Familien an. Im Stadion Oberwerth gibt es auf der Gegengerade einen eigenen Familienblock mit günstigeren Sitzplätzen. Das Angebot richtet sich an Familien, die gemeinsam die Heimspiele der Schengel besuchen möchten. Für den Kauf ist mindestens eine Erwachsenenkarte und eine Kinderkarte notwendig. Die Preise liegen etwa 20% unter den regulären Tickets der Gegengerade. Die Tickets sind online und an der Tageskasse erhältlich. Mit dem neuen Familienblock möchte der Verein mehr Familien für den Fußball im Stadion begeistern.
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5: Um 19.03 Uhr mit dem Blick raus zu euch auf die Straßen. Und da schauen wir auf die A61. Mönchengladbach Richtung Koblenz zwischen Pleit und dem Kreuz Koblenz. Da ist die A61 aktuell gesperrt. Da gab es einen Unfall. Gibt da auch 3 Kilometer Stau zurück. Die letzte freie Ausfahrt aktuell ist hier Kruft. Ansonsten wünsche ich überall eine gute und sichere Fahrt.
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5: Geblitzt wird auf der B9 Koblenz Richtung Bonn vor der Abfahrt Weißen Turm. 100 sind hier erlaubt. Und wenn ihr Staus, Blitzer oder Verkehrsbehinderungen habt, immer her damit, meldet's alles. Antenne Koblenz Hotline 0261 988 20 99 per Anruf oder WhatsApp direkt live zu mir ins Studio.
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5: Dienstagabend, es ist kurz nach 19 Uhr, das heißt, gleich gibt's wieder eine Reise zurück in der Musikgeschichte. Das machen wir in unserem Tagebuch der großen Hits. Das machen wir jetzt gleich mit Will Smith und Man in Black. Vorher Blondie, Tom Gregory und Alex Warren mit Fever Dream. Und ich bin Max Thiemann. Schönen Dienstagabend, hallo.
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1: 11. August 1997. Will Smith steigt mit Man in Black in die Charts ein. Der Song gehört zum gleichnamigen Film. Im Song singt Will Smith über das, was die Men in Black in diesem Film so alles können und anstehen. Der Film gewinnt sogar einen Oscar. Der Song samplet den Titel Forget Me Nots von Patrice Rushen. Den Beat behält Will Smith bei. Der Text wird umgeändert, eben passend auf die Men in Black. Der Song ist sehr erfolgreich. Er wird in der Schweiz, den USA und in Deutschland zur Nummer 1 der Singlecharts. In Deutschland kann er sich 25 Wochen in den Hitlisten halten. Man in Black gewinnt 1998 sogar einen Grammy. Und den kann sich Will Smith auf die Fahne schreiben, denn der Award geht an die beste Rap-Solo-Performance. Doch ganz egal, ob mit oder ohne Preise, der Song Man in Black ist einfach eine richtig gute Kultnummer.

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1: 27 Grad sind es in Mayen, 27 Grad sind es auch in Mendig und in Koblenz-Neuendorf, da sind es noch 28 Grad. Sonnig geht's durch den Abend, auch in der Nacht bleibt's klar. Die Tiefstwerte liegen bei 12 Grad. Morgen auch viel Sonne, das Ganze nochmal wärmer bei 32 Grad. Auch am Donnerstag und Freitag viel Sonne und nochmal heißer bei 35 und 37 Grad.
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1: Um kurz nach 7:30 mit dem Blick raus zu euch auf die Straßen, auf die A61 Mönchengladbach Richtung Koblenz. Zwischen Pleit und Kreuz Koblenz, da ist die A61 aktuell gesperrt, gab da einen Unfall, gibt aktuell 4 Kilometer Stau.
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1: Geblitzt wird auf der B9, Koblenz Richtung Bonn vor der Abfahrt Weißen Turm. 100 hier erlaubt. Und wenn ihr Staus, Blitzer oder Verkehrsbehinderungen habt, immer her damit, meldet's alles. Antenne Koblenz Hotline 0261 98 820 99.
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1: Mit Lisa Tauchen, hallo. Stöbern, entdecken und vielleicht das ein oder andere Schnäppchen finden, das geht beim traditionellen Laurentius-Krammarkt in Mayen. Heute verwandelt sich die Innenstadt von 9 bis 18 Uhr in einen bunten Marktplatz mit vielen verschiedenen Ständen. Händler bieten unter anderem Kleidung, Haushaltswaren, Schmuck und Gewürze an. Der Marktbesuch lässt sich wunderbar mit einem Bummel durch die Geschäfte oder einer gemütlichen Pause in den Cafés und Restaurants verbinden. Wessen Hobby es also ist, Schnäppchen zu suchen, sollte auf jeden Fall vorbeischauen. 3 Tage Musik, gute Stimmung und jede Menge Festival-Flair, das bietet das Lacho-Festival mitten im August in Koblenz. Von Donnerstag bis Samstag zieht das kostenlose Musikfestival erstmals auf den Zentralplatz und bringt die regionale Subkultur mitten in die Innenstadt. Los geht's am Donnerstag mit einer Punker-Karaoke, bevor an den folgenden Tagen 13 Bands aus Koblenz und der Region auf der Bühne stehen. Dazu gibt's Infostände von Vereinen und Initiativen sowie Essen und Getränke für den kleinen und den großen Hunger. Der Eintritt ist an allen Tagen frei. Einfach vorbeikommen, Musik entdecken und den Sommer in Koblenz genießen. Junge Talente aus aller Welt, besondere Konzerte und jede Menge musikalische Begegnungen, das bieten die Musiktage am Rhein in Neuwied-Engers. Am Samstag treffen sich rund 60 junge Musiker in der Landesmusikakademie, um gemeinsam Kammermusik zu bearbeiten. Unterstützt werden sie dabei von international erfahrenen Dozenten. Bis zum 27. August gibt es zahlreiche Konzerte in Engers, Koblenz, Neuwied, Andernach und Bendorf. Besucher können sich auf stimmungsvolle Abendkonzerte und Mittagskonzerte im Schloss Engers freuen. Der Eintritt ist bei allen Veranstaltungen frei, also einfach vorbeikommen und Musik genießen. Und bei allem wünschen wir euch natürlich auch wie immer viel Spaß.
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1: Ich bin David Büchner. Der schon extrem niedrige Wasserstand des Rheins ist in Nordrhein-Westfalen noch weiter zurückgegangen. Bundesverkehrsminister Steffen Bilger sieht vorerst kein schnelles Ende der Beeinträchtigungen für die Binnenschifffahrt.
2: Die Lage ist wirklich weiterhin sehr angespannt. Es gab jetzt ein paar Niederschläge, aber bei weitem nicht ausreichend. Also wir müssen davon ausgehen, dass

0: Hauptstadt Kolumbiens und bekannt als Hauptstadt der Salsa. Dort wurden bislang die meisten Todesopfer gemeldet. Anwohner suchen gemeinsam mit Rettungskräften weiter in den Trümmern eingestürzter Gebäude nach Überlebenden. Und auch in anderen betroffenen Regionen werden noch Verschüttete vermutet. Unterstützung kommt derweil auch aus dem Ausland. Deutschland und die EU haben Hilfe zugesichert. Der europäische Erdbeobachtungsdienst Copernicus soll dabei helfen, das Ausmaß der Schäden zu erfassen. Aus Rio de Janeiro, Philipp Znieder.
1: In Belarus rein, in der EU raus. Migranten sind durch einen unterirdischen Tunnel illegal nach Lettland gekommen. Grenzschützer haben den geheimen Gang nahe einem geschlossenen Übergang entdeckt. Mit elektronischen Geräten soll jetzt nach weiteren Tunneln gesucht werden. In den vergangenen Wochen waren auch schon geheime Unterführungen unter der Grenze zwischen Belarus und Litauen gefunden worden. Neue Hoffnungen auf eine Lösung im Iran-Krieg haben dem DAX ein Rekordhoch beschert. Erstmals in seiner Geschichte kletterte der deutsche Leitindex über die Marke von 26.500 Punkten, nachdem er erst in der vergangenen Woche die Marke von 26.000 Zählern übersprungen hatte. Pakistans Verteidigungsminister hatte gesagt, dass die Signale der vergangenen Tage darauf hindeuteten, dass die USA und der Iran kurz vor einer Art Einigung stehen.
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1: Ich bin David Büchner. Die Verkehrsminister von Bund und Ländern beraten morgen über die schwierige Lage der Binnenschifffahrt. Bei der Schaltkonferenz ist auch ein Austausch über mögliche weitere Maßnahmen vorgesehen, sagte Bundesminister Steffen Bilger. Er bezeichnete die Lage als weiterhin sehr angespannt. Man müsse davon ausgehen, dass Probleme mit Niedrigwasser noch im ganzen August bestehen bleiben. Die Rettungs- und Bergungsarbeiten laufen. Nach dem schweren Erdbeben in Kolumbien ist das Ausmaß der Katastrophe noch unklar. Unter den Trümmern vieler Gebäude werden noch Menschen vermutet. Die Zahl der Toten wurde zuletzt mit mindestens 181 angegeben, dürfte aber noch steigen.
2: Besonders schwierig ist die Suche nach Vermissten. In den betroffenen Regionen arbeiten Rettungskräfte mit Baggern und Kränen. Teilweise müssen sie sich aber auch von Hand durch die Trümmer vorarbeiten. Gleichzeitig erschweren beschädigte Straßen und unterbrochene Versorgungs- und Kommunikationsverbindungen den Einsatz. Auch nach dem Hauptbeben erschüttern weitere Nachbeben die Region. Die Katastrophe stellt Kolumbiens neuen Präsidenten Abelardo de la Esperanza

0: Heute nochmal eindringlich davor, das Naturschauspiel ungeschützt zu betrachten oder mit ungeeigneten Hilfsmitteln wie normalen Sonnenbrillen. Denn das Sonnenlicht ist trotz der Verdunklung noch stark genug, die Netzhaut dauerhaft zu schädigen. Thomas Bremser, Nachrichtenredaktion.
1: Und zum Sport. Freistilschwimmerin Isabel Gose hat EM-Silber über 800 Meter gewonnen. Die 24-Jährige musste sich nur Dauerrivalin Simona Quadarella aus Italien geschlagen geben. Bronze sicherte sich die zweite deutsche Finalteilnehmerin Maja Werner.
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1: Ich bin Doc Zettler. Bundesverkehrsminister Bilger sieht vorerst kein schnelles Ende der Beeinträchtigungen für die Binnenschifffahrt wegen Trockenheit. Man müsse davon ausgehen, dass die Niedrigwasserproblematik den gesamten August über andauern werde, sagte Bilger in Neumünster.
2: Es hat zwar immer mal wieder geregnet, aber es reicht bei weitem nicht aus, um die Flüsse annähernd zu füllen. Das stellt auch Verkehrsminister Bilger fest. Er will sich an diesem Mittwoch wieder mit seinen Kollegen aus den Ländern über die Lage und weitere, auch kurzfristige Maßnahmen austauschen. Mehrere Bundesländer haben schon das Sonntagsfahrverbot für Lastwagen vorübergehend ausgesetzt. Um Logistikketten aufrechtzuerhalten, sollen Transporte so zumindest teilweise auf die Straße verlagert werden. Niedrige Wasserstände gibt es etwa in den Flüssen wie Rhein, Elbe und Donau. Tine Klimach, Nachrichtenredaktion.
1: In den Trümmern wird weiter nach Überlebenden gesucht. Erst langsam zeigt sich das ganze Ausmaß der Erdbebenkatastrophe in Kolumbien. Nach einer vorläufigen Bilanz kamen mindestens 181 Menschen ums Leben. Die Zahl der Toten dürfte jedoch noch steigen. Mehrere Länder boten ihre Unterstützung an, auch aus der EU. Erstmal seit mehr als 25 Jahren können Fans der deutschen Fußballnationalmannschaft wieder Stehplatztickets für Heimspiele kaufen. Das teilte der Deutsche Fußballbund mit. Die entsprechenden Gremien hätten dies beschlossen.
3: Der große Motivator Jürgen Klopp will wieder Euphorie entfachen bei der Mannschaft und den Fans. Da passt es gut, dass es bald auch wieder preiswerte Stehplätze geben wird. Schon bei den Klopp-Heimpremieren in rund 6 Wochen in Augsburg und München werden die

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1: Ich bin Dirk Zeitler. Bundesverkehrsminister Bilger sieht vorerst kein schnelles Ende der Beeinträchtigungen für die Binnenschifffahrt wegen Trockenheit. Man müsse davon ausgehen, dass die Niedrigwasserproblematik den gesamten August über andauern werde, sagte Bilger in Neumünster. Immer mehr Bundesländer lockern deshalb das Sonn- und Feiertagsverbot für Lkw. Ob das wirklich hilft, ist unklar. In den Trümmern wird weiter nach Überlebenden gesucht. Erst langsam zeigt sich das ganze Ausmaß der Erdbebenkatastrophe in Kolumbien. Nach einer vorläufigen Bilanz kamen mindestens 181 Menschen ums Leben. Die Zahl der Toten dürfte jedoch noch steigen.
2: Besonders schwierig ist die Suche nach Vermissten. In den betroffenen Regionen arbeiten Rettungskräfte mit Baggern und Kränen. Teilweise müssen sie sich aber auch von Hand durch die Trümmer vorarbeiten. Gleichzeitig erschweren beschädigte Straßen und unterbrochene Versorgungs- und Kommunikationsverbindungen den Einsatz. Auch nach dem Hauptbeben erschüttern weitere Nachbeben die Region. Die Katastrophe stellt Kolumbiens neuen Präsidenten Abelardo de la Esprilla vor seine erste große Bewährungsprobe. Er hat die staatliche Reaktion zur Chefsache erklärt und will die Rettungsarbeiten persönlich koordinieren. Aus Rio de Janeiro, Philipp Znider.
1: Erstmals seit mehr als 25 Jahren können Fans der deutschen Fußballnationalmannschaft wieder Stehplatztickets für Heimspiele kaufen. Das teilte der Deutsche Fußballbund mit. Die entsprechenden Gremien hätten dies beschlossen.
3: Der große Motivator Jürgen Klopp will wieder Euphorie entfachen bei der Mannschaft und den Fans. Da passt es gut, dass es bald auch wieder preiswerte Stehplätze geben wird. Schon bei den Klopp-Heimpremieren in rund 6 Wochen in Augsburg und München werden die Tickets angeboten für 18 Euro. Stehplätze seien ein wichtiger Bestandteil der Fankultur und des Stadionerlebnisses, sagt DFB-Präsident Neuendorf. Die neue Regelung gilt auch für europäische Wettbewerbe der Frauen und des U21-Nachwuchses. Thomas Bremser, Nachrichtenredaktion.
1: Mit Silber hat Hammerwerfer Merlin Hummel dem deutschen Team die 3. Medaille bei der Leichtathletik-Europameisterschaft in Birmingham beschert. Der WM-Zweite warf am zweiten Tag der Titelkämpfe 81,30 Meter weit und gewann damit seine nächste internationale Plakette.
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1: Ich bin Dirk Zeitler. Der bereits extrem niedrige Wasserstand des Rheins geht in Nordrhein-Westfalen noch weiter zurück. In Köln wurde jetzt ein historischer Tiefstwert gemessen, wie aus Daten des Wasserstraßen- und Schifffahrtsamts Rhein hervorgeht. Nach der Prognose werden die Pegelstände noch weiter sinken.
2: Es ist also keine Entspannung in Sicht. Schiffe fahren am Rhein zwar weiter, aber nur mit deutlich weniger Fracht. Das macht den Transport teurer, weil auf Lkw oder Schiene ausgewichen wird und weniger auf einmal transportiert werden kann. Da über den Rhein auch Öl, Benzin und Diesel geschippert wird, kann es regional zu höheren Spritpreisen kommen, sagt der ADAC. Immer mehr Bundesländer heben außerdem das Sonntagsfahrverbot für Lkw auf. Über weitere Maßnahmen will Bundesverkehrsminister Bilger mit seinen Amtskollegen in den Ländern am Mittwoch beraten. Tine Klimach, Nachrichtenredaktion.
1: In den Trümmern wird weiter nach Überlebenden gesucht. Erst langsam zeigt sich das ganze Ausmaß der Erdbebenkatastrophe in Kolumbien. Nach einer vorläufigen Bilanz kamen mindestens 181 Menschen ums Leben. Die Zahl der Toten dürfte jedoch noch steigen. Die Suche nach Vermissten geht weiter. Auf der italienischen Mittelmeerinsel Sizilien sitzen wegen des jüngsten Ausbruchs des Vulkans Ätna mitten in der Hauptreisezeit mehrere tausend Urlauber fest. Wegen der Aschewolken können auf dem größten Flughafen der Insel in Catania kaum Flugzeuge starten und landen.
3: Inzwischen mussten mehr als 200 Flüge umgeleitet oder ganz gestrichen werden. Auch viele Deutsche sind betroffen. Damit wird vor allem die Heimreise zur Tortur. Manche Familien mussten auf dem Flughafen sogar übernachten. Zudem sind die Flüge und die Züge weg von der Insel ausgebucht. Aus einem 2,5-Stunden-Flug von Catania nach Deutschland wird so eine Reise von 2,5 Tagen. Aus Rom, Christoph Sator.
1: Der von einer Sperre bedrohte deutsche 100-Meter-Rekordler Owen Unser hat die Bronzemedaille bei den Leichtathletik-Europameisterschaften in Birmingham gewonnen. Wegen des Vorwurfs, eine Dopingprobe verweigert zu haben, hat die nationale Anti-Doping-Agentur eine 4-jährige Sperre gegen Unser vorgeschlagen. Sollte er nachträglich gesperrt werden, droht ihm die Aberkennung der Medaille. Vor dem 100-Meter-Lauf hatte Hammerwerfer Merlin Hummel bereits Silber geholt.
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1: Ich bin Dirk Zeitler. In den Trümmern wird weiter nach Überlebenden gesucht. Erst langsam zeigt sich das ganze Ausmaß der Erdbebenkatastrophe in Kolumbien. In Cali gelang es der Feuerwehr nach 16-stündigem Einsatz am zweiten Tag nach dem Beben, eine Frau lebend zu retten. Nach einer vorläufigen Bilanz kamen mindestens 181 Menschen ums Leben. Der bereits extrem niedrige Wasserstand des Rheins geht in Nordrhein-Westfalen noch weiter zurück. In Köln wurde jetzt ein historischer Tiefstwert gemessen, wie aus Daten des Wasserstraßen- und Schifffahrtsamts Rhein hervorgeht. Nach der Prognose werden die Pegelstände noch weiter sinken.
2: Es ist also keine Entspannung in Sicht. Schiffe fahren am Rhein zwar weiter, aber nur mit deutlich weniger Fracht. Das macht den Transport teurer, weil auf Lkw oder Schiene ausgewichen wird und weniger auf einmal transportiert werden kann. Da über den Rhein auch Öl, Benzin und Diesel geschippert wird, kann es regional zu höheren Spritpreisen kommen, sagt der ADAC. Immer mehr Bundesländer heben außerdem das Sonntagsfahrverbot für Lkw auf. Über weitere Maßnahmen will Bundesverkehrsminister Bilger mit seinen Amtskollegen in den Ländern am Mittwoch beraten. Tine Klimach, Nachrichtenredaktion.
1: Immer mehr junge Frauen und Mädchen werden wegen Essstörungen im Krankenhaus behandelt. Innerhalb von 20 Jahren hat sich deren Zahl verdoppelt. Nach Angaben des Statistischen Bundesamtes waren es 2024 etwa 6.000.
3: Am allerhäufigsten stellen Ärzte die Diagnose Magersucht. Aber viele Frauen und Mädchen suchen auch Hilfe wegen einer Bulimie, also einer Essbrechsucht. Auch Männer bzw. Jungen sind betroffen, aber viel, viel seltener. Und Experten sagen, Essstörungen werden vor allem auch durch soziale Medien befeuert. Nicht nur durch irgendwelche Challenges, die Kalorienzählen hochjubeln, auch durch übergriffige Kommentare über Beine, Busen und Po. Claudia Wächter, Nachrichtenredaktion.
1: Zum Sport. Freistilschwimmerin Isabel Gose hat EM-Silber über 800 Meter gewonnen. Die 24-Jährige musste sich nur ihrer Dauerrivalin Simona Quadarella aus Italien geschlagen geben. Bronze sicherte sich die zweite deutsche Finalteilnehmerin Maja Werner.
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